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2: Das letzte Heimspiel vor der Sommerpause und die Dresden Monarchs liefern noch einmal ordentlich ab. Gegen die Kiel Baltic Hurricanes gewinnen die Sachsen klar mit 42:7 und bleiben in der GFL weiter ungeschlagen. Dabei gehört der erste Drive sogar den Gästen. Quarterback PJ Settles bringt Kiel früh gut übers Feld. Plötzlich stehen die Hurricanes schon gefährlich nah an der Dresdner Endzone. Punkte gibt es allerdings keine. Der Field Goal Versuch geht daneben und danach übernehmen die Monarchs in Blau und Gold. Die Offense rund um Quarterback Rocky Lombardi braucht nicht lange, um auf Betriebstemperatur zu kommen. Der US-Amerikaner verteilt die Bälle und Running Back Tofun Milala pflügt sich durch die Kieler Defense. Erst 7:0, dann 14:0. Zweimal nahezu der identische Lauf. Das Laufspiel durch die Mitte, zuletzt noch ein Thema, sieht diesmal deutlich effektiver aus. Auch danach bleibt Dresden am Drücker. Kiel verliert den Ball, die Monarchs Defense um Logan Mobolini nimmt die Einladung dankend an. Daraufhin findet Rocky Lombardi Janne Serkele zum nächsten Touchdown. Und wenig später nimmt der Quarterback selbst die Beine in die Hand. Freie Bahn, Endzone, 28:0. Das zu Null kommt nicht von irgendwoher. Die Monarchs Defense ist in diesem Jahr extrem stark. Kleine Kostprobe gefällig? Starker Pass von PJ Settles kurz vor die Endzone der Monarchs. Viermal klopfen die Hurricanes an, aber die Monarchs machen die Tür nicht auf. Besonders stark Jason Denneboom mit 2 abgewehrten Pässen. So ging es mit einer klaren Führung in die Halbzeit. Nach dem Seitenwechsel geht die Show weiter. Montego Moss mit einem Touchdown, starke Defense der Monarchs und direkt im Anschluss der nächste Touchdown vom US-Superstar. Plötzlich steht es 42:0. Spätestens da ist das Spiel entschieden. Doch direkt im Anschluss wird Dresden noch einmal erwischt. Nach dem Kickoff der Monarchs sprintet CJ Davis über das ganze Feld und holt den einzigen Kieler Touchdown des Tages. Mehr lässt Dresden aber nicht zu. Im Schlussviertel wird durchgewechselt, die Uhr läuft runter und die Fans feiern den nächsten souveränen Monarchs-Sieg. Doch viel Zeit zum Durchatmen bleibt den Monarchs nicht, denn es wartet der erste echte Härtetest. Am kommenden Spieltag geht es zu den ebenfalls ungeschlagenen und amtierenden deutschen Meister Potsdam Royals. Dann wird sich zeigen, wo die Monarchs in diesem Jahr stehen.

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2: Kulturelle Bildung ist zentral für die Persönlichkeitsentwicklung und die Entfaltung von jungen Menschen.
3: Am 21. Juni lädt die Jugendkunstschule Dresden zum Sommerfest ein. Leiterin Valentina Marcenaro erklärt, wie Kinder und Jugendliche hier Kunst, Handwerk und eigene Ideen entdecken.
2: Die Jugendkunstschule ist eine Einrichtung des Kulturamtes und wir bieten Kurse im außerschulischen Bereich. Wir versuchen eben Kinder und Jugendlichen in Dresden die Möglichkeit zu geben, ihre Persönlichkeit durch Künste zu entwickeln.
3: Für die Kinder geht es in der Freizeiteinrichtung vor allem ums Ausprobieren. Manche sind schon regelmäßig dabei und haben ihren Lieblingskurs schon längst gefunden.
4: Ich gehe zum Waldwerken. Wir gehen öfters die erste Stunde in den Wald und die zweite Stunde sind wir dann in der Werkstatt und bauen was.
3: Die Jugendkunstschule arbeitet außerhalb des normalen Schulalltags. In kleinen Gruppen können Kinder selbst wählen, ob sie malen, bauen, spielen oder gestalten möchten.
2: Und das ist das, was tatsächlich uns ausmacht. Die Jugendkunstschule im Gegensatz zu der regen Schule ist wirklich, arbeitet mit Kunst. Wir haben Kunsthandwerk, wir haben Keramik, wir haben bildende Kunst, wir haben darstellende Kunst, wir haben Theater, wir haben alle möglichen Sparten vertreten. Und die Kinder können sich wirklich da austoben und vieles probieren und auch manche wirklich für das Leben Fähigkeiten erwerben.
3: Das Sommerfest findet jährlich kurz vor Ende des Kursjahres statt und ist für Besucher kostenfrei.
2: Das ist eine Möglichkeit, eben die Vielfalt der Jugendkunstschule zu erleben. Und heute gibt es Aufführungen.

0: Mitmachtaktionen im Bereich, also fast überall kann man einfach mitmachen und selbst ausprobieren.
1: An den Stationen entstehen kleine Kunstexperimente. Dafür braucht es keine Vorerfahrung, sondern nur Neugier und ein bisschen Lust am Ausprobieren.
2: Ich habe heute schon mit einem Strohhalm in die Farbe gepustet hat, wo dann solche Blubberblasen gekommen sind und wo man das Papier draufgelegt hat.
1: Zum Jahresende wurden viele Ergebnisse sichtbar. Die Veranstalterin zeigte sich am Ende des Tages zufrieden.
0: Und ich weiß, dass Eltern und Großeltern und die ganze Familie ist immer sehr, sehr beeindruckt und begeistert von den Ergebnissen, von dem, was die Kinder und Jugendlichen bei uns zaubern. Und gerade, sag mal so, in Zeiten von knappe Kassen möchte ich weiterhin darauf hinweisen, dass die Arbeit, die wir machen, letztendlich eine wichtige, wichtige Aufgabe für die Kinder und Jugendlichen der Stadt hat.
1: Und so sollte aus dem Sommerfest mehr als nur ein Nachmittag mit Bastelstationen und Aufführungen werden. Es sollte zeigen, wie viel Raum Kinder brauchen, um sich auszuprobieren und wie wichtig Orte sind, an denen genau das möglich bleibt.

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2: Mehrere hundert Menschen haben am Samstag in Leipzig gegen die geplante Verschärfung des sächsischen Polizeigesetzes demonstriert. Der Protestzug startete am Konnewitzer Kreuz und führte über die Karl-Liebknecht-Straße bis zum Alexis-Schumann-Platz. Die Teilnehmerinnen und Teilnehmer kritisierten unter anderem neue Überwachungsmöglichkeiten und erweiterte Befugnisse für Polizei und Behörden. Mit Plakaten, Transparenten und Redebeiträgen machten sie auf ihre Forderungen aufmerksam. Nach einer Zwischenkundgebung am Alexis-Schumann-Platz wurde die Demonstration vom Veranstalter selbst vorzeitig beendet. Es sei zu themenfremden politischen Beiträgen einzelner Teilnehmer gekommen. Über die geplante Novelle des Polizeigesetzes soll Ende Juni im Sächsischen Landtag entschieden werden.

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5: Nachrichten. Mehrere Städte in Sachsen haben am bundesweiten Aktionstag auf ihre dramatische Finanzlage aufmerksam gemacht. Dresden muss nach 20 Jahren erstmals wieder Kredite aufnehmen, wie die Stadt mitgeteilt hat. Für dieses Jahr wird ein Minus von rund 78 Millionen Euro prognostiziert. Bis Ende 2031 könnte das Defizit auf etwa 130 Millionen Euro anwachsen. Sachsens Ministerpräsident Michael Kretschmer betonte, dass der Hilferuf der Kommunen gehört werden müsse, um das Vertrauen in die Handlungsfähigkeit des Staates nicht zu gefährden. Am Donnerstag treffen sich die Regierungschefs der Länder mit Bundeskanzler Friedrich Merz in Berlin, um mögliche Finanzreformen zu besprechen. In Sachsen beginnen zum kommenden Wintersemester erstmals 6 Frauen und 2 Männer ihr Zahnmedizinstudium über die Landzahnarztquote. Die Landesdirektion Sachsen teilte mit, dass sie sich verpflichten, für mindestens 10 Jahre in einer sächsischen Bedarfsregion tätig zu sein. Studienorte sind Leipzig und Dresden. Ab dem Wintersemester 2026/27 werden 8,1% der Studienplätze im Fach Zahnmedizin außerhalb des NC-Verfahrens vergeben. 17 Jahre nach dem rassistisch und islamfeindlich motivierten Mord an Marwa El-Scherbini erinnert vor dem Dresdner Landgericht jetzt eine Gedenktafel an die Ägypterin. Die Stele wurde heute eingeweiht. El-Scherbini war am 1. Juli 2009 während eines Gerichtsverfahrens von einem Angeklagten erstochen worden, nachdem sie ihn wegen rassistischer Beleidigungen angezeigt hatte. Die schwangere 31-Jährige und ihr ungeborenes Kind starben. Ihr Ehemann wurde schwer verletzt. Der Täter wurde später wegen Mordes zu lebenslanger Haft verurteilt. An Marwa El-Scherbini wird in Dresden jedes Jahr zum Jahrestag der Tat erinnert.

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1: Die derzeitige kommunale Finanzsituation ist die schwerste Krise seit dem Zweiten Weltkrieg.
2: Wir sind hart am Limit und wir haben ein Konsolidierungsprogramm aufgestellt von über 100 Millionen Euro.
1: Viel bitterer daran ist aber eigentlich, dass das nicht reichen wird, wenn die Situation von der Seite der Bundesregierung sich jetzt nicht wirklich ändert.
3: Beim bundesweiten Aktionstag Kommunen am Limit zeigt die Verwaltung vor dem Alten Rathaus, wie angespannt die Kassenlage ist. Bis 2027 muss Leipzig mehr als 100 Millionen Euro einsparen.
2: Ich bedauere, dass wir wie diesen Aktionstag zu solchen Mitteln greifen müssen,
3: sagt Finanzbürgermeister Thorsten Bonneff. Aber wie ist es überhaupt so weit gekommen? Kulturbürgermeisterin Skadi Jennecke sieht die Ursache vor allem in zwei Entwicklungen: sinkenden Gewerbesteuereinnahmen auf der einen Seite und steigenden Sozialausgaben auf der anderen. Diese Leistungen werden durch Bund und Land geregelt, müssen am Ende aber von den Kommunen mitgetragen werden.
1: In den letzten Jahren haben die Kostensteigerungen allein im Sozialbereich jährlich 90 Millionen Euro betragen, ohne dass wir darauf steuernd Einfluss nehmen können, weil die Menschen einen individuellen Rechtsanspruch auf diese Leistung haben. Den können wir ihnen, wollen wir ihnen auch nicht streitig machen, aber dann muss seitens der Bundesregierung nachgesteuert werden, wie diese finanziellen Leistungen erbracht werden. Die Kommune kann es nicht mehr.
3: Was das konkret heißt, erklärt auch Finanzbürgermeister Bonneff an Beispielen aus dem Alltag. Bei Ausweisen oder Eheschließungen sind Gebühren gesetzlich geregelt. Die tatsächlichen Personal- und Verwaltungskosten liegen laut Bonneff aber oft darüber. Besonders die Pflege belastet den Haushalt. Wenn Rente und Pflegeversicherung nicht reichen, springt die Kommune ein. Über Pflegegesetze, Standards und Finanzierung entscheiden jedoch Bund und Land. Allein dieser Bereich kostet Leipzig laut Bonneff rund 23 Millionen Euro. Die Folge: Leipzig muss sparen und zugleich neue Kredite aufnehmen, um den Haushalt überhaupt noch auszugleichen.
2: Also sind das 1,8 Milliarden Euro Schulden, die wir für Zins- und Tilgungsleistung unserer nachfolgenden Generation überlassen müssen.
3: Wie die Stadt genau sparen will, erklärt Bonneff am Beispiel der Stadtverwaltung. Innerhalb der Verwaltung sollen Digitalisierungsprojekte als auch verschiedene Stellen im Bürgerservice wegfallen.
2: Es werden 300 Stellen wegfallen. Wir werden im Haushalt viel konsolidieren. Wir haben unser Investitionsprogramm fast halbiert. Wir investieren keine 400 Millionen mehr, sondern nur noch 200 Millionen.
3: An vielen Stellen werden die Einsparungen auch für Leipziger spürbar werden.
2: Wir werden in den Schulen nicht mehr so viel sanieren können in den nächsten Jahren. Wir werden verschiedene Turnhallen nicht sanieren können. Wir werden nicht mehr so viel in die Straßen investieren können. Wir werden nicht mehr so viel in den Ausbau der Straßenbahnen investieren können. Die Mockauer und Kieler Straße wird nicht gebaut. Da fährt die Straßenbahn in einem alten Gleisbett durch ein altes Wohngebiet. Das wollten wir eigentlich umlegen, das mussten wir um 10 Jahre verschieben.
3: Am Nachmittag wird in der Stadtbibliothek deutlich: Die Finanzkrise trifft auch Leipzigs Kultur. Schon jetzt wird geprüft, wo gekürzt werden kann. Bei den städtischen Bibliotheken geht es um Personal, Öffnungszeiten und mögliche Standortfragen. Beim Weihnachtsmarkt könnten Beleuchtung, Aufbau und einzelne Bereiche betroffen sein. Am Schauspiel gibt es bereits weniger Produktionen. Auch Museen, Zoo, Musikschule und Thomanerchor müssen Projekte verschieben, Investitionen strecken oder Angebote neu kalkulieren. Für Skadi Jennecke ist die Lage ernst. Zur Diskussion stehen Personal, Öffnungszeiten, Projekte, Investitionen und die Frage, ob Kulturorte weiterhin möglichst niedrigschwellig zugänglich bleiben.
1: Wir haben ja in den letzten Jahren sehr viel daran gesetzt, dass Kultureinrichtungen besser zugänglich sind, dass das Eintrittsgeld keine Hürde ist. Wenn das jetzt nicht mehr möglich sein soll, dann war die Arbeit der letzten Jahre umsonst. Und das ist ein Verlust letztlich auch an demokratischer Teilhabe.
3: Der Aktionstag macht deutlich, die Finanzlage der Kommunen betrifft auch Leipzig konkret. Wenn weiter gespart werden muss, könnten Stellen, Investitionen, Öffnungszeiten und Angebote in der Stadt unter Druck geraten.

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1: Nehmt uns ernst, nehmt uns wahr und nehmt wahr, dass wir hier vor Ort die Politik organisieren, die die Menschen spüren. Das, was im Bundestag entschieden wird, ist wichtig. Das, was in der Kommune entschieden wird, das merken die Leute wirklich.
2: Ernste Worte und ein Gedankenspiel, das auf eine heikle Situation aufmerksam machen soll. Was wäre Dresden ohne den Goldenen Reiter? Ganz so weit soll es natürlich nicht kommen. Aber genau mit dieser Frage hat die Stadt Dresden heute auf die angespannte Finanzlage der Kommunen aufmerksam gemacht. Beim Aktionstag Kommunen am Limit wurde der Goldene Reiter symbolisch zum Rechenbeispiel. Was wäre das Wahrzeichen eigentlich wert? Und würde ein Verkauf den städtischen Haushalt retten? Die Rechnung hat Professor Thomas Kübler vorgenommen, der Leiter des Stadtarchivs.
3: Das sind also mit den Sanierungskosten, die über die ganzen Jahrhunderte Sanierung, 1956 Sanierung zu 1 bis 2003 gehabt hat, kommt man auf 14,8 Millionen Euro.
2: 14,8 Millionen Euro, eine gewaltige Summe. Für die Dresdner Haushaltsprobleme wäre sie trotzdem kaum mehr als ein Tropfen auf den heißen Stein. Denn im städtischen Haushalt klafft eine deutlich größere Lücke. Genau das soll die Aktion deutlich machen. Stadtkämmerin Jeanette Rissmann erklärt die finanzielle Anspannung.
4: Wir bräuchten, und das hat der Oberbürgermeister auch gesagt, ja mindestens 130 Millionen. Das sind 130 Millionen, vielleicht 3% der Gesamtaufwendungen. Insofern, also hier muss ich schon ein bisschen mehr bewegen. Wir müssten mehrere dieser goldenen Reiter haben, um den Haushalt zu sanieren.
2: Hinter der Aktion steht ein bundesweites Problem. Die Kommunen verweisen auf steigende Sozialausgaben, Kosten für Verkehr, Schulen, Krankenhäuser und Infrastruktur. Die Kritik, Bund und Länder beschließen Aufgaben, die Städte und Gemeinden müssen sie vor Ort umsetzen, bekommen dafür aber nicht genug Geld. Auch für Oberbürgermeister Dirk Hilbert eine extrem heikle Situation.
5: Kommunen sind am Limit. Wir sind finanziell am Ende. Warum sind wir finanziell am Ende? Nicht, weil wir besonders schlecht wirtschaften und dass deutschlandweit alle Bürgermeister, alle Gemeinderäte zu dumm sind, mit dem Geld umzugehen, sondern weil es in den letzten Jahren ein überbordendes Bestellmanier von Bund und Ländern gab, zu unseren Lasten. Und das hat mittlerweile solche historischen Dimensionen angenommen, wie es das in der Bundesrepublik noch nicht gegeben hat. Wir reden derzeit von kommunalen Defiziten von über 30 Milliarden Euro. Aber wenn derzeit darüber diskutiert wird, die Krankenkassen sind leer, dann reden wir darüber, über 10 Milliarden, um mal so eine Wichtung zu geben. Also kurzum, was bleibt uns als Kommunen übrig? Wir müssen an den sogenannten freiwilligen Leistungen heran. Was heißt freiwillige Leistung? Eigentlich das, was eine Stadt lebenswert macht. Ob es jetzt die Schwimmbad ist, ob die Grünanlagenpflege ist, ob die Sauberkeit in den Städten ist, ob es auch die Instandhaltung von unseren Immobilien und Wertbeständen, also Straßen, Brücken etc. Und wo das endet, das wissen wir.
2: Wenn sich daran nichts ändert, geraten vor allem sogenannte freiwillige Leistungen unter Druck. Genau die Dinge, die den Alltag in einer Stadt spürbar machen. Auch für Fraktionsvorsitzende des Bündnis 90 Die Grünen im Dresdner Stadtrat, Agnes Scharnetzky, ist der Ernst der Lage klar.
1: Die Kommunalfinanzen sind desolat und wenn es so weitergeht, dann schaffen wir es hier in Dresden nicht mehr Haushalte zusammenzukriegen. Wir finden schlicht keine Mehrheiten mehr dafür. Gleichzeitig möchte ich sagen, den Goldenen Reiter zu verkaufen, bringt 14 Millionen, ist aber jetzt vielleicht nicht die zielführende Maßnahme. Aber wenn ich mich danach dahinter umschaue, haben wir unseren wahren aktuellen Goldenen Reiter, nämlich die DVB. Und um die geht es am Ende des Tages auch. Es geht darum, dass wir den öffentlichen Nahverkehr, dass wir die soziale und die tägliche Infrastruktur für die Menschen finanzieren können. Es geht darum, dass die Arbeitswege funktionieren, die Schulwege funktionieren, die Freibäder da sind und Leute schwimmen gehen können. Und dafür brauchen wir das Geld. Und ich glaube, wir müssen ein bisschen aufpassen, dass wir nicht alle bundespolitischen Maßnahmen im Bausch und Boden reden, aber wir müssen tatsächlich gucken, wie wir Pflichtleistungen auch so organisieren, dass wir nicht so viel Geld verpulvern und mehr Geld für die Bürgerinnen und Bürger übrig bleibt.
2: Im Stadtrat ist die Finanznot grundsätzlich angekommen. Uneinigkeit gibt es aber bei der Frage, wie die Ursachen benannt werden und ob eine symbolische Aktion wie diese ausreicht. Das beschreibt auch Dominik Hecker aus der BSW-Fraktion im Stadtrat Dresden.
6: Wir stopfen alles in diesen Haushalt. Und wenn man sich das mal genau anguckt, also wir haben 2016 33 Milliarden Bundeshaushalt gehabt für Militär. Jetzt sind wir bei 108 Milliarden Euro so. Und wenn wir hier heute diese Situation erleben, also wir sprechen ja über die Kommunen in ganz Deutschland von 33 Milliarden oder 30 Milliarden so, ungefähr, wo sag ich mal, ein Defizit entstanden ist. So, und das sind, wenn man diese Zahlen vergleicht, Da kann man nur mit dem Kopf schütteln. Also, und da muss unbedingt was passieren. Also, und unser Ansehen ist eigentlich ganz klar. Also hier mit dem Bund auf jeden Fall das anzustreben, sozusagen Reform.
2: Der goldene Reiter bleibt also dort, wo er steht. Die Botschaft der Aktion richtet sich trotzdem deutlich nach Berlin und an den Freistaat. Wenn Kommunen mehr Aufgaben übernehmen sollen, brauchen sie auch das Geld dafür. Sonst wird dort gespart, wo es die Menschen direkt merken.

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1: Schach ist eigentlich einer meiner Lieblingsspiele.
2: Und das geht nicht nur ihm so. Der Elbepark Dresden wurde am vergangenen Samstag zur großen Schacharena. Beim Grundschulschachtag traten rund 300 Kita- und Grundschulkinder aus Dresden und Umgebung gegeneinander an. Organisiert vom Verein Ran ans Brett. Turnierleiter Dirk Jordan achtete dabei darauf, dass am Brett wirklich nur die Kinder entschieden.
3: Also bei den Eltern haben wir eine klare Ansage gemacht und da halten sich die Eltern Gott sei Dank auch dran. Das ist also ein Grundschulturnier und damit spielen die Grundschüler Schach und nicht die Eltern. Also die Eltern sollen bitte nicht helfen, nicht reinreden. Und für die Turnierorganisation haben wir viele Helfer, die können das. Nur die Eltern sollen sich ein bisschen im Hintergrund halten, damit die Kinder hier Spaß haben.
2: Damit möglichst viel Erfahrung gesammelt werden konnte, wurde bewusst nicht im K.O.-System gespielt.
3: Also wir haben ein Schweizer System, also spielen von der ersten Runde bis zur letzten spielen alle mit. Wir machen kein K.O. Und dann die Gewinner, die also vielleicht alle fünf Partien gewonnen haben, fünf Runden spielen wir, die kriegen also eine Goldmedaille. Jeder Teilnehmer bekommt eine Urkunde, kriegt dann noch ein kleines Geschenk mit nach Hause, sodass also wir möglichst viele Kinder mit Lächeln im Gesicht dann heute Nachmittag bei der Siegerehrung haben.
2: Insgesamt waren 82 Einrichtungen aus Dresden und Umgebung dabei. Somit war das Niveau ganz unterschiedlich.
3: Ganz, ganz bunt. Ne? Es gibt Kinder, die spielen vielleicht ein Viertel oder ein halbes Jahr überhaupt erst Schach, haben es vielleicht von den Eltern gelernt oder von den Großeltern oder es gibt eine GTA. Wir haben ja 82 Einrichtungen hier aus Dresden und Umgebung, also Schach boomt.
2: Die Kinder haben einen ganz unterschiedlichen Erfahrungsschatz.
4: Ich spiele im Verein ungefähr seit 1,5 Jahren, weil es mir Spaß macht.
5: So, weiß ich nicht, schon eine ganze lange Weile, so seit einem halben Jahr.
6: Seit ich 4 Jahre bin oder so, 4 oder 5 Jahre.
2: Und wie hast du Schach kennengelernt? Mit wem hast du zuerst gespielt?
4: Also mein Vater hat mir früher die Figuren beigebracht.
5: In meiner Schule, da hat einer meiner Freunde mir einmal Schach beigebracht. Der ist Valentin.
7: Hat mein Opa mir beigebracht.
2: Also hast du die ersten Runden mit deinem Opa gespielt? Hast du schon mal gegen deinen Opa gewonnen?
7: Ich glaube ja, ich habe schon mal gegen meinen Opa gewonnen, 1-2 Mal.
4: Ja, selten, aber könnte schon mal vorkommen.
2: Beim Schach gibt es ja so verschiedene Strategien manchmal. Ne? Wenn du im Verein spielst, lernst du die da auch kennen. Kannst du mir mal eine erklären, wie man zum Beispiel eröffnet oder sowas, was es da gibt?
4: Also man lernt meistens eher ein bisschen Taktik, zum Beispiel wie man Matt setzt manchmal.
2: Wenn du jetzt eröffnest, hast du eine Spezialeröffnung oder spielst du einfach, wie du Lust hast?
4: Ich spiele Saragossa. Die Bauern, es gibt ja einmal die Buchstaben und die Zahlen und ich stelle den Bauer als erstes auf D3 und dann den Bauer daneben auf C3. Es ist eine Eröffnung und es kennen halt nicht so viele.
2: Andere gehen eher spontan an die Sache ran.
8: Eigentlich nicht. Ich spiele, wie es gerade passt.
2: Zum 12. Mal wurde im Elbepark schon um kleine und große Züge gekämpft. Der Grundschulschachtag hat sich damit längst einen festen Platz im Dresdner Schachkalender erspielt.
3: Die Kinder kriegen ein kostenfreies Essen. Es ist also eine ganz tolle Zusammenarbeit zwischen Elbepark, dem Centermanager Herrn Knabe und unserem Verein Ran ans Brett. Wir haben auch mehrere andere Vereine noch, die helfen. Es ist eine große Schachcommunity.
2: Viele Figuren, viele konzentrierte Blicke und jede Menge Spaß am Spiel. Im Elbepark wurde Schach für die Kinder ganz groß geschrieben.

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6: Nachrichten. Mehrere Städte in Sachsen haben am bundesweiten Aktionstag auf ihre dramatische Finanzlage aufmerksam gemacht. Dresden muss nach 20 Jahren erstmals wieder Kredite aufnehmen, wie die Stadt mitgeteilt hat. Für dieses Jahr wird ein Minus von rund 78 Millionen Euro prognostiziert. Bis Ende 2031 könnte das Defizit auf etwa 130 Millionen Euro anwachsen. Sachsens Ministerpräsident Michael Kretschmer betonte, dass der Hilferuf der Kommunen gehört werden müsse, um das Vertrauen in die Handlungsfähigkeit des Staates nicht zu gefährden. Am Donnerstag treffen sich die Regierungschefs der Länder mit Bundeskanzler Friedrich Merz in Berlin, um mögliche Finanzreformen zu besprechen. In Sachsen beginnen zum kommenden Wintersemester erstmals 6 Frauen und 2 Männer ihr Zahnmedizinstudium über die Landzahnarztquote. Die Landesdirektion Sachsen teilte mit, dass sie sich verpflichten, für mindestens 10 Jahre in einer sächsischen Bedarfsregion tätig zu sein. Studienorte sind Leipzig und Dresden. Ab dem Wintersemester 2026/27 werden 8,1% der Studienplätze im Fach Zahnmedizin außerhalb des NC-Verfahrens vergeben. 17 Jahre nach dem rassistisch und islamfeindlich motivierten Mord an Marwa El-Scherbini erinnert vor dem Dresdner Landgericht jetzt eine Gedenktafel an die Ägypterin. Die Stele wurde heute eingeweiht. El-Scherbini war am 1. Juli 2009 während eines Gerichtsverfahrens von einem Angeklagten erstochen worden, nachdem sie ihn wegen rassistischer Beleidigungen angezeigt hatte. Die schwangere 31-Jährige und ihr ungeborenes Kind starben. Ihr Ehemann wurde schwer verletzt. Der Täter wurde später wegen Mordes zu lebenslanger Haft verurteilt. An Marwa El-Scherbini wird in Dresden jedes Jahr zum Jahrestag der Tat erinnert.

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2: Das letzte Heimspiel vor der Sommerpause und die Dresden Monarchs liefern noch einmal ordentlich ab. Gegen die Kiel Baltic Hurricanes gewinnen die Sachsen klar mit 42:7 und bleiben in der GFL weiter ungeschlagen. Dabei gehört der erste Drive sogar den Gästen. Quarterback PJ Settles bringt Kiel früh gut übers Feld. Plötzlich stehen die Hurricanes schon gefährlich nah an der Dresdner Endzone. Punkte gibt es allerdings keine. Der Field Goal Versuch geht daneben und danach übernehmen die Monarchs in Blau und Gold. Die Offense rund um Quarterback Rocky Lombardi braucht nicht lange, um auf Betriebstemperatur zu kommen. Der US-Amerikaner verteilt die Bälle und Running Back Tofun Milala pflügt sich durch die Kieler Defense. Erst 7:0, dann 14:0. Zweimal nahezu der identische Lauf. Das Laufspiel durch die Mitte, zuletzt noch ein Thema, sieht diesmal deutlich effektiver aus. Auch danach bleibt Dresden am Drücker. Kiel verliert den Ball, die Monarchs Defense um Logan Mobolini nimmt die Einladung dankend an. Daraufhin findet Rocky Lombardi Janne Serkele zum nächsten Touchdown. Und wenig später nimmt der Quarterback selbst die Beine in die Hand. Freie Bahn, Endzone, 28:0. Das zu Null kommt nicht von irgendwoher. Die Monarchs Defense ist in diesem Jahr extrem stark. Kleine Kostprobe gefällig? Starker Pass von PJ Settles kurz vor die Endzone der Monarchs. Viermal klopfen die Hurricanes an, aber die Monarchs machen die Tür nicht auf. Besonders stark Jason Denneboom mit 2 abgewehrten Pässen. So ging es mit einer klaren Führung in die Halbzeit. Nach dem Seitenwechsel geht die Show weiter. Montego Moss mit einem Touchdown, starke Defense der Monarchs und direkt im Anschluss der nächste Touchdown vom US-Superstar. Plötzlich steht es 42:0. Spätestens da ist das Spiel entschieden. Doch direkt im Anschluss wird Dresden noch einmal erwischt. Nach dem Kickoff der Monarchs sprintet CJ Davis über das ganze Feld und holt den einzigen Kieler Touchdown des Tages. Mehr lässt Dresden aber nicht zu. Im Schlussviertel wird durchgewechselt, die Uhr läuft runter und die Fans feiern den nächsten souveränen Monarchs-Sieg. Doch viel Zeit zum Durchatmen bleibt den Monarchs nicht, denn es wartet der erste echte Härtetest. Am kommenden Spieltag geht es zu den ebenfalls ungeschlagenen und amtierenden deutschen Meister Potsdam Royals. Dann wird sich zeigen, wo die Monarchs in diesem Jahr stehen.

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1: Kulturelle Bildung ist zentral für die Persönlichkeitsentwicklung und die Entfaltung von jungen Menschen.
2: Am 21. Juni lädt die Jugendkunstschule Dresden zum Sommerfest ein. Leiterin Valentina Marcenaro erklärt, wie Kinder und Jugendliche hier Kunst, Handwerk und eigene Ideen entdecken.
1: Die Jugendkunstschule ist eine Einrichtung des Kulturamtes und wir bieten Kurse im außerschulischen Bereich. Wir versuchen eben Kinder und Jugendlichen in Dresden die Möglichkeit zu geben, ihre Persönlichkeit durch Künste zu entwickeln.
2: Für die Kinder geht es in der Freizeiteinrichtung vor allem ums Ausprobieren. Manche sind schon regelmäßig dabei und haben ihren Lieblingskurs schon längst gefunden.
3: Ich gehe zum Waldwerkeln. Wir gehen öfters die erste Stunde in den Wald und die zweite Stunde sind wir dann in der Werkstatt und bauen was.
2: Die Jugendkunstschule arbeitet außerhalb des normalen Schulalltags. In kleinen Gruppen können Kinder selbst wählen, ob sie malen, bauen, spielen oder gestalten möchten.
1: Und das ist das, was tatsächlich uns ausmacht. Die Jugendkunstschule im Gegensatz zu der rege Schule ist wirklich, arbeitet mit Kunst. Wir haben Kunsthandwerk, wir haben Keramik, wir haben bildende Kunst, wir haben darstellende Kunst, wir haben Theater, wir haben alle möglichen Sparten vertreten. Und die Kinder können sich wirklich da austoben und vieles probieren und auch manche wirklich für das Leben Fähigkeiten erwerben.
2: Das Sommerfest findet jährlich kurz vor Ende des Kursjahres statt und ist für Besucher kostenfrei.
1: Das ist eine Möglichkeit, eben die Vielfalt der Jugendkunstschule zu erleben. Und heute gibt es Aufführungen, eben Mitmachtaktionen im Bereich. Also fast überall kann man einfach mitmachen und selbst ausprobieren.
2: An den Stationen entstehen kleine Kunstexperimente. Dafür braucht es keine Vorerfahrung, sondern nur Neugier und ein bisschen Lust am Ausprobieren.
4: Ich habe heute schon mit einem Strohhalm in die Farbe gepustet hat, wo dann solche Blubberblasen gekommen sind und wo man das Papier draufgelegt hat.
2: Zum Jahresende wurden viele Ergebnisse sichtbar. Die Veranstalterin zeigte sich am Ende des Tages zufrieden.
1: Und ich weiß, dass Eltern und Großeltern und die ganze Familie ist immer sehr, sehr beeindruckt und begeistert von den Ergebnissen, von dem, was die Kinder und Jugendlichen bei uns zaubern. Und gerade, sag mal so, in Zeiten von knappe Kassen möchte ich weiterhin darauf hinweisen, dass die Arbeit, die wir machen, letztendlich eine wichtige, wichtige Aufgabe für die Kinder und Jugendlichen der Stadt hat.
2: Und so sollte aus dem Sommerfest mehr als nur ein Nachmittag mit Bastelstationen und Aufführungen werden. Es sollte zeigen, wie viel Raum Kinder brauchen, um sich auszuprobieren und wie wichtig Orte sind, an denen genau das möglich bleibt.

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2: Mehrere hundert Menschen haben am Samstag in Leipzig gegen die geplante Verschärfung des sächsischen Polizeigesetzes demonstriert. Der Protestzug startete am Konnewitzer Kreuz und führte über die Karl-Liebknecht-Straße bis zum Alexis-Schumann-Platz. Die Teilnehmerinnen und Teilnehmer kritisierten unter anderem neue Überwachungsmöglichkeiten und erweiterte Befugnisse für Polizei und Behörden. Mit Plakaten, Transparenten und Redebeiträgen machten sie auf ihre Forderungen aufmerksam. Nach einer Zwischenkundgebung am Alexis-Schumann-Platz wurde die Demonstration vom Veranstalter selbst vorzeitig beendet. Es sei zu themenfremden politischen Beiträgen einzelner Teilnehmender gekommen. Über die geplante Novelle des Polizeigesetzes soll Ende Juni im Sächsischen Landtag entschieden werden.

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5: Nachrichten. Mehrere Städte in Sachsen haben am bundesweiten Aktionstag auf ihre dramatische Finanzlage aufmerksam gemacht. Dresden muss nach 20 Jahren erstmals wieder Kredite aufnehmen, wie die Stadt mitgeteilt hat. Für dieses Jahr wird ein Minus von rund 78 Millionen Euro prognostiziert. Bis Ende 2031 könnte das Defizit auf etwa 130 Millionen Euro anwachsen. Sachsens Ministerpräsident Michael Kretschmer betonte, dass der Hilferuf der Kommunen gehört werden müsse, um das Vertrauen in die Handlungsfähigkeit des Staates nicht zu gefährden. Am Donnerstag treffen sich die Regierungschefs der Länder mit Bundeskanzler Friedrich Merz in Berlin, um mögliche Finanzreformen zu besprechen. In Sachsen beginnen zum kommenden Wintersemester erstmals 6 Frauen und 2 Männer ihr Zahnmedizinstudium über die Landzahnarztquote. Die Landesdirektion Sachsen teilte mit, dass sie sich verpflichten, für mindestens 10 Jahre in einer sächsischen Bedarfsregion tätig zu sein. Studienorte sind Leipzig und Dresden. Ab dem Wintersemester 2026/27 werden 8,1% der Studienplätze im Fach Zahnmedizin außerhalb des NC-Verfahrens vergeben. 17 Jahre nach dem rassistisch und islamfeindlich motivierten Mord an Marwa El-Scherbini erinnert vor dem Dresdner Landgericht jetzt eine Gedenktafel an die Ägypterin. Die Stele wurde heute eingeweiht. El-Scherbini war am 1. Juli 2009 während eines Gerichtsverfahrens von einem Angeklagten erstochen worden, nachdem sie ihn wegen rassistischer Beleidigungen angezeigt hatte. Die schwangere 31-Jährige und ihr ungeborenes Kind starben. Ihr Ehemann wurde schwer verletzt. Der Täter wurde später wegen Mordes zu lebenslanger Haft verurteilt. An Marwa El-Scherbini wird in Dresden jedes Jahr zum Jahrestag der Tat erinnert.

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1: Die derzeitige kommunale Finanzsituation ist die schwerste Krise seit dem Zweiten Weltkrieg.
2: Wir sind hart am Limit und wir haben ein Konsolidierungsprogramm aufgestellt von über 100 Millionen Euro.
1: Viel bitterer daran ist aber eigentlich, dass das nicht reichen wird, wenn die Situation von der Seite der Bundesregierung sich jetzt nicht wirklich ändert.
3: Beim bundesweiten Aktionstag Kommunen am Limit zeigt die Verwaltung vor dem Alten Rathaus, wie angespannt die Kassenlage ist. Bis 2027 muss Leipzig mehr als 100 Millionen Euro einsparen.
2: Ich bedauere, dass wir wie diesen Aktionstag zu solchen Mitteln greifen müssen,
3: sagt Finanzbürgermeister Thorsten Bonneff. Aber wie ist es überhaupt so weit gekommen? Kulturbürgermeisterin Skadi Jennecke sieht die Ursache vor allem in zwei Entwicklungen: sinkenden Gewerbesteuereinnahmen auf der einen Seite und steigenden Sozialausgaben auf der anderen. Diese Leistungen werden durch Bund und Land geregelt, müssen am Ende aber von den Kommunen mitgetragen werden.
1: In den letzten Jahren haben die Kostensteigerungen allein im Sozialbereich jährlich 90 Millionen Euro betragen, ohne dass wir darauf steuernd Einfluss nehmen können, weil die Menschen einen individuellen Rechtsanspruch auf diese Leistung haben. Den können wir ihnen und wollen wir ihnen auch nicht streitig machen, aber dann muss seitens der Bundesregierung nachgesteuert werden, wie diese finanziellen Leistungen erbracht werden. Die Kommune kann es nicht mehr.
3: Was das konkret heißt, erklärt auch Finanzbürgermeister Bonneff an Beispielen aus dem Alltag. Bei Ausweisen oder Eheschließungen sind Gebühren gesetzlich geregelt. Die tatsächlichen Personal- und Verwaltungskosten liegen laut Bonneff aber oft darüber. Besonders die Pflege belastet den Haushalt. Wenn Rente und Pflegeversicherung nicht reichen, springt die Kommune ein. Über Pflegegesetze, Standards und Finanzierung entscheiden jedoch Bund und Land. Allein dieser Bereich kostet Leipzig laut Bonneff rund 23 Millionen Euro. Die Folge: Leipzig muss sparen und zugleich neue Kredite aufnehmen, um den Haushalt überhaupt noch auszugleichen.
2: Also sind das 1,8 Milliarden Euro Schulden, die wir für Zins- und Tilgungsleistungen unseren nachfolgenden Generationen überlassen müssen.
3: Wie die Stadt genau sparen will, erklärt Bonneff am Beispiel der Stadtverwaltung. Innerhalb der Verwaltung sollen Digitalisierungsprojekte als auch verschiedene Stellen im Bürgerservice wegfallen.
2: Es werden 300 Stellen wegfallen. Wir werden im Haushalt viel konsolidieren. Wir haben unser Investitionsprogramm fast halbiert. Wir investieren keine 400 Millionen mehr, sondern nur noch 200 Millionen.
3: An vielen Stellen werden die Einsparungen auch für Leipziger spürbar werden.
2: Wir werden in den Schulen nicht mehr so viel sanieren können in den nächsten Jahren. Wir werden verschiedene Turnhallen nicht sanieren können. Wir werden nicht mehr so viel in die Straßen investieren können. Wir werden nicht mehr so viel in den Ausbau der Straßenbahnen investieren können. Die Mockauer und Kieler Straße wird nicht gebaut. Da fährt die Straßenbahn in einem alten Gleisbett durch ein altes Wohngebiet. Das wollten wir eigentlich umlegen, das mussten wir um 10 Jahre verschieben.
3: Am Nachmittag wird in der Stadtbibliothek deutlich: Die Finanzkrise trifft auch Leipzigs Kultur. Schon jetzt wird geprüft, wo gekürzt werden kann. Bei den städtischen Bibliotheken geht es um Personal, Öffnungszeiten und mögliche Standortfragen. Beim Weihnachtsmarkt könnten Beleuchtung, Aufbau und einzelne Bereiche betroffen sein. Am Schauspiel gibt es bereits weniger Produktionen. Auch Museen, Zoo, Musikschule und Thomanerchor müssen Projekte verschieben, Investitionen strecken oder Angebote neu kalkulieren. Für Skadi Jennecke ist die Lage ernst. Zur Diskussion stehen Personal, Öffnungszeiten, Projekte, Investitionen und die Frage, ob Kulturorte weiterhin möglichst niedrigschwellig zugänglich bleiben.
1: Wir haben ja in den letzten Jahren sehr viel daran gesetzt, dass Kultureinrichtungen besser zugänglich sind, dass das Eintrittsgeld keine Hürde ist. Wenn das jetzt nicht mehr möglich sein soll, dann war die Arbeit der letzten Jahre umsonst. Und das ist ein Verlust letztlich auch an demokratischer Teilhabe.
3: Der Aktionstag macht deutlich, die Finanzlage der Kommunen betrifft auch Leipzig konkret. Wenn weiter gespart werden muss, könnten Stellen, Investitionen, Öffnungszeiten und Angebote in der Stadt unter Druck geraten.

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2: Nehmt uns ernst, nehmt uns wahr und nehmt wahr, dass wir hier vor Ort die Politik organisieren, die die Menschen spüren. Das, was im Bundestag entschieden wird, ist wichtig. Das, was in der Kommune entschieden wird, das merken die Leute wirklich.
3: Ernste Worte und ein Gedankenspiel, das auf eine heikle Situation aufmerksam machen soll. Was wäre Dresden ohne den Goldenen Reiter? Ganz so weit soll es natürlich nicht kommen. Aber genau mit dieser Frage hat die Stadt Dresden heute auf die angespannte Finanzlage der Kommunen aufmerksam gemacht. Beim Aktionstag Kommunen am Limit wurde der Goldene Reiter symbolisch zum Rechenbeispiel. Was wäre das Wahrzeichen eigentlich wert? Und würde ein Verkauf den städtischen Haushalt retten? Die Rechnung hat Professor Thomas Kübler vorgenommen, der Leiter des Stadtarchivs.
4: Das sind also mit den Sanierungskosten, die über die ganzen Jahrhunderte Sanierung, 1956 Sanierung zu 1 bis 2003 gehabt hat, kommt man auf 14,8 Millionen Euro.
3: 14,8 Millionen Euro. Eine gewaltige Summe. Für die Dresdner Haushaltsprobleme wäre sie trotzdem kaum mehr als ein Tropfen auf den heißen Stein. Denn im städtischen Haushalt klafft eine deutlich größere Lücke. Genau das soll die Aktion deutlich machen. Stadtkämmerin Jeanette Rissmann erklärt die finanzielle Anspannung.
5: Wir bräuchten, und das hat der Oberbürgermeister auch gesagt, ja mindestens 130 Millionen. Das sind 130 Millionen, vielleicht 3% der Gesamtaufwendungen. Insofern, also hier muss ich schon ein bisschen mehr bewegen. Wir müssten mehrere dieser goldenen Reiter haben, um den Haushalt zu sanieren.
3: Hinter der Aktion steht ein bundesweites Problem. Die Kommunen verweisen auf steigende Sozialausgaben, Kosten für Verkehr, Schulen, Krankenhäuser und Infrastruktur. Die Kritik, Bund und Länder beschließen Aufgaben, die Städte und Gemeinden müssen sie vor Ort umsetzen, bekommen dafür aber nicht genug Geld. Auch für Oberbürgermeister Dirk Hilbert eine extrem heikle Situation.
6: Kommunen sind am Limit. Wir sind finanziell am Ende. Warum sind wir finanziell am Ende? Nicht, weil wir besonders schlecht wirtschaften und dass deutschlandweit alle Bürgermeister, alle Gemeinderäte zu dumm sind, mit dem Geld umzugehen, sondern weil es in den letzten Jahren ein überbordendes Bestellmanier von Bund und Ländern gab, zu unseren Lasten. Und das hat mittlerweile solche historischen Dimensionen angenommen, wie es das in der Bundesrepublik noch nicht gegeben hat. Wir reden derzeit von kommunalen Defiziten von über 30 Milliarden Euro. Aber wenn derzeit darüber diskutiert wird, die Krankenkassen sind leer, dann reden wir darüber, über 10 Milliarden, um mal so eine Wichtung zu geben. Also kurzum, was bleibt uns als Kommunen übrig? Wir müssen an den sogenannten freiwilligen Leistungen heran. Was heißt freiwillige Leistung? Eigentlich das, was eine Stadt lebenswert macht. Ob es jetzt die Schwimmbad ist, ob die Grünanlagenpflege ist, ob die Sauberkeit in den Städten ist, ob es auch die Instandhaltung von unseren Immobilien und Wertbeständen, also Straßen, Brücken etc. Und wo das endet, das wissen wir.
3: Wenn sich daran nichts ändert, geraten vor allem sogenannte freiwillige Leistungen unter Druck. Genau die Dinge, die den Alltag in einer Stadt spürbar machen. Auch für Fraktionsvorsitzende des Bündnis 90 Die Grünen im Dresdner Stadtrat, Agnes Scharnetzky, ist der Ernst der Lage klar.
7: Die Kommunalfinanzen sind desolat und wenn es so weitergeht, dann schaffen wir es, hier in Dresden nicht mehr Haushalte zusammenzukriegen. Wir finden schlicht keine Mehrheiten mehr dafür. Gleichzeitig möchte ich sagen, den Goldenen Reiter zu verkaufen, bringt 14 Millionen, ist aber jetzt vielleicht nicht die zielführende Maßnahme. Aber wenn ich mich danach dahinter umschaue, haben wir unseren wahren aktuellen Goldenen Reiter, nämlich die DVB. Und um die geht es am Ende des Tages auch. Es geht darum, dass wir den öffentlichen Nahverkehr, dass wir die soziale und die tägliche Infrastruktur für die Menschen finanzieren können. Es geht darum, dass die Arbeitswege funktionieren, die Schulwege funktionieren, die Freibäder da sind und Leute schwimmen gehen können. Und dafür brauchen wir das Geld. Und ich glaube, wir müssen ein bisschen aufpassen, dass wir nicht alle bundespolitischen Maßnahmen im Bausch und Boden reden, aber wir müssen tatsächlich gucken, wie wir Pflichtleistungen auch so organisieren, dass wir nicht so viel Geld verpulvern und mehr Geld für die Bürgerinnen und Bürger übrig bleibt.
3: Im Stadtrat ist die Finanznot grundsätzlich angekommen. Uneinigkeit gibt es aber bei der Frage, wie die Ursachen benannt werden und ob eine symbolische Aktion wie diese ausreicht. Das beschreibt auch Dominik Hecker aus der BSW-Fraktion im Stadtrat Dresden.
8: Wir stopfen alles in diesen Haushalt. Und wenn man sich das mal genau anguckt, also wir haben 2016 33 Milliarden Bundeshaushalt gehabt für Militär. Jetzt sind wir bei 108 Milliarden Euro so. Und wenn wir hier heute diese Situation erleben, also wir sprechen ja über die Kommunen in ganz Deutschland von 33 Milliarden oder 30 Milliarden so, ungefähr, wo sag ich mal, ein Defizit entstanden ist. So, und das sind, wenn man diese Zahlen vergleicht, Da kann man nur mit dem Kopf schütteln. Also, und da muss unbedingt was passieren. Also, und unser Ansehen ist eigentlich ganz klar. Also hier mit dem Bund auf jeden Fall das anzustreben, sozusagen Reform.
3: Der goldene Reiter bleibt also dort, wo er steht. Die Botschaft der Aktion richtet sich trotzdem deutlich nach Berlin und an den Freistaat. Wenn Kommunen mehr Aufgaben übernehmen sollen, brauchen sie auch das Geld dafür. Sonst wird dort gespart, wo es die Menschen direkt merken.

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1: Schach ist eigentlich einer meiner Lieblingsspiele.
2: Und das geht nicht nur ihm so. Der Elbepark Dresden wurde am vergangenen Samstag zur großen Schacharena. Beim Grundschulschachtag traten rund 300 Kita- und Grundschulkinder aus Dresden und Umgebung gegeneinander an. Organisiert vom Verein Ran ans Brett. Turnierleiter Dirk Jordan achtete dabei darauf, dass am Brett wirklich nur die Kinder entschieden.
3: Also bei den Eltern haben wir eine klare Ansage gemacht und da halten sich die Eltern Gott sei Dank auch dran. Das ist also ein Grundschulturnier und damit spielen die Grundschüler Schach und nicht die Eltern. Also die Eltern sollen bitte nicht helfen, nicht reinreden. Und für die Turnierorganisation haben wir viele Helfer, die können das. Nur die Eltern sollen sich ein bisschen im Hintergrund halten, damit die Kinder hier Spaß haben.
2: Damit möglichst viel Erfahrung gesammelt werden konnte, wurde bewusst nicht im K.O.-System gespielt.
3: Also wir haben ein Schweizer System, also spielen von der ersten Runde bis zur letzten spielen alle mit. Wir machen kein K.O. Und dann die Gewinner, die also vielleicht alle fünf Partien gewonnen haben, fünf Runden spielen wir, die kriegen also eine Goldmedaille. Jeder Teilnehmer bekommt eine Urkunde, kriegt dann noch ein kleines Geschenk mit nach Hause, sodass also wir möglichst viele Kinder mit Lächeln im Gesicht dann heute Nachmittag bei der Siegerehrung haben.
2: Insgesamt waren 82 Einrichtungen aus Dresden und Umgebung dabei. Somit war das Niveau ganz unterschiedlich.
3: Ganz, ganz bunt. Ne? Es gibt Kinder, die spielen vielleicht ein Viertel oder ein halbes Jahr überhaupt erst Schach, haben es vielleicht von den Eltern gelernt oder von den Großeltern oder es gibt eine GTA. Wir haben ja 82 Einrichtungen hier aus Dresden und Umgebung, also Schach boomt.
2: Die Kinder haben einen ganz unterschiedlichen Erfahrungsschatz.
4: Ich spiele im Verein ungefähr seit 1,5 Jahren, weil es mir Spaß macht.
5: So, weiß ich nicht, schon eine ganze lange Weile, so seit einem halben Jahr.
6: Seit ich 4 Jahre bin oder so, 4 oder 5 Jahre.
2: Und wie hast du Schach kennengelernt? Mit wem hast du zuerst gespielt?
4: Also mein Vater hat mir früher die Figuren beigebracht.
5: In meiner Schule, da hat einer meiner Freunde mir einmal Schach beigebracht. Der ist Valentin.
7: Hat mein Opa mir beigebracht.
2: Also hast du die ersten Runden mit deinem Opa gespielt? Hast du schon mal gegen deinen Opa gewonnen?
7: Ich glaube ja, ich habe schon mal gegen meinen Opa gewonnen, 1-2 Mal.
4: Ja, selten, aber könnte schon mal vorkommen.
2: Beim Schach gibt es ja so verschiedene Strategien manchmal. Ne? Wenn du im Verein spielst, lernst du die da auch kennen. Kannst du mir mal eine erklären, wie man zum Beispiel eröffnet oder sowas, was es da gibt?
4: Also man lernt meistens eher ein bisschen Taktik, zum Beispiel wie man Matt setzt manchmal.
2: Wenn du jetzt eröffnest, hast du eine Spezialeröffnung oder spielst du einfach, wie du Lust hast?
4: Ich spiele Saragossa. Die Bauern, es gibt ja einmal die Buchstaben und die Zahlen und ich stelle den Bauer als erstes auf D3 und dann den Bauer daneben auf C3. Ist eine Eröffnung und es kennen halt nicht so viele.
2: Andere gehen eher spontan an die Sache ran.
8: Eigentlich nicht. Ich spiele, wie es gerade passt.
2: Zum 12. Mal wurde im Elbepark schon um kleine und große Züge gekämpft. Der Grundschulschachtag hat sich damit längst einen festen Platz im Dresdner Schachkalender erspielt.
3: Die Kinder kriegen ein kostenfreies Essen. Es ist also eine ganz tolle Zusammenarbeit zwischen Elbepark, dem Centermanager, Herrn Knabe und unserem Verein Ran ans Brett. Wir haben auch mehrere andere Vereine noch, die helfen. Es ist eine große Schach-Community.
2: Viele Figuren, viele konzentrierte Blicke und jede Menge Spaß am Spiel. Im Elbepark wurde Schach für die Kinder ganz groß geschrieben.

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6: Nachrichten. Mehrere Städte in Sachsen haben am bundesweiten Aktionstag auf ihre dramatische Finanzlage aufmerksam gemacht. Dresden muss nach 20 Jahren erstmals wieder Kredite aufnehmen, wie die Stadt mitgeteilt hat. Für dieses Jahr wird ein Minus von rund 78 Millionen Euro prognostiziert. Bis Ende 2031 könnte das Defizit auf etwa 130 Millionen Euro anwachsen. Sachsens Ministerpräsident Michael Kretschmer betonte, dass der Hilferuf der Kommunen gehört werden müsse, um das Vertrauen in die Handlungsfähigkeit des Staates nicht zu gefährden. Am Donnerstag treffen sich die Regierungschefs der Länder mit Bundeskanzler Friedrich Merz in Berlin, um mögliche Finanzreformen zu besprechen. In Sachsen beginnen zum kommenden Wintersemester erstmals 6 Frauen und 2 Männer ihr Zahnmedizinstudium über die Landzahnarztquote. Die Landesdirektion Sachsen teilte mit, dass sie sich verpflichten, für mindestens 10 Jahre in einer sächsischen Bedarfsregion tätig zu sein. Studienorte sind Leipzig und Dresden. Ab dem Wintersemester 2026/27 werden 8,1% der Studienplätze im Fach Zahnmedizin außerhalb des NC-Verfahrens vergeben. 17 Jahre nach dem rassistisch und islamfeindlich motivierten Mord an Marwa El-Scherbini erinnert vor dem Dresdner Landgericht jetzt eine Gedenktafel an die Ägypterin. Die Stele wurde heute eingeweiht. El-Scherbini war am 1. Juli 2009 während eines Gerichtsverfahrens von einem Angeklagten erstochen worden, nachdem sie ihn wegen rassistischer Beleidigungen angezeigt hatte. Die schwangere 31-Jährige und ihr ungeborenes Kind starben. Ihr Ehemann wurde schwer verletzt. Der Täter wurde später wegen Mordes zu lebenslanger Haft verurteilt. An Marwa El-Scherbini wird in Dresden jedes Jahr zum Jahrestag der Tat erinnert.

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2: Das letzte Heimspiel vor der Sommerpause und die Dresden Monarchs liefern noch einmal ordentlich ab. Gegen die Kiel Baltic Hurricanes gewinnen die Sachsen klar mit 42:7 und bleiben in der GFL weiter ungeschlagen. Dabei gehört der erste Drive sogar den Gästen. Quarterback PJ Settles bringt Kiel früh gut übers Feld. Plötzlich stehen die Hurricanes schon gefährlich nah an der Dresdner Endzone. Punkte gibt es allerdings keine. Der Field-Goal-Versuch geht daneben und danach übernehmen die Monarchs in Blau und Gold. Die Offense rund um Quarterback Rocky Lombardi braucht nicht lang, um auf Betriebstemperatur zu kommen. Der US-Amerikaner verteilt die Bälle und Running Back Tofun Milala pflügt sich durch die Kieler Defense. Erst 7:0, dann 14:0. Zweimal nahezu der identische Lauf. Das Laufspiel durch die Mitte, zuletzt noch ein Thema, sieht diesmal deutlich effektiver aus. Auch danach bleibt Dresden am Drücker. Kiel verliert den Ball, die Monarchs Defense um Logan Mobolini nimmt die Einladung dankend an. Daraufhin findet Rocky Lombardi Janne Serkele zum nächsten Touchdown. Und wenig später nimmt der Quarterback selbst die Beine in die Hand. Freie Bahn, Endzone, 28:0. Das zu Null kommt nicht von irgendwoher. Die Monarchs Defense ist in diesem Jahr extrem stark. Kleine Kostprobe gefällig? Starker Pass von PJ Settles kurz vor die Endzone der Monarchs. Viermal klopfen die Hurricanes an, aber die Monarchs machen die Tür nicht auf. Besonders stark Jason Denneboom mit 2 abgewehrten Pässen. So ging es mit einer klaren Führung in die Halbzeit. Nach dem Seitenwechsel geht die Show weiter. Montego Moss mit einem Touchdown, starke Defense der Monarchs und direkt im Anschluss der nächste Touchdown vom US-Superstar. Plötzlich steht es 42:0. Spätestens da ist das Spiel entschieden. Doch direkt im Anschluss wird Dresden noch einmal erwischt. Nach dem Kickoff der Monarchs sprintet CJ Davis über das ganze Feld und holt den einzigen Kieler Touchdown des Tages. Mehr lässt Dresden aber nicht zu. Im Schlussviertel wird durchgewechselt, die Uhr läuft runter und die Fans feiern den nächsten souveränen Monarchs-Sieg. Doch viel Zeit zum Durchatmen bleibt den Monarchs nicht, denn es wartet der erste echte Härtetest. Am kommenden Spieltag geht es zu den ebenfalls ungeschlagenen und amtierenden deutschen Meister Potsdam Royals. Dann wird sich zeigen, wo die Monarchs in diesem Jahr stehen.

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1: Kulturelle Bildung ist zentral für die Persönlichkeitsentwicklung und die Entfaltung von jungen Menschen.
2: Am 21. Juni lädt die Jugendkunstschule Dresden zum Sommerfest ein. Leiterin Valentina Marcenaro erklärt, wie Kinder und Jugendliche hier Kunst, Handwerk und eigene Ideen entdecken.
1: Die Jugendkunstschule ist eine Einrichtung des Kulturamtes und wir bieten Kurse im außerschulischen Bereich. Wir versuchen eben Kinder und Jugendlichen in Dresden die Möglichkeit zu geben, ihre Persönlichkeit durch Künste zu entwickeln.
2: Für die Kinder geht es in der Freizeiteinrichtung vor allem ums Ausprobieren. Manche sind schon regelmäßig dabei und haben ihren Lieblingskurs schon längst gefunden.
3: Ich gehe zum Waldwerken. Wir gehen öfters die erste Stunde in den Wald und die zweite Stunde sind wir dann in der Werkstatt und bauen was.
2: Die Jugendkunstschule arbeitet außerhalb des normalen Schulalltags. In kleinen Gruppen können Kinder selbst wählen, ob sie malen, bauen, spielen oder gestalten möchten.
1: Und das ist das, was tatsächlich uns ausmacht. Die Jugendkunstschule im Gegensatz zu der Regelschule ist wirklich, arbeitet mit Kunst. Wir haben Kunsthandwerk, wir haben Keramik, wir haben bildende Kunst, wir haben darstellende Kunst, wir haben Theater, wir haben alle möglichen Sparten vertreten. Und die Kinder können sich wirklich da austoben und vieles probieren und auch manche wirklich für das Leben Fähigkeiten erwerben.
2: Das Sommerfest findet jährlich kurz vor Ende des Kursjahres statt und ist für Besucher kostenfrei.
1: Das ist eine Möglichkeit, eben die Vielfalt der Jugendkunstschule zu erleben. Und heute gibt es Aufführungen, eben Mitmachtaktionen im Bereich. Also fast überall kann man einfach mitmachen und selbst ausprobieren.
2: An den Stationen entstehen kleine Kunstexperimente. Dafür braucht es keine Vorerfahrung, sondern nur Neugier und ein bisschen Lust am Ausprobieren.
4: Ich habe heute schon mit einem Strohhalm in die Farbe gepustet hat, wo dann solche Blubberblasen gekommen sind und wo man das Papier draufgelegt hat.
2: Zum Jahresende wurden viele Ergebnisse sichtbar. Die Veranstalterin zeigte sich am Ende des Tages zufrieden.
1: Und ich weiß, dass Eltern und Großeltern und die ganze Familie ist immer sehr, sehr beeindruckt und begeistert von den Ergebnissen, von dem, was die Kinder und Jugendlichen bei uns zaubern. Und gerade, sag mal so, in Zeiten von knappe Kassen möchte ich weiterhin darauf hinweisen, dass die Arbeit, die wir machen, letztendlich eine wichtige, wichtige Aufgabe für die Kinder und Jugendlichen der Stadt hat.
2: Und so sollte aus dem Sommerfest mehr als nur ein Nachmittag mit Bastelstationen und Aufführungen werden. Es sollte zeigen, wie viel Raum Kinder brauchen, um sich auszuprobieren und wie wichtig Orte sind, an denen genau das möglich bleibt.

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2: Mehrere hundert Menschen haben am Samstag in Leipzig gegen die geplante Verschärfung des sächsischen Polizeigesetzes demonstriert. Der Protestzug startete am Konnewitzer Kreuz und führte über die Karl-Liebknecht-Straße bis zum Alexis-Schumann-Platz. Die Teilnehmerinnen und Teilnehmer kritisierten unter anderem neue Überwachungsmöglichkeiten und erweiterte Befugnisse für Polizei und Behörden. Mit Plakaten, Transparenten und Redebeiträgen machten sie auf ihre Forderungen aufmerksam. Nach einer Zwischenkundgebung am Alexis-Schumann-Platz wurde die Demonstration vom Veranstalter selbst vorzeitig beendet. Es sei zu themenfremden politischen Beiträgen einzelner Teilnehmer gekommen. Über die geplante Novelle des Polizeigesetzes soll Ende Juni im Sächsischen Landtag entschieden werden.

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5: Nachrichten. Mehrere Städte in Sachsen haben am bundesweiten Aktionstag auf ihre dramatische Finanzlage aufmerksam gemacht. Dresden muss nach 20 Jahren erstmals wieder Kredite aufnehmen, wie die Stadt mitgeteilt hat. Für dieses Jahr wird ein Minus von rund 78 Millionen Euro prognostiziert. Bis Ende 2031 könnte das Defizit auf etwa 130 Millionen Euro anwachsen. Sachsens Ministerpräsident Michael Kretschmer betonte, dass der Hilferuf der Kommunen gehört werden müsse, um das Vertrauen in die Handlungsfähigkeit des Staates nicht zu gefährden. Am Donnerstag treffen sich die Regierungschefs der Länder mit Bundeskanzler Friedrich Merz in Berlin, um mögliche Finanzreformen zu besprechen. In Sachsen beginnen zum kommenden Wintersemester erstmals 6 Frauen und 2 Männer ihr Zahnmedizinstudium über die Landzahnarztquote. Die Landesdirektion Sachsen teilte mit, dass sie sich verpflichten, für mindestens 10 Jahre in einer sächsischen Bedarfsregion tätig zu sein. Studienorte sind Leipzig und Dresden. Ab dem Wintersemester 2026/27 werden 8,1% der Studienplätze im Fach Zahnmedizin außerhalb des NC-Verfahrens vergeben. 17 Jahre nach dem rassistisch und islamfeindlich motivierten Mord an Marwa El-Scherbini erinnert vor dem Dresdner Landgericht jetzt eine Gedenktafel an die Ägypterin. Die Stele wurde heute eingeweiht. El-Scherbini war am 1. Juli 2009 während eines Gerichtsverfahrens von einem Angeklagten erstochen worden, nachdem sie ihn wegen rassistischer Beleidigungen angezeigt hatte. Die schwangere 31-Jährige und ihr ungeborenes Kind starben. Ihr Ehemann wurde schwer verletzt. Der Täter wurde später wegen Mordes zu lebenslanger Haft verurteilt. An Marwa El-Scherbini wird in Dresden jedes Jahr zum Jahrestag der Tat erinnert.

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1: Die derzeitige kommunale Finanzsituation ist die schwerste Krise seit dem Zweiten Weltkrieg.
2: Wir sind hart am Limit und wir haben ein Konsolidierungsprogramm aufgestellt von über 100 Millionen Euro.
1: Viel bitterer daran ist aber eigentlich, dass das nicht reichen wird, wenn die Situation von der Seite der Bundesregierung sich jetzt nicht wirklich ändert.
3: Beim bundesweiten Aktionstag Kommunen am Limit zeigt die Verwaltung vor dem Alten Rathaus, wie angespannt die Kassenlage ist. Bis 2027 muss Leipzig mehr als 100 Millionen Euro einsparen.
2: Ich bedauere, dass wir wie diesen Aktionstag zu solchen Mitteln greifen müssen,
3: sagt Finanzbürgermeister Thorsten Bonneff. Aber wie ist es überhaupt so weit gekommen? Kulturbürgermeisterin Skadi Jennecke sieht die Ursache vor allem in zwei Entwicklungen: sinkenden Gewerbesteuereinnahmen auf der einen Seite und steigenden Sozialausgaben auf der anderen. Diese Leistungen werden durch Bund und Land geregelt, müssen am Ende aber von den Kommunen mitgetragen werden.
1: In den letzten Jahren haben die Kostensteigerungen allein im Sozialbereich jährlich 90 Millionen Euro betragen, ohne dass wir darauf steuernd Einfluss nehmen können, weil die Menschen einen individuellen Rechtsanspruch auf diese Leistung haben. Den können wir ihnen, wollen wir ihnen auch nicht streitig machen, aber dann muss seitens der Bundesregierung nachgesteuert werden, wie diese finanziellen Leistungen erbracht werden. Die Kommune kann es nicht mehr.
3: Was das konkret heißt, erklärt auch Finanzbürgermeister Bonneff an Beispielen aus dem Alltag. Bei Ausweisen oder Eheschließungen sind Gebühren gesetzlich geregelt. Die tatsächlichen Personal- und Verwaltungskosten liegen laut Bonneff aber oft darüber. Besonders die Pflege belastet den Haushalt. Wenn Rente und Pflegeversicherung nicht reichen, springt die Kommune ein. Über Pflegegesetze, Standards und Finanzierung entscheiden jedoch Bund und Land. Allein dieser Bereich kostet Leipzig laut Bonneff rund 23 Millionen Euro. Die Folge: Leipzig muss sparen und zugleich neue Kredite aufnehmen, um den Haushalt überhaupt noch auszugleichen.
2: Also sind das 1,8 Milliarden Euro Schulden, die wir für Zins- und Tilgungsleistungen unseren nachfolgenden Generationen überlassen müssen.
3: Wie die Stadt genau sparen will, erklärt Bonneff am Beispiel der Stadtverwaltung. Innerhalb der Verwaltung sollen Digitalisierungsprojekte als auch verschiedene Stellen im Bürgerservice wegfallen.
2: Es werden 300 Stellen wegfallen. Wir werden im Haushalt viel konsolidieren. Wir haben unser Investitionsprogramm fast halbiert. Wir investieren keine 400 Millionen mehr, sondern nur noch 200 Millionen.
3: An vielen Stellen werden die Einsparungen auch für Leipziger spürbar werden.
2: Wir werden in den Schulen nicht mehr so viel sanieren können in den nächsten Jahren. Wir werden verschiedene Turnhallen nicht sanieren können. Wir werden nicht mehr so viel in die Straßen investieren können. Wir werden nicht mehr so viel in den Ausbau der Straßenbahnen investieren können. Die Mockauer und Kieler Straße wird nicht gebaut. Da fährt die Straßenbahn in einem alten Gleisbett durch ein altes Wohngebiet. Das wollten wir eigentlich umlegen, das mussten wir um 10 Jahre verschieben.
3: Am Nachmittag wird in der Stadtbibliothek deutlich: Die Finanzkrise trifft auch Leipzigs Kultur. Schon jetzt wird geprüft, wo gekürzt werden kann. Bei den städtischen Bibliotheken geht es um Personal, Öffnungszeiten und mögliche Standortfragen. Beim Weihnachtsmarkt könnten Beleuchtung, Aufbau und einzelne Bereiche betroffen sein. Am Schauspiel gibt es bereits weniger Produktionen. Auch Museen, Zoo, Musikschule und Thomanerchor müssen Projekte verschieben, Investitionen strecken oder Angebote neu kalkulieren. Für Skadi Jennecke ist die Lage ernst. Zur Diskussion stehen Personal, Öffnungszeiten, Projekte, Investitionen und die Frage, ob Kulturorte weiterhin möglichst niedrigschwellig zugänglich bleiben.
1: Wir haben ja in den letzten Jahren sehr viel daran gesetzt, dass Kultureinrichtungen besser zugänglich sind, dass das Eintrittsgeld keine Hürde ist. Wenn das jetzt nicht mehr möglich sein soll, dann war die Arbeit der letzten Jahre umsonst. Und das ist ein Verlust letztlich auch an demokratischer Teilhabe.
3: Der Aktionstag macht deutlich, die Finanzlage der Kommunen betrifft auch Leipzig konkret. Wenn weiter gespart werden muss, könnten Stellen, Investitionen, Öffnungszeiten und Angebote in der Stadt unter Druck geraten.

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1: Nehmt uns ernst, nehmt uns wahr und nehmt wahr, dass wir hier vor Ort die Politik organisieren, die die Menschen spüren. Das, was im Bundestag entschieden wird, ist wichtig. Das, was in der Kommune entschieden wird, das merken die Leute wirklich.
2: Ernste Worte und ein Gedankenspiel, das auf eine heikle Situation aufmerksam machen soll. Was wäre Dresden ohne den Goldenen Reiter? Ganz so weit soll es natürlich nicht kommen. Aber genau mit dieser Frage hat die Stadt Dresden heute auf die angespannte Finanzlage der Kommunen aufmerksam gemacht. Beim Aktionstag Kommunen am Limit wurde der Goldene Reiter symbolisch zum Rechenbeispiel. Was wäre das Wahrzeichen eigentlich wert? Und würde ein Verkauf den städtischen Haushalt retten? Die Rechnung hat Professor Thomas Kübler vorgenommen, der Leiter des Stadtarchivs.
3: Das sind also mit den Sanierungskosten, die über die ganzen Jahrhunderte Sanierung, 1956 Sanierung zu 1 bis 2003 gehabt hat, kommt man auf 14,8 Millionen Euro.
2: Eine gewaltige Summe. Für die Dresdner Haushaltsprobleme wäre sie trotzdem kaum mehr als ein Tropfen auf den heißen Stein. Denn im städtischen Haushalt klafft eine deutlich größere Lücke. Genau das soll die Aktion deutlich machen. Stadtkämmerin Jeanette Rissmann erklärt die finanzielle Anspannung.
4: Wir bräuchten, und das hat der Oberbürgermeister auch gesagt, ja mindestens 130 Millionen. Das sind 130 Millionen, vielleicht 3% der Gesamtaufwendungen. Insofern, also hier muss ich schon ein bisschen mehr bewegen. Wir müssten mehrere dieser goldenen Reiter haben, um den Haushalt zu sanieren.
2: Hinter der Aktion steht ein bundesweites Problem. Die Kommunen verweisen auf steigende Sozialausgaben, Kosten für Verkehr, Schulen, Krankenhäuser und Infrastruktur. Die Kritik, Bund und Länder beschließen Aufgaben, die Städte und Gemeinden müssen sie vor Ort umsetzen, bekommen dafür aber nicht genug Geld. Auch für Oberbürgermeister Dirk Hilbert eine extrem heikle Situation.
5: Kommunen sind am Limit. Wir sind finanziell am Ende. Warum sind wir finanziell am Ende? Nicht, weil wir besonders schlecht wirtschaften und dass deutschlandweit alle Bürgermeister, alle Gemeinderäte zu dumm sind, mit dem Geld umzugehen, sondern weil es in den letzten Jahren ein überbordendes Bestellmanier von Bund und Ländern gab, zu unseren Lasten. Und das hat mittlerweile solche historischen Dimensionen angenommen, wie es das in der Bundesrepublik noch nicht gegeben hat. Wir reden derzeit von kommunalen Defiziten von über 30 Milliarden Euro. Aber wenn derzeit darüber diskutiert wird, die Krankenkassen sind leer, dann reden wir darüber, über 10 Milliarden, um mal so eine Wichtung zu geben. Also kurzum, was bleibt uns als Kommunen übrig? Wir müssen an den sogenannten freiwilligen Leistungen heran. Was heißt freiwillige Leistung? Eigentlich das, was eine Stadt lebenswert macht. Ob es jetzt die Schwimmbad ist, ob die Grünanlagenpflege ist, ob die Sauberkeit in den Städten ist, ob es auch die Instandhaltung von unseren Immobilien und Wertbeständen, also Straßen, Brücken etc. Und wo das endet, das wissen wir.
2: Wenn sich daran nichts ändert, geraten vor allem sogenannte freiwillige Leistungen unter Druck. Genau die Dinge, die den Alltag in einer Stadt spürbar machen. Auch für Fraktionsvorsitzende des Bündnis 90 Die Grünen im Dresdner Stadtrat, Agnes Scharnetzky, ist der Ernst der Lage klar.
1: Die Kommunalfinanzen sind desolat und wenn es so weitergeht, dann schaffen wir es hier in Dresden nicht mehr Haushalte zusammenzukriegen. Wir finden schlicht keine Mehrheiten mehr dafür. Gleichzeitig möchte ich sagen, den Goldenen Reiter zu verkaufen, bringt 14 Millionen, ist aber jetzt vielleicht nicht die zielführende Maßnahme. Aber wenn ich mich danach dahinter umschaue, haben wir unseren wahren aktuellen Goldenen Reiter, nämlich die DVB. Und um die geht es am Ende des Tages auch. Es geht darum, dass wir den öffentlichen Nahverkehr, dass wir die soziale und die tägliche Infrastruktur für die Menschen finanzieren können. Es geht darum, dass die Arbeitswege funktionieren, die Schulwege funktionieren, die Freibäder da sind und Leute schwimmen gehen können. Und dafür brauchen wir das Geld. Und ich glaube, wir müssen ein bisschen aufpassen, dass wir nicht alle bundespolitischen Maßnahmen im Bausch und Boden reden, aber wir müssen tatsächlich gucken, wie wir Pflichtleistungen auch so organisieren, dass wir nicht so viel Geld verpulvern und mehr Geld für die Bürgerinnen und Bürger übrig bleibt.
2: Im Stadtrat ist die Finanznot grundsätzlich angekommen. Uneinigkeit gibt es aber bei der Frage, wie die Ursachen benannt werden. Und ob eine symbolische Aktion wie diese ausreicht. Das beschreibt auch Dominik Hecker aus der BSW-Fraktion im Stadtrat Dresden.
6: Wir stopfen alles in diesen Haushalt. Und wenn man sich das mal genau anguckt, also wir haben 2016 33 Milliarden Bundeshaushalt gehabt für Militär. Jetzt sind wir bei 108 Milliarden Euro so. Und wenn wir hier heute diese Situation erleben, also wir sprechen ja über die Kommunen in ganz Deutschland von 33 Milliarden oder 30 Milliarden so ungefähr, wo sag ich mal, ein Defizit entstanden ist. So, und das sind, wenn man diese Zahlen vergleicht, Da kann man nur mit dem Kopf schütteln. Also, und da muss unbedingt was passieren. Also, und unser Ansehen ist eigentlich ganz klar. Also hier mit dem Bund auf jeden Fall das anzustreben, sozusagen Reform.
2: Der goldene Reiter bleibt also dort, wo er steht. Die Botschaft der Aktion richtet sich trotzdem deutlich nach Berlin und an den Freistaat. Wenn Kommunen mehr Aufgaben übernehmen sollen, brauchen sie auch das Geld dafür. Sonst wird dort gespart, wo es die Menschen direkt merken.

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1: Schach ist eigentlich einer meiner Lieblingsspiele.
2: Und das geht nicht nur ihm so. Der Elbepark Dresden wurde am vergangenen Samstag zur großen Schacharena. Beim Grundschulschachtag traten rund 300 Kita- und Grundschulkinder aus Dresden und Umgebung gegeneinander an. Organisiert vom Verein Ran ans Brett. Turnierleiter Dirk Jordan achtete dabei darauf, dass am Brett wirklich nur die Kinder entschieden.
3: Also bei den Eltern haben wir eine klare Ansage gemacht und da halten sich die Eltern Gott sei Dank auch dran. Das ist ein Grundschulturnier und damit spielen die Grundschüler Schach und nicht die Eltern. Also die Eltern sollen bitte nicht helfen, nicht reinreden. Und für die Turnierorganisation haben wir viele Helfer, die können das. Nur die Eltern sollen sich ein bisschen im Hintergrund halten, damit die Kinder hier Spaß haben.
2: Damit möglichst viel Erfahrung gesammelt werden konnte, wurde bewusst nicht im K.O.-System gespielt.
3: Also wir haben ein Schweizer System, also spielen von der ersten Runde bis zur letzten spielen alle mit. Wir machen kein K.O. Und dann die Gewinner, die also vielleicht alle fünf Partien gewonnen haben, fünf Runden spielen wir, die kriegen also eine Goldmedaille. Jeder Teilnehmer bekommt eine Urkunde, kriegt dann noch ein kleines Geschenk mit nach Hause, sodass also wir möglichst viele Kinder mit Lächeln im Gesicht dann heute Nachmittag bei der Siegerehrung haben.
2: Insgesamt waren 82 Einrichtungen aus Dresden und Umgebung dabei. Somit war das Niveau ganz unterschiedlich.
3: Es ist ganz, ganz bunt. Ne? Es gibt Kinder, die spielen vielleicht ein Viertel oder ein halbes Jahr überhaupt erst Schach, haben es vielleicht von den Eltern gelernt oder von den Großeltern oder es gibt eine GTA. Wir haben ja 82 Einrichtungen hier aus Dresden und Umgebung, also Schach boomt.
2: Die Kinder haben einen ganz unterschiedlichen Erfahrungsschatz.
4: Ich spiele im Verein ungefähr seit 1,5 Jahren, weil es mir Spaß macht.
5: So, weiß ich nicht, schon eine ganze Langeweile, so seit 1/2 Jahr.
6: Seit ich 4 Jahre bin oder so, 4 oder 5 Jahre.
2: Und wie hast du Schach kennengelernt? Mit wem hast du zuerst gespielt?
4: Also mein Vater hat mir früher die Figuren beigebracht.
5: In meiner Schule, da hat einer meiner Freunde mir einmal Schach beigebracht. Der ist Valentin.
7: Hat mein Opa mir beigebracht.
2: Also hast du die ersten Runden mit deinem Opa gespielt? Hast du schon mal gegen deinen Opa gewonnen?
7: Ich glaube ja, ich habe schon mal gegen meinen Opa gewonnen, 1-2 Mal.
4: Ja, selten, aber könnte schon mal vorkommen.
2: Beim Schach gibt es ja so verschiedene Strategien manchmal. Ne? Wenn du im Verein spielst, lernst du die da auch kennen. Kannst du mir mal eine erklären, wie man zum Beispiel eröffnet oder sowas, was es da gibt?
4: Also man lernt meistens eher ein bisschen Taktik, zum Beispiel wie man Matt setzt manchmal.
2: Wenn du jetzt eröffnest, hast du eine Spezialeröffnung oder spielst du einfach wie du Lust hast?
4: Ich spiele Saragossa. Die Bauern, es gibt ja einmal die Buchstaben und die Zahlen und ich stelle den Bauer als erstes auf D3 und dann den Bauer daneben auf C3. Es ist eine Eröffnung und es kennen halt nicht so viele.
2: Andere gehen eher spontan an die Sache ran.
8: Eigentlich nicht. Ich spiele, wie es gerade passt.
2: Zum 12. Mal wurde im Elbepark schon um kleine und große Züge gekämpft. Der Grundschulschachtag hat sich damit längst einen festen Platz im Dresdner Schachkalender erspielt.
3: Die Kinder kriegen ein kostenfreies Essen. Es ist also eine ganz tolle Zusammenarbeit zwischen Elbepark, dem Centermanager, Herrn Knabe und unserem Verein Ran ans Brett. Wir haben auch mehrere andere Vereine noch, die helfen. Es ist eine große Schach-Community.
2: Viele Figuren, viele konzentrierte Blicke und jede Menge Spaß am Spiel. Im Elbepark wurde Schach für die Kinder ganz groß geschrieben.

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6: Nachrichten. Mehrere Städte in Sachsen haben am bundesweiten Aktionstag auf ihre dramatische Finanzlage aufmerksam gemacht. Dresden muss nach 20 Jahren erstmals wieder Kredite aufnehmen, wie die Stadt mitgeteilt hat. Für dieses Jahr wird ein Minus von rund 78 Millionen Euro prognostiziert. Bis Ende 2031 könnte das Defizit auf etwa 130 Millionen Euro anwachsen. Sachsens Ministerpräsident Michael Kretschmer betonte, dass der Hilferuf der Kommunen gehört werden müsse, um das Vertrauen in die Handlungsfähigkeit des Staates nicht zu gefährden. Am Donnerstag treffen sich die Regierungschefs der Länder mit Bundeskanzler Friedrich Merz in Berlin, um mögliche Finanzreformen zu besprechen. In Sachsen beginnen zum kommenden Wintersemester erstmals 6 Frauen und 2 Männer ihr Zahnmedizinstudium über die Landzahnarztquote. Die Landesdirektion Sachsen teilte mit, dass sie sich verpflichten, für mindestens 10 Jahre in einer sächsischen Bedarfsregion tätig zu sein. Studienorte sind Leipzig und Dresden. Ab dem Wintersemester 2026/27 werden 8,1% der Studienplätze im Fach Zahnmedizin außerhalb des NC-Verfahrens vergeben. 17 Jahre nach dem rassistisch und islamfeindlich motivierten Mord an Marwa El-Scherbini erinnert vor dem Dresdner Landgericht jetzt eine Gedenktafel an die Ägypterin. Die Stele wurde heute eingeweiht. El-Scherbini war am 1. Juli 2009 während eines Gerichtsverfahrens von einem Angeklagten erstochen worden, nachdem sie ihn wegen rassistischer Beleidigungen angezeigt hatte. Die schwangere 31-Jährige und ihr ungeborenes Kind starben. Ihr Ehemann wurde schwer verletzt. Der Täter wurde später wegen Mordes zu lebenslanger Haft verurteilt. An Marwa El-Scherbini wird in Dresden jedes Jahr zum Jahrestag der Tat erinnert.

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2: Das letzte Heimspiel vor der Sommerpause und die Dresden Monarchs liefern noch einmal ordentlich ab. Gegen die Kiel Baltic Hurricanes gewinnen die Sachsen klar mit 42:7 und bleiben in der GFL weiter ungeschlagen. Dabei gehört der erste Drive sogar den Gästen. Quarterback PJ Settles bringt Kiel früh gut übers Feld. Plötzlich stehen die Hurricanes schon gefährlich nah an der Dresdner Endzone. Punkte gibt es allerdings keine. Der Field-Goal-Versuch geht daneben und danach übernehmen die Monarchs in Blau und Gold. Die Offense rund um Quarterback Rocky Lombardi braucht nicht lange, um auf Betriebstemperatur zu kommen. Der US-Amerikaner verteilt die Bälle und Running Back Tofun Milala pflügt sich durch die Kieler Defense. Erst 7:0, dann 14:0. Zweimal nahezu der identische Lauf. Das Laufspiel durch die Mitte, zuletzt noch ein Thema, sieht diesmal deutlich effektiver aus. Auch danach bleibt Dresden am Drücker. Kiel verliert den Ball, die Monarchs Defense um Logan Mobolini nimmt die Einladung dankend an. Daraufhin findet Rocky Lombardi Janne Serkele zum nächsten Touchdown. Und wenig später nimmt der Quarterback selbst die Beine in die Hand. Freie Bahn, Endzone, 28:0. Das zu Null kommt nicht von irgendwoher. Die Monarchs Defense ist in diesem Jahr extrem stark. Kleine Kostprobe gefällig? Starker Pass von PJ Settles kurz vor die Endzone der Monarchs. Viermal klopfen die Hurricanes an, aber die Monarchs machen die Tür nicht auf. Besonders stark Jason Denneboom mit 2 abgewehrten Pässen. So ging es mit einer klaren Führung in die Halbzeit. Nach dem Seitenwechsel geht die Show weiter. Montego Moss mit einem Touchdown, starke Defense der Monarchs und direkt im Anschluss der nächste Touchdown vom US-Superstar. Plötzlich steht es 42:0. Spätestens da ist das Spiel entschieden. Doch direkt im Anschluss wird Dresden noch einmal erwischt. Nach dem Kickoff der Monarchs sprintet CJ Davis über das ganze Feld und holt den einzigen Kieler Touchdown des Tages. Mehr lässt Dresden aber nicht zu. Im Schlussviertel wird durchgewechselt, die Uhr läuft runter und die Fans feiern den nächsten souveränen Monarchs-Sieg. Doch viel Zeit zum Durchatmen bleibt den Monarchs nicht, denn es wartet der erste echte Härtetest. Am kommenden Spieltag geht es zu den ebenfalls ungeschlagenen und amtierenden deutschen Meister Potsdam Royals. Dann wird sich zeigen, wo die Monarchs in diesem Jahr stehen.

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1: Kulturelle Bildung ist zentral für die Persönlichkeitsentwicklung und die Entfaltung von jungen Menschen.
2: Am 21. Juni lädt die Jugendkunstschule Dresden zum Sommerfest ein. Leiterin Valentina Marcenaro erklärt, wie Kinder und Jugendliche hier Kunst, Handwerk und eigene Ideen entdecken.
1: Die Jugendkunstschule ist eine Einrichtung des Kulturamtes und wir bieten Kurse im außerschulischen Bereich. Wir versuchen eben Kinder und Jugendlichen in Dresden die Möglichkeit zu geben, ihre Persönlichkeit durch Künste zu entwickeln.
2: Für die Kinder geht es in der Freizeiteinrichtung vor allem ums Ausprobieren. Manche sind schon regelmäßig dabei und haben ihren Lieblingskurs schon längst gefunden.
3: Ich gehe zum Waldwerken. Wir gehen öfters die erste Stunde in den Wald und die zweite

0: Stunde sind wir dann in der Werkstatt und bauen was.
1: Die Jugendkunstschule arbeitet außerhalb des normalen Schulalltags. In kleinen Gruppen können Kinder selbst wählen, ob sie malen, bauen, spielen oder gestalten möchten.
2: Und das ist das, was tatsächlich uns ausmacht. Die Jugendkunstschule im Gegensatz zu der regen Schule ist wirklich, arbeitet mit Kunst. Wir haben Kunsthandwerk, wir haben Keramik, wir haben bildende Kunst, wir haben darstellende Kunst, wir haben Theater, wir haben alle möglichen Sparten vertreten. Und die Kinder können sich wirklich da austoben und vieles probieren und auch manche wirklich für das Leben Fähigkeiten erwerben.
1: Das Sommerfest findet jährlich kurz vor Ende des Kursjahres statt und ist für Besucher kostenfrei.
2: Das ist eine Möglichkeit, eben die Vielfalt der Jugendkunstschule zu erleben. Und heute gibt es Aufführungen, eben Mitmachtaktionen im Bereich. Also fast überall kann man einfach mitmachen und selbst ausprobieren.
1: An den Stationen entstehen kleine Kunstexperimente. Dafür braucht es keine Vorerfahrung, sondern nur Neugier und ein bisschen Lust am Ausprobieren.
3: Ich habe heute schon mit einem Strohhalm in die Farbe gepustet hat, wo dann solche Blubberblasen gekommen sind und wo man das Papier draufgelegt hat.
1: Zum Jahresende wurden viele Ergebnisse sichtbar. Die Veranstalterin zeigte sich am Ende des Tages zufrieden.
2: Und ich weiß, dass Eltern und Großeltern und die ganze Familie ist immer sehr, sehr beeindruckt und begeistert von den Ergebnissen, von dem, was die Kinder und Jugendlichen bei uns zaubern. Und gerade, sag mal so, in Zeiten von knappe Kassen möchte ich weiterhin darauf hinweisen, dass die Arbeit, die wir machen, letztendlich eine wichtige, wichtige Aufgabe für die Kinder und Jugendlichen der Stadt hat.
1: Und so sollte aus dem Sommerfest mehr als nur ein Nachmittag mit Bastelstationen und Aufführungen werden. Es sollte zeigen, wie viel Raum Kinder brauchen, um sich auszuprobieren und wie wichtig Orte sind, an denen genau das möglich bleibt.

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1: Mehrere hundert Menschen haben am Samstag in Leipzig gegen die geplante Verschärfung des sächsischen Polizeigesetzes demonstriert. Der Protestzug startete am Konnewitzer Kreuz und führte über die Karl-Liebknecht-Straße bis zum Alexis-Schumann-Platz. Die Teilnehmerinnen und Teilnehmer kritisierten unter anderem neue Überwachungsmöglichkeiten und erweiterte Befugnisse für Polizei und Behörden. Mit Plakaten, Transparenten und Redebeiträgen machten sie auf ihre Forderungen aufmerksam. Nach einer Zwischenkundgebung am Alexis-Schumann-Platz wurde die Demonstration vom Veranstalter selbst vorzeitig beendet. Es sei zu themenfremden politischen Beiträgen einzelner Teilnehmender gekommen. Über die geplante Novelle des Polizeigesetzes soll Ende Juni im Sächsischen Landtag entschieden werden.

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5: Nachrichten. Mehrere Städte in Sachsen haben am bundesweiten Aktionstag auf ihre dramatische Finanzlage aufmerksam gemacht. Dresden muss nach 20 Jahren erstmals wieder Kredite aufnehmen, wie die Stadt mitgeteilt hat. Für dieses Jahr wird ein Minus von rund 78 Millionen Euro prognostiziert. Bis Ende 2031 könnte das Defizit auf etwa 130 Millionen Euro anwachsen. Sachsens Ministerpräsident Michael Kretschmer betonte, dass der Hilferuf der Kommunen gehört werden müsse, um das Vertrauen in die Handlungsfähigkeit des Staates nicht zu gefährden. Am Donnerstag treffen sich die Regierungschefs der Länder mit Bundeskanzler Friedrich Merz in Berlin, um mögliche Finanzreformen zu besprechen. In Sachsen beginnen zum kommenden Wintersemester erstmals 6 Frauen und 2 Männer ihr Zahnmedizinstudium über die Landzahnarztquote. Die Landesdirektion Sachsen teilte mit, dass sie sich verpflichten, für mindestens 10 Jahre in einer sächsischen Bedarfsregion tätig zu sein. Studienorte sind Leipzig und Dresden. Ab dem Wintersemester 2026/27 werden 8,1% der Studienplätze im Fach Zahnmedizin außerhalb des NC-Verfahrens vergeben. 17 Jahre nach dem rassistisch und islamfeindlich motivierten Mord an Marwa El-Scherbini erinnert vor dem Dresdner Landgericht jetzt eine Gedenktafel an die Ägypterin. Die Stele wurde heute eingeweiht. El-Scherbini war am 1. Juli 2009 während eines Gerichtsverfahrens von einem Angeklagten erstochen worden, nachdem sie ihn wegen rassistischer Beleidigungen angezeigt hatte. Die schwangere 31-Jährige und ihr ungeborenes Kind starben. Ihr Ehemann wurde schwer verletzt. Der Täter wurde später wegen Mordes zu lebenslanger Haft verurteilt. An Marwa El-Scherbini wird in Dresden jedes Jahr zum Jahrestag der Tat erinnert.

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2: Die derzeitige kommunale Finanzsituation ist die schwerste Krise seit dem Zweiten Weltkrieg.
3: Wir sind hart am Limit und wir haben ein Konsolidierungsprogramm aufgestellt von über 100 Millionen Euro.
2: Viel bitterer daran ist aber eigentlich, dass das nicht reichen wird, wenn die Situation von der Seite der Bundesregierung sich jetzt nicht wirklich ändert.
4: Beim bundesweiten Aktionstag Kommunen am Limit zeigt die Verwaltung vor dem Alten Rathaus, wie angespannt die Kassenlage ist. Bis 2027 muss Leipzig mehr als 100 Millionen Euro einsparen.
3: Ich bedauere, dass wir wie diesen Aktionstag zu solchen Mitteln greifen müssen,
4: sagt Finanzbürgermeister Thorsten Bonneff. Aber wie ist es überhaupt so weit gekommen? Kulturbürgermeisterin Skadi Jennecke sieht die Ursache vor allem in zwei Entwicklungen: sinkenden Gewerbesteuereinnahmen auf der einen Seite und steigenden Sozialausgaben auf der anderen. Diese Leistungen werden durch Bund und Land geregelt, müssen am Ende aber von den Kommunen mitgetragen werden.
2: In den letzten Jahren haben die Kostensteigerungen allein im Sozialbereich jährlich 90 Millionen Euro betragen, ohne dass wir darauf steuernd Einfluss nehmen können, weil die Menschen einen individuellen Rechtsanspruch auf diese Leistung haben. Den können wir ihnen und wollen wir ihnen auch nicht streitig machen, aber dann muss seitens der Bundesregierung nachgesteuert werden, wie diese finanziellen Leistungen erbracht werden. Die Kommune kann es nicht mehr.
4: Was das konkret heißt, erklärt auch Finanzbürgermeister Bonneff an Beispielen aus dem Alltag. Bei Ausweisen oder Eheschließungen sind Gebühren gesetzlich geregelt. Die tatsächlichen Personal- und Verwaltungskosten liegen laut Bonneff aber oft darüber. Besonders die Pflege belastet den Haushalt. Wenn Rente und Pflegeversicherung nicht reichen, springt die Kommune ein. Über Pflegegesetze, Standards und Finanzierung entscheiden jedoch Bund und Land. Allein dieser Bereich kostet Leipzig laut Bonneff rund 23 Millionen Euro. Die Folge: Leipzig muss sparen und zugleich neue Kredite aufnehmen, um den Haushalt überhaupt noch auszugleichen.
3: Also sind das 1,8 Milliarden Euro Schulden, die wir für Zins- und Tilgungsleistungen unseren nachfolgenden Generationen überlassen müssen.
4: Wie die Stadt genau sparen will, erklärt Bonneff am Beispiel der Stadtverwaltung. Innerhalb der Verwaltung sollen Digitalisierungsprojekte als auch verschiedene Stellen im Bürgerservice wegfallen.
3: Es werden 300 Stellen wegfallen. Wir werden im Haushalt viel konsolidieren. Wir haben unser Investitionsprogramm fast halbiert. Wir investieren keine 400 Millionen mehr, sondern nur noch 200 Millionen.
4: An vielen Stellen werden die Einsparungen auch für Leipziger spürbar werden.
3: Wir werden in den Schulen nicht mehr so viel sanieren können in den nächsten Jahren. Wir werden verschiedene Turnhallen nicht sanieren können. Wir werden nicht mehr so viel in die Straßen investieren können. Wir werden nicht mehr so viel in den Ausbau der Straßenbahnen investieren können. Die Mockauer und Kieler Straße wird nicht gebaut. Da fährt die Straßenbahn in einem alten Gleisbett durch ein altes Wohngebiet. Das wollten wir eigentlich umlegen, das mussten wir um 10 Jahre verschieben.
4: Am Nachmittag wird in der Stadtbibliothek deutlich: Die Finanzkrise trifft auch Leipzigs Kultur. Schon jetzt wird geprüft, wo gekürzt werden kann. Bei den städtischen Bibliotheken geht es um Personal, Öffnungszeiten und mögliche Standortfragen. Beim Weihnachtsmarkt könnten Beleuchtung, Aufbau und einzelne Bereiche betroffen sein. Am Schauspiel gibt es bereits weniger Produktionen. Auch Museen, Zoo, Musikschule und Thomanerchor müssen Projekte verschieben, Investitionen strecken oder Angebote neu kalkulieren. Für Skadi Jennecke ist die Lage ernst. Zur Diskussion stehen Personal, Öffnungszeiten, Projekte, Investitionen und die Frage, ob Kulturorte weiterhin möglichst niedrigschwellig zugänglich bleiben.
2: Wir haben ja in den letzten Jahren sehr viel daran gesetzt, dass Kultureinrichtungen besser zugänglich sind, dass das Eintrittsgeld keine Hürde ist. Wenn das jetzt nicht mehr möglich sein soll, dann war die Arbeit der letzten Jahre umsonst. Und das ist ein Verlust letztlich auch an demokratischer Teilhabe.
4: Der Aktionstag macht deutlich, die Finanzlage der Kommunen betrifft auch Leipzig konkret. Wenn weiter gespart werden muss, könnten Stellen, Investitionen, Öffnungszeiten und Angebote in der Stadt unter Druck geraten.

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1: Nehmt uns ernst, nehmt uns wahr und nehmt wahr, dass wir hier vor Ort die Politik organisieren, die die Menschen spüren. Das, was im Bundestag entschieden wird, ist wichtig. Das, was in der Kommune entschieden wird, das merken die Leute wirklich.
2: Ernste Worte und ein Gedankenspiel, das auf eine heikle Situation aufmerksam machen soll. Was wäre Dresden ohne den Goldenen Reiter? Ganz so weit soll es natürlich nicht kommen. Aber genau mit dieser Frage hat die Stadt Dresden heute auf die angespannte Finanzlage der Kommunen aufmerksam gemacht. Beim Aktionstag Kommunen am Limit wurde der Goldene Reiter symbolisch zum Rechenbeispiel. Was wäre das Wahrzeichen eigentlich wert? Und würde ein Verkauf den städtischen Haushalt retten? Die Rechnung hat Professor Thomas Kübler vorgenommen, der Leiter des Stadtarchivs.
3: Das sind also mit den Sanierungskosten, die über die ganzen Jahrhunderte Sanierung, 1956 Sanierung zu 1 bis 2003 gehabt hat, kommt man auf 14,8 Millionen Euro.
2: Eine gewaltige Summe. Für die Dresdner Haushaltsprobleme wäre sie trotzdem kaum mehr als ein Tropfen auf den heißen Stein. Denn im städtischen Haushalt klafft eine deutlich größere Lücke. Genau das soll die Aktion deutlich machen. Stadtkämmerin Jeanette Rissmann erklärt die finanzielle Anspannung.
4: Wir bräuchten, und das hat der Oberbürgermeister auch gesagt, ja mindestens 130 Millionen. Das sind 130 Millionen, vielleicht 3% der Gesamtaufwendungen. Insofern, also hier muss ich schon ein bisschen mehr bewegen. Wir müssten mehrere dieser goldenen Reiter haben, um den Haushalt zu sanieren.
2: Hinter der Aktion steht ein bundesweites Problem. Die Kommunen verweisen auf steigende Sozialausgaben, Kosten für Verkehr, Schulen, Krankenhäuser und Infrastruktur. Die Kritik, Bund und Länder beschließen Aufgaben, die Städte und Gemeinden müssen sie vor Ort umsetzen, bekommen dafür aber nicht genug Geld. Auch für Oberbürgermeister Dirk Hilbert eine extrem heikle Situation.
5: Kommunen sind am Limit. Wir sind finanziell am Ende. Warum sind wir finanziell am Ende? Nicht, weil wir besonders schlecht wirtschaften und dass deutschlandweit alle Bürgermeister, alle Gemeinderäte zu dumm sind, mit dem Geld umzugehen, sondern weil es in den letzten Jahren ein überbordendes Bestellmanier von Bund und Ländern gab, zu unseren Lasten. Und das hat mittlerweile solche historischen Dimensionen angenommen, wie es das in der Bundesrepublik noch nicht gegeben hat. Wir reden derzeit von kommunalen Defiziten von über 30 Milliarden Euro. Aber wenn derzeit darüber diskutiert wird, die Krankenkassen sind leer, dann reden wir darüber, über 10 Milliarden, um mal so eine Wichtung zu geben. Also kurzum, was bleibt uns als Kommunen übrig? Wir müssen an den sogenannten freiwilligen Leistungen heran. Was heißt freiwillige Leistung? Eigentlich das, was eine Stadt lebenswert macht. Ob es jetzt die Schwimmbad ist, ob die Grünanlagenpflege ist, ob die Sauberkeit in den Städten ist, ob es auch die Instandhaltung von unseren Immobilien und Wertbeständen, also Straßen, Brücken etc. Und wo das endet, das wissen wir.
2: Wenn sich daran nichts ändert, geraten vor allem sogenannte freiwillige Leistungen unter Druck. Genau die Dinge, die den Alltag in einer Stadt spürbar machen. Auch für Fraktionsvorsitzende des Bündnis 90 Die Grünen im Dresdner Stadtrat, Agnes Scharnetzky, ist der Ernst der Lage klar.
1: Die Kommunalfinanzen sind desolat und wenn es so weitergeht, dann schaffen wir es hier in Dresden nicht mehr Haushalte zusammenzukriegen. Wir finden schlicht keine Mehrheiten mehr dafür. Gleichzeitig möchte ich sagen, den Goldenen Reiter zu verkaufen, bringt 14 Millionen, ist aber jetzt vielleicht nicht die zielführende Maßnahme. Aber wenn ich mich danach dahinter umschaue, haben wir unseren wahren aktuellen Goldenen Reiter, nämlich die DVB. Und um die geht es am Ende des Tages auch. Es geht darum, dass wir den öffentlichen Nahverkehr, dass wir die soziale und die tägliche Infrastruktur für die Menschen finanzieren können. Es geht darum, dass die Arbeitswege funktionieren, die Schulwege funktionieren, die Freibäder da sind und Leute schwimmen gehen können. Und dafür brauchen wir das Geld. Und ich glaube, wir müssen ein bisschen aufpassen, dass wir nicht alle bundespolitischen Maßnahmen im Bausch und Boden reden, aber wir müssen tatsächlich gucken, wie wir Pflichtleistungen auch so organisieren, dass wir nicht so viel Geld verpulvern und mehr Geld für die Bürgerinnen und Bürger übrig bleibt.
2: Im Stadtrat ist die Finanznot grundsätzlich angekommen. Uneinigkeit gibt es aber bei der Frage, wie die Ursachen benannt werden. Und ob eine symbolische Aktion wie diese ausreicht. Das beschreibt auch Dominik Hecker aus der BSW-Fraktion im Stadtrat Dresden.
6: Wir stopfen alles in diesen Haushalt. Und wenn man sich das mal genau anguckt, also wir haben 2016 33 Milliarden Bundeshaushalt gehabt für Militär. Jetzt sind wir bei 108 Milliarden Euro so. Und wenn wir hier heute diese Situation erleben, also wir sprechen ja über die Kommunen in ganz Deutschland von 33 Milliarden oder 30 Milliarden so ungefähr, wo sag ich mal, ein Defizit entstanden ist. So, und das sind, wenn man diese Zahlen vergleicht, Da kann man nur mit dem Kopf schütteln. Also, und da muss unbedingt was passieren. Also, und unser Ansehen ist eigentlich ganz klar. Also hier mit dem Bund auf jeden Fall das anzustreben, sozusagen Reform.
2: Der goldene Reiter bleibt also dort, wo er steht. Die Botschaft der Aktion richtet sich trotzdem deutlich nach Berlin und an den Freistaat. Wenn Kommunen mehr Aufgaben übernehmen sollen, brauchen sie auch das Geld dafür. Sonst wird dort gespart, wo es die Menschen direkt merken.

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1: Schach ist eigentlich einer meiner Lieblingsspiele.
2: Und das geht nicht nur ihm so. Der Elbepark Dresden wurde am vergangenen Samstag zur großen Schacharena. Beim Grundschulschachtag traten rund 300 Kita- und Grundschulkinder aus Dresden und Umgebung gegeneinander an. Organisiert vom Verein Ran ans Brett. Turnierleiter Dirk Jordan achtete dabei darauf, dass am Brett wirklich nur die Kinder entschieden.
3: Also bei den Eltern haben wir eine klare Ansage gemacht und da halten sich die Eltern Gott sei Dank auch dran. Das ist also ein Grundschulturnier und damit spielen die Grundschüler Schach und nicht die Eltern. Also die Eltern sollen bitte nicht helfen, nicht reinreden. Und für die Turnierorganisation haben wir viele Helfer, die können das. Nur die Eltern sollen sich ein bisschen im Hintergrund halten, damit die Kinder hier Spaß haben.
2: Damit möglichst viel Erfahrung gesammelt werden konnte, wurde bewusst nicht im K.O.-System gespielt.
3: Also wir haben ein Schweizer System, also spielen von der ersten Runde bis zur letzten spielen alle mit. Wir machen kein K.O. Und dann die Gewinner, die also vielleicht alle fünf Partien gewonnen haben, fünf Runden spielen wir, die kriegen also eine Goldmedaille. Jeder Teilnehmer bekommt eine Urkunde, kriegt dann noch ein kleines Geschenk mit nach Hause, sodass also wir möglichst viele Kinder mit Lächeln im Gesicht dann heute Nachmittag bei der Siegerehrung haben.
2: Insgesamt waren 82 Einrichtungen aus Dresden und Umgebung dabei. Somit war das Niveau ganz unterschiedlich.
3: Es ist ganz, ganz bunt. Ne? Es gibt Kinder, die spielen vielleicht ein Viertel oder ein halbes Jahr überhaupt erst Schach, haben es vielleicht von den Eltern gelernt oder von den Großeltern oder es gibt eine GTA. Wir haben ja 82 Einrichtungen hier aus Dresden und Umgebung, also Schach boomt.
2: Die Kinder haben einen ganz unterschiedlichen Erfahrungsschatz.
4: Ich spiele im Verein ungefähr seit 1,5 Jahren, weil es mir Spaß macht.
5: So, weiß ich nicht, schon eine ganze Langeweile, so seit einem halben Jahr.
6: Seit ich 4 Jahre bin oder so, 4 oder 5 Jahre.
2: Und wie hast du Schach kennengelernt? Mit wem hast du zuerst gespielt?
4: Also mein Vater hat mir früher die Figuren beigebracht.
5: In meiner Schule, da hat einer meiner Freunde mir einmal Schach beigebracht. Der ist Valentin.
7: Hat mein Opa mir beigebracht.
2: Also hast du die ersten Runden mit deinem Opa gespielt? Hast du schon mal gegen deinen Opa gewonnen?
7: Ich glaube ja, ich habe schon mal gegen meinen Opa gewonnen, 1-2 Mal.
4: Ja, selten, aber könnte schon mal vorkommen.
2: Beim Schach gibt es ja so verschiedene Strategien manchmal. Ne? Wenn du im Verein spielst, lernst du die da auch kennen. Kannst du mir mal eine erklären, wie man zum Beispiel eröffnet oder sowas, was es da gibt?
4: Also man lernt meistens eher ein bisschen Taktik, zum Beispiel wie man Matt setzt manchmal.
2: Wenn du jetzt eröffnest, hast du eine Spezialeröffnung oder spielst du einfach wie du Lust hast?
4: Ich spiele Saragossa. Die Bauern, es gibt ja einmal die Buchstaben und die Zahlen und ich stelle den Bauer als erstes auf D3 und dann den Bauer daneben auf C3. Es ist eine Eröffnung und es kennen halt nicht so viele.
2: Andere gehen eher spontan an die Sache ran.
8: Eigentlich nicht. Ich spiele, wie es gerade passt.
2: Zum 12. Mal wurde im Elbepark schon um kleine und große Züge gekämpft. Der Grundschulschachtag hat sich damit längst einen festen Platz im Dresdner Schachkalender erspielt.
3: Die Kinder kriegen ein kostenfreies Essen. Es ist also eine ganz tolle Zusammenarbeit zwischen Elbepark, dem Centermanager, Herrn Knabe und unserem Verein Ran ans Brett. Wir haben auch mehrere andere Vereine noch, die helfen. Es ist eine große Schach-Community.
2: Viele Figuren, viele konzentrierte Blicke und jede Menge Spaß am Spiel. Im Elbepark wurde Schach für die Kinder ganz groß geschrieben. 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
7: Ein tragisches Unglück hat sich vor der Insel Rügen ereignet. Die Polizei teilte mit, dass ein 52-jähriger Mann aus Bautzen tot aus dem Wasser geborgen wurde. Der Urlauber war vermutlich als Kitesurfer unterwegs, als er am Montagnachmittag leblos im Wasser entdeckt wurde. Trotz sofortiger Reanimationsversuche durch Zeugen und Rettungskräfte konnte sein Leben nicht gerettet werden. Die Kriminalpolizei hat ein Todesermittlungsverfahren eingeleitet, um die genauen Umstände zu klären. In Sachsen müssen angehende Studenten bei gut jedem dritten Studiengang mit einem Numerus Clausus oder Eignungsverfahren rechnen. Das Zentrum für Hochschulentwicklung hat dies in einer aktuellen Auswertung bestätigt. Besonders in Leipzig sind 58% der Studiengänge zulassungsbeschränkt, während es in Dresden 34% sind. Im bundesweiten Vergleich liegt Sachsen damit leicht über dem Durchschnitt von 32%. Thüringen hingegen weist mit nur 16,8% die geringste Quote an zulassungsbeschränkten Studiengängen auf. Eine gefälschte Zahlungsaufforderung über mehr als 3.500 Euro sorgt in Meißen für Aufregung. Laut der Verbraucherzentrale Sachsen nutzen Betrüger den Namen einer realen Rechtsanwaltskanzlei, um angebliche Schulden aus einem Gewinnspielabo einzufordern. Betroffen ist ein Mann aus Meißen, der bestreitet, jemals einen entsprechenden Vertrag abgeschlossen zu haben. Die Kanzlei warnt auf ihrer Internetseite vor diesen gefälschten Schreiben und rät zur Vorsicht bei unerwarteten Zahlungsaufforderungen.

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2: Das letzte Heimspiel vor der Sommerpause und die Dresden Monarchs liefern noch einmal ordentlich ab. Gegen die Kiel Baltic Hurricanes gewinnen die Sachsen klar mit 42:7 und bleiben in der GFL weiter ungeschlagen. Dabei gehört der erste Drive sogar den Gästen. Quarterback PJ Settles bringt Kiel früh gut übers Feld. Plötzlich stehen die Hurricanes schon gefährlich nah an der Dresdner Endzone. Punkte gibt es allerdings keine. Der Field-Goal-Versuch geht daneben und danach übernehmen die Monarchs in Blau und Gold. Die Offense rund um Quarterback Rocky Lombardi braucht nicht lange, um auf Betriebstemperatur zu kommen. Der US-Amerikaner verteilt die Bälle und Running Back Tofun Milala pflügt sich durch die Kieler Defense. Erst 7:0, dann 14:0. Zweimal nahezu der identische Lauf. Das Laufspiel durch die Mitte, zuletzt noch ein Thema, sieht diesmal deutlich effektiver aus. Auch danach bleibt Dresden am Drücker. Kiel verliert den Ball, die Monarchs Defense um Logan Mobolini nimmt die Einladung dankend an. Daraufhin findet Rocky Lombardi Janne Serkele zum nächsten Touchdown. Und wenig später nimmt der Quarterback selbst die Beine in die Hand. Freie Bahn, Endzone, 28:0. Das zu Null kommt nicht von irgendwoher. Die Monarchs Defense ist in diesem Jahr extrem stark. Kleine Kostprobe gefällig? Starker Pass von PJ Settles kurz vor die Endzone der Monarchs. Viermal klopfen die Hurricanes an, aber die Monarchs machen die Tür nicht auf. Besonders stark Jason Denneboom mit 2 abgewehrten Pässen. So ging es mit einer klaren Führung in die Halbzeit. Nach dem Seitenwechsel geht die Show weiter. Montego Moss mit einem Touchdown, starke Defense der Monarchs und direkt im Anschluss der nächste Touchdown vom US-Superstar. Plötzlich steht es 42:0. Spätestens da ist das Spiel entschieden. Doch direkt im Anschluss wird Dresden noch einmal erwischt. Nach dem Kickoff der Monarchs sprintet CJ Davis über das ganze Feld und holt den einzigen Kieler Touchdown des Tages. Mehr lässt Dresden aber nicht zu. Im Schlussviertel wird durchgewechselt, die Uhr läuft runter und die Fans feiern den nächsten souveränen Monarchs-Sieg. Doch viel Zeit zum Durchatmen bleibt den Monarchs nicht, denn es wartet der erste echte Härtetest. Am kommenden Spieltag geht es zu den ebenfalls ungeschlagenen und amtierenden deutschen Meister Potsdam Royals. Dann wird sich zeigen, wo die Monarchs in diesem Jahr stehen.

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1: Kulturelle Bildung ist zentral für die Persönlichkeitsentwicklung und die Entfaltung von jungen Menschen.
2: Am 21. Juni lädt die Jugendkunstschule Dresden zum Sommerfest ein. Leiterin Valentina Marcenaro erklärt, wie Kinder und Jugendliche hier Kunst, Handwerk und eigene Ideen entdecken.
1: Die Jugendkunstschule ist eine Einrichtung des Kulturamtes und wir bieten Kurse im außerschulischen Bereich. Wir versuchen eben Kinder und Jugendlichen in Dresden die Möglichkeit zu geben, ihre Persönlichkeit durch Künste zu entwickeln.
2: Für die Kinder geht es in der Freizeiteinrichtung vor allem ums Ausprobieren. Manche sind schon regelmäßig dabei und haben ihren Lieblingskurs schon längst gefunden.
3: Ich gehe zum Waldwerken. Wir gehen öfters die erste Stunde in den Wald und die zweite Stunde sind wir dann in der Werkstatt und bauen was.
2: Die Jugendkunstschule arbeitet außerhalb des normalen Schulalltags. In kleinen Gruppen können Kinder selbst wählen, ob sie malen, bauen, spielen oder gestalten möchten.
1: Und das ist das, was tatsächlich uns ausmacht. Die Jugendkunstschule im Gegensatz zu der Regelschule ist wirklich, arbeitet mit Kunst. Wir haben Kunsthandwerk, wir haben Keramik, wir haben bildende Kunst, wir haben darstellende Kunst, wir haben Theater, wir haben alle möglichen Sparten vertreten. Und die Kinder können sich wirklich da austoben und vieles probieren und auch manche wirklich für das Leben Fähigkeiten erwerben.
2: Das Sommerfest findet jährlich kurz vor Ende des Kursjahres statt und ist für Besucher kostenfrei.
1: Das ist eine Möglichkeit, eben die Vielfalt der Jugendkunstschule zu erleben. Und heute gibt es Aufführungen, eben Mitmachtaktionen im Bereich. Also fast überall kann man einfach mitmachen und selbst ausprobieren.
2: An den Stationen entstehen kleine Kunstexperimente. Dafür braucht es keine Vorerfahrung, sondern nur Neugier und ein bisschen Lust am Ausprobieren.
4: Ich habe heute schon mit einem Strohhalm in die Farbe gepustet hat, wo dann solche Blubberblasen gekommen sind und wo man das Papier draufgelegt hat.
2: Zum Jahresende wurden viele Ergebnisse sichtbar. Die Veranstalterin zeigte sich am Ende des Tages zufrieden.
1: Und ich weiß, dass Eltern und Großeltern und die ganze Familie ist immer sehr, sehr beeindruckt und begeistert von den Ergebnissen, von dem, was die Kinder und Jugendlichen bei uns zaubern. Und gerade, sag mal so, in Zeiten von knappe Kassen möchte ich weiterhin darauf hinweisen, dass die Arbeit, die wir machen, letztendlich eine wichtige, wichtige Aufgabe für die Kinder und Jugendlichen der Stadt hat.
2: Und so sollte aus dem Sommerfest mehr als nur ein Nachmittag mit Bastelstationen und Aufführungen werden. Es sollte zeigen, wie viel Raum Kinder brauchen, um sich auszuprobieren und wie wichtig Orte sind, an denen genau das möglich bleibt.

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1: Mehrere hundert Menschen haben am Samstag in Leipzig gegen die geplante Verschärfung des sächsischen Polizeigesetzes demonstriert. Der Protestzug startete am Konnewitzer Kreuz und führte über die Karl-Liebknecht-Straße bis zum Alexis-Schumann-Platz. Die Teilnehmerinnen und Teilnehmer kritisierten unter anderem neue Überwachungsmöglichkeiten und erweiterte Befugnisse für Polizei und Behörden. Mit Plakaten, Transparenten und Redebeiträgen machten sie auf ihre Forderungen aufmerksam. Nach einer Zwischenkundgebung am Alexis-Schumann-Platz wurde die Demonstration vom Veranstalter selbst vorzeitig beendet. Es sei zu themenfremden politischen Beiträgen einzelner Teilnehmender gekommen. Über die geplante Novelle des Polizeigesetzes soll Ende Juni im Sächsischen Landtag entschieden werden.

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6: Ein tragisches Unglück hat sich vor der Insel Rügen ereignet. Die Polizei teilte mit, dass ein 52-jähriger Mann aus Bautzen tot aus dem Wasser geborgen wurde. Der Urlauber war vermutlich als Kitesurfer unterwegs, als er am Montagnachmittag leblos im Wasser entdeckt wurde. Trotz sofortiger Reanimationsversuche durch Zeugen und Rettungskräfte konnte sein Leben nicht gerettet werden. Die Kriminalpolizei hat ein Todesermittlungsverfahren eingeleitet, um die genauen Umstände zu klären. In Sachsen müssen angehende Studenten bei gut jedem dritten Studiengang mit einem Numerus Clausus oder Eignungsverfahren rechnen. Das Zentrum für Hochschulentwicklung hat dies in einer aktuellen Auswertung bestätigt. Besonders in Leipzig sind 58% der Studiengänge zulassungsbeschränkt, während es in Dresden 34% sind. Im bundesweiten Vergleich liegt Sachsen damit leicht über dem Durchschnitt von 32%. Thüringen hingegen weist mit nur 16,8% die geringste Quote an zulassungsbeschränkten Studiengängen auf. Eine gefälschte Zahlungsaufforderung über mehr als 3.500 Euro sorgt in Meißen für Aufregung. Laut der Verbraucherzentrale Sachsen nutzen Betrüger den Namen einer realen Rechtsanwaltskanzlei, um angebliche Schulden aus einem Gewinnspiel-Abo einzufordern. Betroffen ist ein Mann aus Meißen, der bestreitet, jemals einen entsprechenden Vertrag abgeschlossen zu haben. Die Kanzlei warnt auf ihrer Internetseite vor diesen gefälschten Schreiben und rät zur Vorsicht bei unerwarteten Zahlungsaufforderungen.

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1: Aus der Tüte, was finden Sie denn da am praktischsten?
2: Der Fächer.
3: Am Dresdner Altmarkt setzt die Stadt ihre Hitzeschutzaktion fort. Sozialbürgermeisterin Dr. Christine Claudia Kaufmann übergibt 60 gelbe Tüten an Verkäuferinnen und Verkäufer der Straßenzeitung Drops. Darin sind Dinge wie Trinkflasche, Sonnencreme, Fächer und Basecap.
4: In diesen gelben Tüten sind Materialien drin, die vor Hitze schützen sollen. Hitze ist ein Risiko für Menschen, deren Arbeitsort und teilweise leider auch Lebensort die Straße ist.
3: Einer der Verkäufer ist Matthias Bohmann. Für ihn ist der Verkauf der Straßenzeitung nicht nur Zuverdienst, sondern auch eine Möglichkeit, mit Menschen in Dresden ins Gespräch zu kommen.
5: Das macht ganz einfach auch sehr viel Spaß. Und ich komme mit den Leuten auch in der Alaunstraße ziemlich viel ins Gespräch. Und im Prinzip, und das finde ich halt auch wichtig, weil nach Corona das Miteinander reden auch ein bisschen weggefallen ist. Und die Leute trauen mir eine ganze Menge an. Und ich freue mich ganz einfach, ja, mit den Leuten ein bisschen zu kommunizieren.
3: Die Drops-Zeitung erscheint seit vielen Jahren auf Dresdens Straßen. Menschen in sozialen Schwierigkeiten können sich über den Verkauf etwas hinzuverdienen und bleiben dabei sichtbar im öffentlichen Leben.
4: Die Drops-Verkäufer verkaufen ihre Zeitung im öffentlichen Raum. In der Hitze des Tages, an Tagen wie diesen, sind sie ganz klar auch gesundheitlichen Risiken ausgesetzt. Und wir wollen zum einen zeigen, es gibt diese Menschen, die auf der Straße arbeiten und der Sonnenexposition ausgesetzt sind, und zum anderen aber eben auch Mittel und Hinweise und Tipps geben, wie man sich gegen Hitze schützen kann.
3: Wer mehrere Stunden draußen steht, spürt die Hitze anders als jemand auf dem Weg durch die Innenstadt. Besonders auf Plätzen mit viel Stein und wenig Schatten wird der Sommer schnell zur Belastung.
5: Es gibt ja auch welche, die stehen wirklich 6-7 Stunden mit der Straßenzeitung da, was ich sehr enorm finde. Ja. Es gibt natürlich auch alte Leute, die wirklich auch Probleme mit dem immer wärmer werden, und 37 Grad ist natürlich auch sehr extrem. In Italien hatten wir schon 45 Grad, und im Prinzip kann es hier auch irgendwann mal passieren. Es ist ganz einfach für den menschlichen Organismus ganz einfach nicht gut. Und gerade wenn jemand Hautprobleme hat oder mit Hautkrebs.
3: Die Tüten sind deshalb nur ein kleiner Teil des Dresdner Hitzeschutzes.
4: Allein mit einer solchen Tüte kann man schwer etwas gegen die Hitze tun, sondern man muss noch viel, viel mehr an Wissen vermitteln. Deswegen gibt es auch Informationsmaterialien in der Tüte, wo es kühle Orte gibt, wo man sich abkühlen kann, wo man auch etwas Ruhe finden kann. Und das ist ganz, ganz wichtig, auch ein Schutzraum für alle Bürgerinnen und Bürger vor der Hitze, aber eben insbesondere auch Menschen, die auf der Straße leben und arbeiten.
3: Für den Alltag zählt am Ende oft das, was sofort nutzbar ist. Matthias Bohmann ist großer Fan von einem Teil der gelben Tüten.
5: Der Fächer. Der Fächer, der tut schon ein bisschen, weil man sich da natürlich ein bisschen Wind ins Gesicht auch denkt. Es ist, glaube ich, angenehmer, auch für manche Leute so einen Fächer zu haben. Ja.
1: Also der kommt auch bei Ihnen zum Einsatz?
5: Der kommt auch bei mir zum Einsatz, ja, das ist versprochen, ja.
3: 60 gelbe Tüten lösen das Hitzeproblem in Dresden nicht. Aber sie machen sichtbar, wer an heißen Tagen besonders gefährdet ist. Hitzeschutz beginnt manchmal schon mit Wasser, Schatten und einem kurzen Blick darauf, wie es den Menschen nebenan geht.

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1: Die derzeitige kommunale Finanzsituation ist die schwerste Krise seit dem Zweiten Weltkrieg.
2: Wir sind hart am Limit und wir haben ein Konsolidierungsprogramm aufgestellt von über 100 Millionen Euro.
1: Viel bitterer daran ist aber eigentlich, dass das nicht reichen wird, wenn die Situation von der Seite der Bundesregierung sich jetzt nicht wirklich ändert.
3: Beim bundesweiten Aktionstag Kommunen am Limit zeigt die Verwaltung vor dem Alten Rathaus, wie angespannt die Kassenlage ist. Bis 2027 muss Leipzig mehr als 100 Millionen Euro einsparen.
2: Ich bedauere, dass wir wie diesen Aktionstag zu solchen Mitteln greifen müssen,
3: sagt Finanzbürgermeister Thorsten Bonneff. Aber wie ist es überhaupt so weit gekommen? Kulturbürgermeisterin Skadi Jennecke sieht die Ursache vor allem in zwei Entwicklungen: sinkenden Gewerbesteuereinnahmen auf der einen Seite und steigenden Sozialausgaben auf der anderen. Diese Leistungen werden durch Bund und Land geregelt, müssen am Ende aber von den Kommunen mitgetragen werden.
1: In den letzten Jahren haben die Kostensteigerungen allein im Sozialbereich jährlich 90 Millionen Euro betragen, ohne dass wir darauf steuernd Einfluss nehmen können, weil die Menschen einen individuellen Rechtsanspruch auf diese Leistung haben. Den können wir ihnen und wollen wir ihnen auch nicht streitig machen, aber dann muss seitens der Bundesregierung nachgesteuert werden, wie diese finanziellen Leistungen erbracht werden. Die Kommune kann es nicht mehr.
3: Was das konkret heißt, erklärt auch Finanzbürgermeister Bonneff an Beispielen aus dem Alltag. Bei Ausweisen oder Eheschließungen sind Gebühren gesetzlich geregelt. Die tatsächlichen Personal- und Verwaltungskosten liegen laut Bonneff aber oft darüber. Besonders die Pflege belastet den Haushalt. Wenn Rente und Pflegeversicherung nicht reichen, springt die Kommune ein. Über Pflegegesetze, Standards und Finanzierung

0: Finanzierung, entscheiden jedoch Bund und Land. Allein dieser Bereich kostet Leipzig laut Bonnef rund 23 Millionen Euro. Die Folge: Leipzig muss sparen und zugleich neue Kredite aufnehmen, um den Haushalt überhaupt noch auszugleichen.
1: Also sind das 1,8 Milliarden Euro Schulden, die wir für Zins- und Tilgungsleistung unseren nachfolgenden Generationen überlassen müssen.
0: Wie die Stadt genau sparen will, erklärt Bonnef am Beispiel der Stadtverwaltung. Innerhalb der Verwaltung sollen Digitalisierungsprojekte als auch verschiedene Stellen im Bürgerservice wegfallen.
1: Es werden 300 Stellen wegfallen. Wir werden im Haushalt viel konsolidieren. Wir haben unser Investitionsprogramm fast halbiert. Wir investieren keine 400 Millionen mehr, sondern nur noch 200 Millionen.
0: An vielen Stellen werden die Einsparungen auch für Leipziger spürbar werden.
1: Wir werden in den Schulen nicht mehr so viel sanieren können in den nächsten Jahren. Wir werden verschiedene Turnhallen nicht sanieren können. Wir werden nicht mehr so viel in die Straßen investieren können. Wir werden nicht mehr so viel in den Ausbau der Straßenbahnen investieren können. Die Mokauer und Kieler Straße wird nicht gebaut. Da fährt die Straßenbahn in einem alten Gleisbett durch ein altes Wohngebiet. Das wollten wir eigentlich umlegen, das mussten wir um 10 Jahre verschieben.
0: Am Nachmittag wird in der Stadtbibliothek deutlich: Die Finanzkrise trifft auch Leipzigs Kultur. Schon jetzt wird geprüft, wo gekürzt werden kann. Bei den städtischen Bibliotheken geht es um Personal, Öffnungszeiten und mögliche Standortfragen. Beim Weihnachtsmarkt könnten Beleuchtung, Aufbau und einzelne Bereiche betroffen sein. Am Schauspiel gibt es bereits weniger Produktionen. Auch Museen, Zoo, Musikschule und Thomanerchor müssen Projekte verschieben, Investitionen strecken oder Angebote neu kalkulieren. Für Skadi Jennecke ist die Lage ernst. Zur Diskussion stehen Personal, Öffnungszeiten, Projekte, Investitionen und die Frage, ob Kulturorte weiterhin möglichst niedrigschwellig zugänglich bleiben.
2: Wir haben ja in den letzten Jahren sehr viel daran gesetzt, dass Kultureinrichtungen besser zugänglich sind, dass das Eintrittsgeld keine Hürde ist. Wenn das jetzt nicht mehr möglich sein soll, dann war die Arbeit der letzten Jahre umsonst. Und das ist ein Verlust letztlich auch an demokratischer Teilhabe.
0: Der Aktionstag macht deutlich, die Finanzlage der Kommunen betrifft auch Leipzig konkret. Wenn weiter gespart werden muss, könnten Stellen, Investitionen, Öffnungszeiten und Angebote in der Stadt unter Druck geraten.

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1: Die derzeitige kommunale Finanzsituation ist die schwerste Krise seit dem Zweiten Weltkrieg.
2: Wir sind hart am Limit und wir haben ein Konsolidierungsprogramm aufgestellt von über 100 Millionen Euro.
1: Viel bitterer daran ist aber eigentlich, dass das nicht reichen wird, wenn die Situation von der Seite der Bundesregierung sich jetzt nicht wirklich ändert.
3: Beim bundesweiten Aktionstag Kommunen am Limit zeigt die Verwaltung vor dem Alten Rathaus, wie angespannt die Kassenlage ist. Bis 2027 muss Leipzig mehr als 100 Millionen Euro einsparen.
2: Ich bedauere, dass wir wie diesen Aktionstag zu solchen Mitteln greifen müssen,
3: sagt Finanzbürgermeister Thorsten Bonneff. Aber wie ist es überhaupt so weit gekommen? Kulturbürgermeisterin Skadi Jennecke sieht die Ursache vor allem in zwei Entwicklungen: sinkenden Gewerbesteuereinnahmen auf der einen Seite und steigenden Sozialausgaben auf der anderen. Diese Leistungen werden durch Bund und Land geregelt, müssen am Ende aber von den Kommunen mitgetragen werden.
1: In den letzten Jahren haben die Kostensteigerungen allein im Sozialbereich jährlich 90 Millionen Euro betragen, ohne dass wir darauf steuernd Einfluss nehmen können, weil die Menschen einen individuellen Rechtsanspruch auf diese Leistung haben. Den können wir ihnen und wollen wir ihnen auch nicht streitig machen, aber dann muss seitens der Bundesregierung nachgesteuert werden, wie diese finanziellen Leistungen erbracht werden. Die Kommune kann es nicht mehr.
3: Was das konkret heißt, erklärt auch Finanzbürgermeister Bonneff an Beispielen aus dem Alltag. Bei Ausweisen oder Eheschließungen sind Gebühren gesetzlich geregelt. Die tatsächlichen Personal- und Verwaltungskosten liegen laut Bonneff aber oft darüber. Besonders die Pflege belastet den Haushalt. Wenn Rente und Pflegeversicherung nicht reichen, springt die Kommune ein. Über Pflegegesetze, Standards und Finanzierung entscheiden jedoch Bund und Land. Allein dieser Bereich kostet Leipzig laut Bonneff rund 23 Millionen Euro. Die Folge: Leipzig muss sparen und zugleich neue Kredite aufnehmen, um den Haushalt überhaupt noch auszugleichen.
2: Also sind das 1,8 Milliarden Euro Schulden, die wir für Zins- und Tilgungsleistungen unseren nachfolgenden Generationen überlassen müssen.
3: Wie die Stadt genau sparen will, erklärt Bonneff am Beispiel der Stadtverwaltung. Innerhalb der Verwaltung sollen Digitalisierungsprojekte als auch verschiedene Stellen im Bürgerservice wegfallen.
2: Es werden 300 Stellen wegfallen. Wir werden im Haushalt viel konsolidieren. Wir haben unser Investitionsprogramm fast halbiert. Wir investieren keine 400 Millionen mehr, sondern nur noch 200 Millionen.
3: An vielen Stellen werden die Einsparungen auch für Leipziger spürbar werden.
2: Wir werden in den Schulen nicht mehr so viel sanieren können in den nächsten Jahren. Wir werden verschiedene Turnhallen nicht sanieren können. Wir werden nicht mehr so viel in die Straßen investieren können. Wir werden nicht mehr so viel in den Ausbau der Straßenbahnen investieren können. Die Mockauer und Kieler Straße wird nicht gebaut. Da fährt die Straßenbahn in einem alten Gleisbett durch ein altes Wohngebiet. Das wollten wir eigentlich umlegen, das mussten wir um 10 Jahre verschieben.
3: Am Nachmittag wird in der Stadtbibliothek deutlich: Die Finanzkrise trifft auch Leipzigs Kultur. Schon jetzt wird geprüft, wo gekürzt werden kann. Bei den städtischen Bibliotheken geht es um Personal, Öffnungszeiten und mögliche Standortfragen. Beim Weihnachtsmarkt könnten Beleuchtung, Aufbau und einzelne Bereiche betroffen sein. Am Schauspiel gibt es bereits weniger Produktionen. Auch Museen, Zoo, Musikschule und Thomanerchor müssen Projekte verschieben, Investitionen strecken oder Angebote neu kalkulieren. Für Skadi Jennecke ist die Lage ernst. Zur Diskussion stehen Personal, Öffnungszeiten, Projekte, Investitionen und die Frage, ob Kulturorte weiterhin möglichst niedrigschwellig zugänglich bleiben.
1: Wir haben ja in den letzten Jahren sehr viel daran gesetzt, dass Kultureinrichtungen besser zugänglich sind, dass das Eintrittsgeld keine Hürde ist. Wenn das jetzt nicht mehr möglich sein soll, dann war die Arbeit der letzten Jahre umsonst. Und das ist ein Verlust letztlich auch an demokratischer Teilhabe.
3: Der Aktionstag macht deutlich, die Finanzlage der Kommunen betrifft auch Leipzig konkret. Wenn weiter gespart werden muss, könnten Stellen, Investitionen, Öffnungszeiten und Angebote in der Stadt unter Druck geraten.

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7: Ein tragisches Unglück hat sich vor der Insel Rügen ereignet. Die Polizei teilte mit, dass ein 52-jähriger Mann aus Bautzen tot aus dem Wasser geborgen wurde. Der Urlauber war vermutlich als Kitesurfer unterwegs, als er am Montagnachmittag leblos im Wasser entdeckt wurde. Trotz sofortiger Reanimationsversuche durch Zeugen und Rettungskräfte konnte sein Leben nicht gerettet werden. Die Kriminalpolizei hat ein Todesermittlungsverfahren eingeleitet, um die genauen Umstände zu klären. In Sachsen müssen angehende Studenten bei gut jedem dritten Studiengang mit einem Numerus Clausus oder Eignungsverfahren rechnen. Das Zentrum für Hochschulentwicklung hat dies in einer aktuellen Auswertung bestätigt. Besonders in Leipzig sind 58% der Studiengänge zulassungsbeschränkt, während es in Dresden 34% sind. Im bundesweiten Vergleich liegt Sachsen damit leicht über dem Durchschnitt von 32%. Thüringen hingegen weist mit nur 16,8% die geringste Quote an zulassungsbeschränkten Studiengängen auf. Eine gefälschte Zahlungsaufforderung über mehr als 3.500 Euro sorgt in Meißen für Aufregung. Laut der Verbraucherzentrale Sachsen nutzen Betrüger den Namen einer realen Rechtsanwaltskanzlei, um angebliche Schulden aus einem Gewinnspiel-Abo einzufordern. Betroffen ist ein Mann aus Meißen, der bestreitet, jemals einen entsprechenden Vertrag abgeschlossen zu haben. Die Kanzlei warnt auf ihrer Internetseite vor diesen gefälschten Schreiben und rät zur Vorsicht bei unerwarteten Zahlungsaufforderungen.

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1: Nehmt uns ernst, nehmt uns wahr und nehmt wahr, dass wir hier vor Ort die Politik organisieren, die die Menschen spüren. Das, was im Bundestag entschieden wird, ist wichtig. Das, was in der Kommune entschieden wird, das merken die Leute wirklich.
2: Ernste Worte und ein Gedankenspiel, das auf eine heikle Situation aufmerksam machen soll. Was wäre Dresden ohne den Goldenen Reiter? Ganz so weit soll es natürlich nicht kommen. Aber genau mit dieser Frage hat die Stadt Dresden heute auf die angespannte Finanzlage der Kommunen aufmerksam gemacht. Beim Aktionstag Kommunen am Limit wurde der Goldene Reiter symbolisch zum Rechenbeispiel. Was wäre das Wahrzeichen eigentlich wert? Und würde ein Verkauf den städtischen Haushalt retten? Die Rechnung hat Professor Thomas Kübler vorgenommen, der Leiter des Stadtarchivs.
3: Das sind also mit den Sanierungskosten, die über die ganzen Jahrhunderte Sanierung, 1956 Sanierung zu 1 bis 2003 gehabt hat, kommt man auf 14,8 Millionen Euro.
2: Eine gewaltige Summe. Für die Dresdner Haushaltsprobleme wäre sie trotzdem kaum mehr als ein Tropfen auf den heißen Stein. Denn im städtischen Haushalt klafft eine deutlich größere Lücke. Genau das soll die Aktion deutlich machen. Stadtkämmerin Jeanette Rissmann erklärt die finanzielle Anspannung.
4: Wir bräuchten, und das hat der Oberbürgermeister auch gesagt, ja mindestens 130 Millionen. Das sind 130 Millionen, vielleicht 3% der Gesamtaufwendungen. Insofern, also hier muss ich schon ein bisschen mehr bewegen. Wir müssten mehrere dieser goldenen Reiter haben, um den Haushalt zu sanieren.
2: Hinter der Aktion steht ein bundesweites Problem. Die Kommunen verweisen auf steigende Sozialausgaben, Kosten für Verkehr, Schulen, Krankenhäuser und Infrastruktur. Die Kritik, Bund und Länder beschließen Aufgaben, die Städte und Gemeinden müssen sie vor Ort umsetzen, bekommen dafür aber nicht genug Geld. Auch für Oberbürgermeister Dirk Hilbert eine extrem heikle Situation.
5: Kommunen sind am Limit. Wir sind finanziell am Ende. Warum sind wir finanziell am Ende? Nicht, weil wir besonders schlecht wirtschaften und dass deutschlandweit alle Bürgermeister, alle Gemeinderäte zu dumm sind, mit dem Geld umzugehen, sondern weil es in den letzten Jahren ein überbordendes Bestellmanier von Bund und Ländern gab, zu unseren Lasten. Und das hat mittlerweile solche historischen Dimensionen angenommen, wie es das in der Bundesrepublik noch nicht gegeben hat. Wir reden derzeit von kommunalen Defiziten von über 30 Milliarden Euro. Aber wenn derzeit darüber diskutiert wird, die Krankenkassen sind leer, dann reden wir darüber, über 10 Milliarden, um mal so eine Wichtung zu geben. Also kurzum, was bleibt uns als Kommunen übrig? Wir müssen an den sogenannten freiwilligen Leistungen heran. Was heißt freiwillige Leistung? Eigentlich das, was eine Stadt lebenswert macht. Ob es jetzt die Schwimmbad ist, ob die Grünanlagenpflege ist, ob die Sauberkeit in den Städten ist, ob es auch die Instandhaltung von unseren Immobilien und Wertbeständen, also Straßen, Brücken etc. Und wo das endet, das wissen wir.
2: Wenn sich daran nichts ändert, geraten vor allem sogenannte freiwillige Leistungen unter Druck. Genau die Dinge, die den Alltag in einer Stadt spürbar machen. Auch für Fraktionsvorsitzende des Bündnis 90 Die Grünen im Dresdner Stadtrat, Agnes Scharnetzky, ist der Ernst der Lage klar.
1: Die Kommunalfinanzen sind desolat und wenn es so weitergeht, dann schaffen wir es hier in Dresden nicht mehr Haushalte zusammenzukriegen. Wir finden schlicht keine Mehrheiten mehr dafür. Gleichzeitig möchte ich sagen, den Goldenen Reiter zu verkaufen, bringt 14 Millionen, ist aber jetzt vielleicht nicht die zielführende Maßnahme. Aber wenn ich mich danach dahinter umschaue, haben wir unseren wahren aktuellen Goldenen Reiter, nämlich die DVB. Und um die geht es am Ende des Tages auch. Es geht darum, dass wir den öffentlichen Nahverkehr, dass wir die soziale und die tägliche Infrastruktur für die Menschen finanzieren können. Es geht darum, dass die Arbeitswege funktionieren, die Schulwege funktionieren, die Freibäder da sind und Leute schwimmen gehen können. Und dafür brauchen wir das Geld. Und ich glaube, wir müssen ein bisschen aufpassen, dass wir nicht alle bundespolitischen Maßnahmen im Bausch und Boden reden, aber wir müssen tatsächlich gucken, wie wir Pflichtleistungen auch so organisieren, dass wir nicht so viel Geld verpulvern und mehr Geld für die Bürgerinnen und Bürger übrig bleibt.
2: Im Stadtrat ist die Finanznot grundsätzlich angekommen. Uneinigkeit gibt es aber bei der Frage, wie die Ursachen benannt werden. Und ob eine symbolische Aktion wie diese ausreicht. Das beschreibt auch Dominik Hecker aus der BSW-Fraktion im Stadtrat Dresden.
6: Wir stopfen alles in diesen Haushalt. Und wenn man sich das mal genau anguckt, also wir haben 2016 33 Milliarden Bundeshaushalt gehabt für Militär. Jetzt sind wir bei 108 Milliarden Euro so. Und wenn wir hier heute diese Situation erleben, also wir sprechen ja über die Kommunen in ganz Deutschland von 33 Milliarden oder 30 Milliarden so ungefähr, wo sag ich mal, ein Defizit entstanden ist. So, und das sind, wenn man diese Zahlen vergleicht, Da kann man nur mit dem Kopf schütteln. Also, und da muss unbedingt was passieren. Also, und unser Ansehen ist eigentlich ganz klar. Also hier mit dem Bund auf jeden Fall das anzustreben, sozusagen Reform.
2: Der goldene Reiter bleibt also dort, wo er steht. Die Botschaft der Aktion richtet sich trotzdem deutlich nach Berlin und an den Freistaat. Wenn Kommunen mehr Aufgaben übernehmen sollen, brauchen sie auch das Geld dafür. Sonst wird dort gespart, wo es die Menschen direkt merken.

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2: Schach ist eigentlich einer meiner Lieblingsspiele.
3: Und das geht nicht nur ihm so. Der Elbepark Dresden wurde am vergangenen Samstag zur großen Schacharena. Beim Grundschulschachtag traten rund 300 Kita- und Grundschulkinder aus Dresden und Umgebung gegeneinander an. Organisiert vom Verein Ran ans Brett. Turnierleiter Dirk Jordan achtete dabei darauf, dass am Brett wirklich nur die Kinder entschieden.
4: Also bei den Eltern haben wir eine klare Ansage gemacht und da halten sich die Eltern Gott sei Dank auch dran. Das ist ein Grundschulturnier und damit spielen die Grundschüler Schach und nicht die Eltern. Also die Eltern sollen bitte nicht helfen, nicht reinreden. Und für die Turnierorganisation haben wir viele Helfer, die können das. Nur die Eltern sollen sich ein bisschen im Hintergrund halten, damit die Kinder hier Spaß haben.
3: Damit möglichst viel Erfahrung gesammelt werden konnte, wurde

0: Insgesamt waren 82 Einrichtungen aus Dresden und Umgebung dabei. Somit war das Niveau ganz unterschiedlich.
1: Es ist ganz, ganz bunt. Ne? Es gibt Kinder, die spielen vielleicht ein Viertel oder ein halbes Jahr überhaupt erst Schach, haben es vielleicht von den Eltern gelernt oder von den Großeltern, oder es gibt eine GTA. Wir haben ja 82 Einrichtungen hier aus Dresden und Umgebung, also Schach boomt.
0: Die Kinder haben einen ganz unterschiedlichen Erfahrungsschatz.
2: Ich spiele im Verein ungefähr seit 1,5 Jahren, weil es mir Spaß macht.
3: So, weiß ich nicht, schon eine ganze lange Weile, so seit einem halben Jahr.
4: Seit ich 4 Jahre bin oder so, 4 oder 5 Jahre.
0: Und wie hast du Schach kennengelernt? Mit wem hast du zuerst gespielt?
2: Also mein Vater hat mir früher die Figuren beigebracht.
3: In meiner Schule, da hat einer meiner Freunde mir einmal Schach beigebracht. Der ist Valentin.
5: Hat mein Opa mir beigebracht.
0: Also hast du die ersten Runden mit deinem Opa gespielt? Hast du schon mal gegen deinen Opa gewonnen?
5: Ich glaube ja, ich habe schon mal gegen meinen Opa gewonnen, 1-2 Mal.
2: Ja, selten, aber könnte schon mal vorkommen.
0: Beim Schach gibt es ja so verschiedene Strategien manchmal. Ne? Wenn du im Verein spielst, lernst du die da auch kennen. Kannst du mir mal eine erklären, wie man zum Beispiel eröffnet oder sowas, was es da gibt?
2: Also man lernt meistens eher ein bisschen Taktik, zum Beispiel wie man Matt setzt manchmal.
0: Wenn du jetzt eröffnest, hast du eine Spezialeröffnung oder spielst du einfach, wie du Lust hast?
2: Ich spiele Saragossa. Die Bauern, es gibt ja einmal die Buchstaben und die Zahlen, und ich stelle den Bauer als erstes auf D3 und dann den Bauer daneben auf C3. Es ist eine Eröffnung und es kennen halt nicht so viele.
0: Andere gehen eher spontan an die Sache ran.
3: Eigentlich nicht, ich spiele wie es gerade passt.
0: Zum 12. Mal wurde im Elbepark schon um kleine und große Züge gekämpft. Der Grundschulschachtag hat sich damit längst einen festen Platz im Dresdner Schachkalender erspielt.
1: Die Kinder kriegen ein kostenfreies Essen. Es ist also eine ganz tolle Zusammenarbeit zwischen Elbepark, dem Centermanager, Herrn Knabe, und unserem Verein Ran ans Brett. Wir haben auch mehrere andere Vereine noch, die helfen. Es ist eine große Schachcommunity.
0: Viele Figuren, viele konzentrierte Blicke und jede Menge Spaß am Spiel. Im Elbepark wurde Schach für die Kinder ganz groß geschrieben.

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1: Das letzte Heimspiel vor der Sommerpause und die Dresden Monarchs liefern noch einmal ordentlich ab. Gegen die Kiel Baltic Hurricanes gewinnen die Sachsen klar mit 42:7 und bleiben in der GFL weiter ungeschlagen. Dabei gehört der erste Drive sogar den Gästen. Quarterback PJ Settles bringt Kiel früh gut übers Feld. Plötzlich stehen die Hurricanes schon gefährlich nah an der Dresdner Endzone. Punkte gibt es allerdings keine. Der Field Goal Versuch geht daneben und danach übernehmen die Monarchs in Blau und Gold. Die Offense rund um Quarterback Rocky Lombardi braucht nicht lange, um auf Betriebstemperatur zu kommen. Der US-Amerikaner verteilt die Bälle und Running Back Tofun Milala pflügt sich durch die Kieler Defense. Erst 7:0, dann 14:0. Zweimal nahezu der identische Lauf. Das Laufspiel durch die Mitte, zuletzt noch ein Thema, sieht diesmal deutlich effektiver aus. Auch danach bleibt Dresden am Drücker. Kiel verliert den Ball, die Monarchs Defense um Logan Mobolini nimmt die Einladung dankend an. Daraufhin findet Rocky Lombardi Janne Serkele zum nächsten Touchdown. Und wenig später nimmt der Quarterback selbst die Beine in die Hand. Freie Bahn, Endzone, 28:0. Das zu Null kommt nicht von irgendwoher. Die Monarchs Defense ist in diesem Jahr extrem stark. Kleine Kostprobe gefällig? Starker Pass von PJ Settles kurz vor die Endzone der Monarchs. Viermal klopfen die Hurricanes an, aber die Monarchs machen die Tür nicht auf. Besonders stark Jason Denneboom mit 2 abgewehrten Pässen. So ging es mit einer klaren Führung in die Halbzeit. Nach dem Seitenwechsel geht die Show weiter. Montego Moss mit einem Touchdown, starke Defense der Monarchs und direkt im Anschluss der nächste Touchdown vom US-Superstar. Plötzlich steht es 42:0. Spätestens da ist das Spiel entschieden. Doch direkt im Anschluss wird Dresden noch einmal erwischt. Nach dem Kickoff der Monarchs sprintet CJ Davis über das ganze Feld und holt den einzigen Kieler Touchdown des Tages. Mehr lässt Dresden aber nicht zu. Im Schlussviertel wird durchgewechselt, die Uhr läuft runter und die Fans feiern den nächsten souveränen Monarchs-Sieg. Doch viel Zeit zum Durchatmen bleibt den Monarchs nicht, denn es wartet der erste echte Härtetest. Am kommenden Spieltag geht es zu den ebenfalls ungeschlagenen und amtierenden deutschen Meister Potsdam Royals. Dann wird sich zeigen, wo die Monarchs in diesem Jahr stehen.

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6: Ein tragisches Unglück hat sich vor der Insel Rügen ereignet. Die Polizei teilte mit, dass ein 52-jähriger Mann aus Bautzen tot aus dem Wasser geborgen wurde. Der Urlauber war vermutlich als Kitesurfer unterwegs, als er am Montagnachmittag leblos im Wasser entdeckt wurde. Trotz sofortiger Reanimationsversuche durch Zeugen und Rettungskräfte konnte sein Leben nicht gerettet werden. Die Kriminalpolizei hat ein Todesermittlungsverfahren eingeleitet, um die genauen Umstände zu klären. In Sachsen müssen angehende Studenten bei gut jedem dritten Studiengang mit einem Numerus Clausus oder Eignungsverfahren rechnen. Das Zentrum für Hochschulentwicklung hat dies in einer aktuellen Auswertung bestätigt. Besonders in Leipzig sind 58% der Studiengänge zulassungsbeschränkt, während es in Dresden 34% sind. Im bundesweiten Vergleich liegt Sachsen damit leicht über dem Durchschnitt von 32%. Thüringen hingegen weist mit nur 16,8% die geringste Quote an zulassungsbeschränkten Studiengängen auf. Eine gefälschte Zahlungsaufforderung über mehr als 3.500 Euro sorgt in Meißen für Aufregung. Laut der Verbraucherzentrale Sachsen nutzen Betrüger den Namen einer realen Rechtsanwaltskanzlei, um angebliche Schulden aus einem Gewinnspielabo einzufordern. Betroffen ist ein Mann aus Meißen, der bestreitet, jemals einen entsprechenden Vertrag abgeschlossen zu haben. Die Kanzlei warnt auf ihrer Internetseite vor diesen gefälschten Schreiben und rät zur Vorsicht bei unerwarteten Zahlungsaufforderungen.

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2: Aus der Tüte, was finden Sie denn da am praktischsten?
3: Der Fächer.
4: Am Dresdner Altmarkt setzt die Stadt ihre Hitzeschutzaktion fort. Sozialbürgermeisterin Dr. Christine Claudia Kaufmann übergibt 60 gelbe Tüten an Verkäuferinnen und Verkäufer der Straßenzeitung Drops. Darin sind Dinge wie Trinkflasche, Sonnencreme, Fächer und Basecap.
5: In diesen gelben Tüten sind Materialien drin, die vor Hitze schützen sollen. Hitze ist ein Risiko für Menschen, deren Arbeitsort und teilweise leider auch Lebensort die Straße ist.
4: Einer der Verkäufer ist Matthias Bohmann. Für ihn ist der Verkauf der Straßenzeitung nicht nur Zuverdienst, sondern auch eine Möglichkeit, mit Menschen in Dresden ins Gespräch zu kommen.
6: Das macht ganz einfach auch sehr viel Spaß. Und ich komme mit den Leuten auch in der Alaunstraße ziemlich viel ins Gespräch. Und im Prinzip, und das finde ich halt auch wichtig, weil nach Corona das Miteinander reden auch ein bisschen weggefallen ist. Und die Leute trauen mir eine ganze Menge an. Und ich freue mich ganz einfach, ja, mit den Leuten ein bisschen zu kommunizieren.
4: Die Drops-Zeitung erscheint seit vielen Jahren auf Dresdens Straßen. Menschen in sozialen Schwierigkeiten können sich über den Verkauf etwas hinzuverdienen und bleiben dabei sichtbar im öffentlichen Leben.
5: Die Drops-Verkäufer verkaufen ihre Zeitung im öffentlichen Raum. In der Hitze des Tages, an Tagen wie diesen, sind sie ganz klar auch gesundheitlichen Risiken ausgesetzt. Und wir wollen zum einen zeigen, es gibt diese Menschen, die auf der Straße arbeiten und der Sonnenexposition ausgesetzt sind, und zum anderen aber eben auch Mittel und Hinweise und Tipps geben, wie man sich gegen Hitze schützen kann.
4: Wer mehrere Stunden draußen steht, spürt die Hitze anders als jemand auf dem Weg durch die Innenstadt. Besonders auf Plätzen mit viel Stein und wenig Schatten wird der Sommer schnell zur Belastung.
6: Es gibt ja auch welche, die stehen wirklich 6-7 Stunden mit der Straßenzeitung da, was ich sehr enorm finde. Ja. Es gibt natürlich auch alte Leute, die wirklich auch Probleme mit dem immer wärmer werden, und 37 Grad ist natürlich auch sehr extrem. In Italien hatten wir schon 45 Grad, und im Prinzip kann es hier auch irgendwann mal passieren. Es ist ganz einfach für den menschlichen Organismus ganz einfach nicht gut. Und gerade wenn jemand Hautprobleme hat oder mit Hautkrebs.
4: Die Tüten sind deshalb nur ein kleiner Teil des Dresdner Hitzeschutzes.
5: Allein mit einer solchen Tüte kann man schwer etwas gegen die Hitze tun, sondern man muss noch viel, viel mehr an Wissen vermitteln. Deswegen gibt es auch Informationsmaterialien in der Tüte, wo es kühle Orte gibt, wo man sich abkühlen kann, wo man auch etwas Ruhe finden kann. Und das ist ganz, ganz wichtig, auch ein Schutzraum für alle Bürgerinnen und Bürger vor der Hitze, aber eben insbesondere auch Menschen, die auf der Straße leben und arbeiten.
4: Für den Alltag zählt am Ende oft das, was sofort nutzbar ist. Matthias Bohmann ist großer Fan von einem Teil der gelben Tüten.
6: Der Fächer. Der Fächer, der tut schon ein bisschen, weil man sich da natürlich ein bisschen Wind ins Gesicht auch denkt. Es ist, glaube ich, angenehmer, auch für manche Leute so einen Fächer zu haben. Ja.
2: Also der kommt auch bei Ihnen zum Einsatz?
6: Der kommt auch bei mir zum Einsatz, ja, das ist versprochen, ja.
4: 60 gelbe Tüten lösen das Hitzeproblem in Dresden nicht. Aber sie machen sichtbar, wer an heißen Tagen besonders gefährdet ist. Hitzeschutz beginnt manchmal schon mit Wasser, Schatten und einem kurzen Blick darauf, wie es den Menschen nebenan geht.

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2: Aus der Tüte, was finden Sie denn da am praktischsten?
3: Der Fächer.
4: Am Dresdner Altmarkt setzt die Stadt ihre Hitzeschutzaktion fort. Sozialbürgermeisterin Dr. Christine Claudia Kaufmann übergibt 60 gelbe Tüten an Verkäuferinnen und Verkäufer der Straßenzeitung Drops. Darin sind Dinge wie Trinkflasche, Sonnencreme, Fächer und Basecap.
5: In diesen gelben Tüten sind Materialien drin, die vor Hitze schützen sollen. Hitze ist ein Risiko für Menschen, deren Arbeitsort und teilweise leider auch Lebensort die Straße ist.
4: Einer der Verkäufer ist Matthias Bohmann. Für ihn ist der Verkauf der Straßenzeitung nicht nur Zuverdienst, sondern auch eine Möglichkeit, mit Menschen in Dresden ins Gespräch zu kommen.
6: Das macht ganz einfach auch sehr viel Spaß. Und ich komme mit den Leuten auch in der Alaunstraße ziemlich viel ins Gespräch. Und im Prinzip, und das finde ich halt auch wichtig, weil nach Corona das Miteinander reden auch ein bisschen weggefallen ist. Und die Leute trauen mir eine ganze Menge an. Und ich freue mich ganz einfach, ja, mit den Leuten ein bisschen zu kommunizieren.
4: Die Drops-Zeitung erscheint seit vielen Jahren auf Dresdens Straßen. Menschen in sozialen Schwierigkeiten können sich über den Verkauf etwas hinzuverdienen und bleiben dabei sichtbar im öffentlichen Leben.
5: Die Drops-Verkäufer verkaufen ihre Zeitung im öffentlichen Raum. In der Hitze des Tages, an Tagen wie diesen, sind sie ganz klar auch gesundheitlichen Risiken ausgesetzt. Und wir wollen zum einen zeigen, es gibt diese Menschen, die auf der Straße arbeiten und der Sonnenexposition ausgesetzt sind, und zum anderen aber eben auch Mittel und Hinweise und Tipps geben, wie man sich gegen Hitze schützen kann.
4: Wer mehrere Stunden draußen steht, spürt die Hitze anders als jemand auf dem Weg durch die Innenstadt. Besonders auf Plätzen mit viel Stein und wenig Schatten wird der Sommer schnell zur Belastung.
6: Es gibt ja auch welche, die stehen wirklich 6-7 Stunden mit der Straßenzeitung da, was ich sehr enorm finde. Ja. Es gibt natürlich auch alte Leute, die wirklich auch Probleme mit dem immer wärmer werden, und 37 Grad ist natürlich auch sehr extrem. In Italien hatten wir schon 45 Grad, und im Prinzip kann es hier auch irgendwann mal passieren. Es ist ganz einfach für den menschlichen Organismus ganz einfach nicht gut. Und gerade wenn jemand Hautprobleme hat oder mit Hautkrebs.
4: Die Tüten sind deshalb nur ein kleiner Teil des Dresdner Hitzeschutzes.
5: Allein mit einer solchen Tüte kann man schwer etwas gegen die Hitze tun, sondern man muss

0: noch viel, viel mehr an Wissen vermitteln. Deswegen gibt es auch Informationsmaterialien in der Tüte, wo es kühle Orte gibt, wo man sich abkühlen kann, wo man auch etwas Ruhe finden kann. Und das ist ganz, ganz wichtig, auch ein Schutzraum für alle Bürgerinnen und Bürger vor der Hitze, aber eben insbesondere auch Menschen, die auf der Straße leben und arbeiten.
1: Für den Alltag zählt am Ende oft das, was sofort nutzbar ist. Matthias Bromann ist großer Fan von einem Teil der gelben Tüten.
2: Der Fächer. Der Fächer, der tut schon ein bisschen, weil man sich da natürlich ein bisschen Wind ins Gesicht auch denkt. Es ist, glaube ich, angenehmer, auch für manche Leute so einen Fächer zu haben. Ja.
3: Also der kommt auch bei Ihnen zum Einsatz?
2: Der kommt auch bei mir zum Einsatz, ja, das ist versprochen, ja.
1: 60 gelbe Tüten lösen das Hitzeproblem in Dresden nicht. Aber sie machen sichtbar, wer an heißen Tagen besonders gefährdet ist. Hitzeschutz beginnt manchmal schon mit Wasser, Schatten und einem kurzen Blick darauf, wie es den Menschen nebenan geht.

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2: Aus der Tüte, was finden Sie denn da am praktischsten?
3: Der Fächer.
4: Am Dresdner Altmarkt setzt die Stadt ihre Hitzeschutzaktion fort. Sozialbürgermeisterin Dr. Christine Claudia Kaufmann übergibt 60 gelbe Tüten an Verkäuferinnen und Verkäufer der Straßenzeitung Drops. Darin sind Dinge wie Trinkflasche, Sonnencreme, Fächer und Basecap.
5: In diesen gelben Tüten sind Materialien drin, die vor Hitze schützen sollen. Hitze ist ein Risiko für Menschen, deren Arbeitsort und teilweise leider auch Lebensort die Straße ist.
4: Einer der Verkäufer ist Matthias Bohmann. Für ihn ist der Verkauf der Straßenzeitung nicht nur Zuverdienst, sondern auch eine Möglichkeit, mit Menschen in Dresden ins Gespräch zu kommen.
6: Das macht ganz einfach auch sehr viel Spaß. Und ich komme mit den Leuten auch in der Alaunstraße ziemlich viel ins Gespräch. Und im Prinzip, und das finde ich halt auch wichtig, weil nach Corona das Miteinander reden auch ein bisschen weggefallen ist. Und die Leute trauen mir eine ganze Menge an. Und ich freue mich ganz einfach, ja, mit den Leuten ein bisschen zu kommunizieren.
4: Die Drops-Zeitung erscheint seit vielen Jahren auf Dresdens Straßen. Menschen in sozialen Schwierigkeiten können sich über den Verkauf etwas hinzuverdienen und bleiben dabei sichtbar im öffentlichen Leben.
5: Die Drops-Verkäufer verkaufen ihre Zeitung im öffentlichen Raum. In der Hitze des Tages, an Tagen wie diesen, sind sie ganz klar auch gesundheitlichen Risiken ausgesetzt. Und wir wollen zum einen zeigen, es gibt diese Menschen, die auf der Straße arbeiten und der Sonnenexposition ausgesetzt sind, und zum anderen aber eben auch Mittel und Hinweise und Tipps geben, wie man sich gegen Hitze schützen kann.
4: Wer mehrere Stunden draußen steht, spürt die Hitze anders als jemand auf dem Weg durch die Innenstadt. Besonders auf Plätzen mit viel Stein und wenig Schatten wird der Sommer schnell zur Belastung.
6: Es gibt ja auch welche, die stehen wirklich 4, 6, 7 Stunden mit der Straßenzeitung da, was ich sehr enorm finde. Ja. Es gibt natürlich auch alte Leute, die wirklich auch Probleme mit dem immer wärmer werden, und 37 Grad ist natürlich auch sehr extrem. In Italien hatten wir schon 45 Grad, und im Prinzip kann es hier auch irgendwann mal passieren. Es ist ganz einfach für den menschlichen Organismus ganz einfach nicht gut. Und gerade wenn jemand Hautprobleme hat oder mit Hautkrebs.
4: Die Tüten sind deshalb nur ein kleiner Teil des Dresdner Hitzeschutzes.
5: Allein mit einer solchen Tüte kann man schwer etwas gegen die Hitze tun, sondern man muss noch viel, viel mehr an Wissen vermitteln. Deswegen gibt es auch Informationsmaterialien in der Tüte, wo es kühle Orte gibt, wo man sich abkühlen kann, wo man auch etwas Ruhe finden kann. Und das ist ganz, ganz wichtig, auch ein Schutzraum für alle Bürgerinnen und Bürger vor der Hitze, aber eben insbesondere auch Menschen, die auf der Straße leben und arbeiten.
4: Für den Alltag zählt am Ende oft das, was sofort nutzbar ist. Matthias Bohmann ist großer Fan von einem Teil der gelben Tüten.
6: Der Fächer. Der Fächer, der tut schon ein bisschen, weil man sich da natürlich ein bisschen Wind ins Gesicht auch denkt. Es ist, glaube ich, angenehmer, auch für manche Leute so einen Fächer zu haben. Ja.
2: Also der kommt auch bei Ihnen zum Einsatz?
6: Der kommt auch bei mir zum Einsatz, ja, das ist versprochen, ja.
4: 60 gelbe Tüten lösen das Hitzeproblem in Dresden nicht. Aber sie machen sichtbar, wer an heißen Tagen besonders gefährdet ist. Hitzeschutz beginnt manchmal schon mit Wasser, Schatten und einem kurzen Blick darauf, wie es den Menschen nebenan geht.

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7: Ein tragisches Unglück hat sich vor der Insel Rügen ereignet. Die Polizei teilte mit, dass ein 52-jähriger Mann aus Bautzen tot aus dem Wasser geborgen wurde. Der Urlauber war vermutlich als Kitesurfer unterwegs, als er am Montagnachmittag leblos im Wasser entdeckt wurde. Trotz sofortiger Reanimationsversuche durch Zeugen und Rettungskräfte konnte sein Leben nicht gerettet werden. Die Kriminalpolizei hat ein Todesermittlungsverfahren eingeleitet, um die genauen Umstände zu klären. In Sachsen müssen angehende Studenten bei gut jedem dritten Studiengang mit einem Numerus Clausus oder Eignungsverfahren rechnen. Das Zentrum für Hochschulentwicklung hat dies in einer aktuellen Auswertung bestätigt. Besonders in Leipzig sind 58% der Studiengänge zulassungsbeschränkt, während es in Dresden 34% sind. Im bundesweiten Vergleich liegt Sachsen damit leicht über dem Durchschnitt von 32%. Thüringen hingegen weist mit nur 16,8% die geringste Quote an zulassungsbeschränkten Studiengängen auf. Eine gefälschte Zahlungsaufforderung über mehr als 3.500 Euro sorgt in Meißen für Aufregung. Laut der Verbraucherzentrale Sachsen nutzen Betrüger den Namen einer realen Rechtsanwaltskanzlei, um angebliche Schulden aus einem Gewinnspiel-Abo einzufordern. Betroffen ist ein Mann aus Meißen, der bestreitet, jemals einen entsprechenden Vertrag abgeschlossen zu haben. Die Kanzlei warnt auf ihrer Internetseite vor diesen gefälschten Schreiben und rät zur Vorsicht bei unerwarteten Zahlungsaufforderungen.

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2: Aus der Tüte, was finden Sie denn da am praktischsten?
3: Der Fächer.
4: Am Dresdner Altmarkt setzt die Stadt ihre Hitzeschutzaktion fort. Sozialbürgermeisterin Dr. Christine Claudia Kaufmann übergibt 60 gelbe Tüten an Verkäuferinnen und Verkäufer der Straßenzeitung Drops. Darin sind Dinge wie Trinkflasche, Sonnencreme, Fächer und Basecap.
5: In diesen gelben Tüten sind Materialien drin, die vor Hitze schützen sollen. Hitze ist ein Risiko für Menschen, deren Arbeitsort und teilweise leider auch Lebensort die Straße ist.
4: Einer der Verkäufer ist Matthias Bohmann. Für ihn ist der Verkauf der Straßenzeitung nicht nur Zuverdienst, sondern auch eine Möglichkeit, mit Menschen in Dresden ins Gespräch zu kommen.
6: Das macht ganz einfach auch sehr viel Spaß. Und ich komme mit den Leuten auch in der Alaunstraße ziemlich viel ins Gespräch. Und im Prinzip, und das finde ich halt auch wichtig, weil nach Corona das Miteinander reden auch ein bisschen weggefallen ist. Und die Leute trauen mir eine ganze Menge an. Und ich freue mich ganz einfach, ja, mit den Leuten ein bisschen zu kommunizieren.
4: Die Drops-Zeitung erscheint seit vielen Jahren auf Dresdens Straßen. Menschen in sozialen Schwierigkeiten können sich über den Verkauf etwas hinzuverdienen und bleiben dabei sichtbar im öffentlichen Leben.
5: Die Drops-Verkäufer verkaufen ihre Zeitung im öffentlichen Raum. In der Hitze des Tages, an Tagen wie diesen, sind sie ganz klar auch gesundheitlichen Risiken ausgesetzt. Und wir wollen zum einen zeigen, es gibt diese Menschen, die auf der Straße arbeiten und der Sonnenexposition ausgesetzt sind, und zum anderen aber eben auch Mittel und Hinweise und Tipps geben, wie man sich gegen Hitze schützen kann.
4: Wer mehrere Stunden draußen steht, spürt die Hitze anders als jemand auf dem Weg durch die Innenstadt. Besonders auf Plätzen mit viel Stein und wenig Schatten wird der Sommer schnell zur Belastung.
6: Es gibt ja auch welche, die stehen wirklich 6-7 Stunden mit der Straßenzeitung da, was ich sehr enorm finde. Ja. Es gibt natürlich auch alte Leute, die wirklich auch Probleme mit dem immer wärmer werden, und 37 Grad ist natürlich auch sehr extrem. In Italien hatten wir schon 45 Grad, und im Prinzip kann es hier auch irgendwann mal passieren. Es ist ganz einfach für den menschlichen Organismus ganz einfach nicht gut. Und gerade wenn jemand Hautprobleme hat oder mit Hautkrebs.
4: Die Tüten sind deshalb nur ein kleiner Teil des Dresdner Hitzeschutzes.
5: Allein mit einer solchen Tüte kann man schwer etwas gegen die Hitze tun, sondern man muss noch viel, viel mehr an Wissen vermitteln. Deswegen gibt es auch Informationsmaterialien in der Tüte, wo es kühle Orte gibt, wo man sich abkühlen kann, wo man auch etwas Ruhe finden kann. Und das ist ganz, ganz wichtig, auch ein Schutzraum für alle Bürgerinnen und Bürger vor der Hitze, aber eben insbesondere auch Menschen, die auf der Straße leben und arbeiten.
4: Für den Alltag zählt am Ende oft das, was sofort nutzbar ist. Matthias Bohmann ist großer Fan von einem Teil der gelben Tüten.
6: Der Fächer. Der Fächer, der tut schon ein bisschen, weil man sich da natürlich ein bisschen Wind ins Gesicht auch denkt. Es ist, glaube ich, angenehmer, auch für manche Leute so einen Fächer zu haben. Ja.
2: Also der kommt auch bei Ihnen zum Einsatz?
6: Der kommt auch bei mir zum Einsatz, ja, das ist versprochen, ja.
4: 60 gelbe Tüten lösen das Hitzeproblem in Dresden nicht. Aber sie machen sichtbar, wer an heißen Tagen besonders gefährdet ist. Hitzeschutz beginnt manchmal schon mit Wasser, Schatten und einem kurzen Blick darauf, wie es den Menschen nebenan geht.

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1: Die derzeitige kommunale Finanzsituation ist die schwerste Krise seit dem Zweiten Weltkrieg.
2: Wir sind hart am Limit und wir haben ein Konsolidierungsprogramm aufgestellt von über 100 Millionen Euro.
1: Viel bitterer daran ist aber eigentlich, dass das nicht reichen wird, wenn die Situation von der Seite der Bundesregierung sich jetzt nicht wirklich ändert.
3: Beim bundesweiten Aktionstag Kommunen am Limit zeigt die Verwaltung vor dem Alten Rathaus, wie angespannt die Kassenlage ist. Bis 2027 muss Leipzig mehr als 100 Millionen Euro einsparen.
2: Ich bedauere, dass wir wie diesen Aktionstag zu solchen Mitteln greifen müssen,
3: sagt Finanzbürgermeister Thorsten Bonneff. Aber wie ist es überhaupt so weit gekommen? Kulturbürgermeisterin Skadi Jennecke sieht die Ursache vor allem in zwei Entwicklungen: sinkenden Gewerbesteuereinnahmen auf der einen Seite und steigenden Sozialausgaben auf der anderen. Diese Leistungen werden durch Bund und Land geregelt, müssen am Ende aber von den Kommunen mitgetragen werden.
1: In den letzten Jahren haben die Kostensteigerungen allein im Sozialbereich jährlich 90 Millionen Euro betragen, ohne dass wir darauf steuernd Einfluss nehmen können, weil die Menschen einen individuellen Rechtsanspruch auf diese Leistung haben. Den können wir ihnen und wollen wir ihnen auch nicht streitig machen, aber dann muss seitens der Bundesregierung nachgesteuert werden, wie diese finanziellen Leistungen erbracht werden. Die Kommune kann es nicht mehr.
3: Was das konkret heißt, erklärt auch Finanzbürgermeister Bonneff an Beispielen aus dem Alltag. Bei Ausweisen oder Eheschließungen sind Gebühren gesetzlich geregelt. Die tatsächlichen Personal- und Verwaltungskosten liegen laut Bonneff aber oft darüber. Besonders die Pflege belastet den Haushalt. Wenn Rente und Pflegeversicherung nicht reichen, springt die Kommune ein. Über Pflegegesetze, Standards und Finanzierung entscheiden jedoch Bund und Land. Allein dieser Bereich kostet Leipzig laut Bonneff rund 23 Millionen Euro. Die Folge: Leipzig muss sparen und zugleich neue Kredite aufnehmen, um den Haushalt überhaupt noch auszugleichen.
2: Also sind das 1,8 Milliarden Euro Schulden, die wir für Zins- und Tilgungsleistungen unserer nachfolgenden Generation überlassen müssen.
3: Wie die Stadt genau sparen will, erklärt Bonneff am Beispiel der Stadtverwaltung. Innerhalb der Verwaltung sollen Digitalisierungsprojekte als auch verschiedene Stellen im Bürgerservice wegfallen.
2: Es werden 300 Stellen wegfallen. Wir werden im Haushalt viel konsolidieren. Wir haben unser Investitionsprogramm fast halbiert. Wir investieren keine 400 Millionen mehr, sondern nur noch 200 Millionen.
3: An vielen Stellen werden die Einsparungen auch für Leipziger spürbar werden.
2: Wir werden in den Schulen nicht mehr so viel sanieren können in den nächsten Jahren. Wir werden verschiedene Turnhallen nicht sanieren können. Wir werden nicht mehr so viel in die Straßen investieren können. Wir werden nicht mehr so viel in den Ausbau der Straßenbahnen investieren können. Die Mockauer und Kieler Straße wird nicht gebaut. Da fährt die Straßenbahn in einem alten Gleisbett durch ein altes Wohngebiet. Das wollten wir eigentlich umlegen, das mussten wir um 10 Jahre verschieben.
3: Am Nachmittag wird in der Stadtbibliothek deutlich: Die Finanzkrise trifft auch Leipzigs Kultur. Schon jetzt wird geprüft, wo gekürzt werden kann. Bei den städtischen Bibliotheken geht es um Personal, Öffnungszeiten und mögliche Standortfragen. Beim Weihnachtsmarkt könnten Beleuchtung, Aufbau und einzelne Bereiche betroffen sein. Am Schauspiel gibt es bereits weniger Produktionen. Auch Museen, Zoo, Musikschule und Thomanerchor müssen Projekte verschieben, Investitionen strecken oder Angebote neu kalkulieren. Für Skadi Jennecke ist die Lage ernst. Zur Diskussion stehen Personal, Öffnungszeiten, Projekte, Investitionen und die Frage, ob Kulturorte weiterhin möglichst niedrigschwellig zugänglich bleiben.
1: Wir haben ja in den letzten Jahren sehr viel daran gesetzt, dass Kultureinrichtungen besser zugänglich sind, dass das Eintrittsgeld keine Hürde ist. Wenn das jetzt nicht mehr möglich sein soll, dann war die Arbeit der letzten Jahre umsonst. Und das ist ein Verlust letztlich auch an demokratischer Teilhabe.
3: Der Aktionstag macht deutlich, die Finanzlage der Kommunen betrifft auch Leipzig konkret. Wenn weiter gespart werden muss, könnten Stellen, Investitionen, Öffnungszeiten und Angebote in der Stadt unter Druck geraten.

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2: Nehmt uns ernst, nehmt uns wahr und nehmt wahr, dass wir hier vor Ort die Politik organisieren, die die Menschen spüren. Das, was im Bundestag entschieden wird, ist wichtig. Das, was in der Kommune entschieden wird, das merken die Leute wirklich.
3: Ernste Worte und ein Gedankenspiel, das auf eine heikle Situation aufmerksam machen soll. Was wäre Dresden ohne den Goldenen Reiter? Ganz so weit soll es natürlich nicht kommen. Aber genau mit dieser Frage hat die Stadt Dresden heute auf die angespannte Finanzlage der Kommunen aufmerksam gemacht. Beim Aktionstag Kommunen am Limit wurde der Goldene Reiter symbolisch zum Rechenbeispiel. Was wäre das Wahrzeichen eigentlich wert? Und würde ein Verkauf den städtischen Haushalt retten? Die Rechnung hat Professor Thomas Kübler vorgenommen, der Leiter des Stadtarchivs.
4: Das sind also mit den Sanierungskosten, die über die ganzen Jahrhunderte Sanierung, 1956 Sanierung zu 1 bis 2003 gehabt hat, kommt man auf 14,8 Millionen Euro.
3: 14,8 Millionen Euro. Eine gewaltige Summe. Für die Dresdner Haushaltsprobleme wäre sie trotzdem kaum mehr als ein Tropfen auf den heißen Stein. Denn im städtischen Haushalt klafft eine deutlich größere Lücke. Genau das soll die Aktion deutlich machen. Stadtkämmerin Jeanette Rissmann erklärt die finanzielle Anspannung.
5: Wir bräuchten, und das hat der Oberbürgermeister auch gesagt, ja mindestens 130 Millionen. Das sind 130 Millionen, vielleicht 3% der Gesamtaufwendungen. Insofern, also hier muss ich schon ein bisschen mehr bewegen. Wir müssten mehrere dieser goldenen Reiter haben, um den Haushalt zu sanieren.
3: Hinter der Aktion steht ein bundesweites Problem. Die Kommunen verweisen auf steigende Sozialausgaben. Kosten für Verkehr, Schulen, Krankenhäuser und Infrastruktur. Die Kritik, Bund und Länder beschließen Aufgaben, die Städte und Gemeinden müssen sie vor Ort umsetzen, bekommen dafür aber nicht genug Geld. Auch für Oberbürgermeister Dirk Hilbert eine extrem heikle Situation.
6: Kommunen sind am Limit. Wir sind finanziell am Ende. Warum sind wir finanziell am Ende? Nicht, weil wir besonders schlecht wirtschaften und dass deutschlandweit alle Bürgermeister, alle Gemeinderäte zu dumm sind, mit dem Geld umzugehen, sondern weil es in den letzten Jahren ein überbordendes Bestellmanier von Bund und Ländern gab, zu unseren Lasten. Und das hat mittlerweile solche historischen Dimensionen angenommen, wie es das in der Bundesrepublik noch nicht gegeben hat. Wir reden derzeit von kommunalen Defiziten von über 30 Milliarden Euro. Aber wenn derzeit darüber diskutiert wird, die Krankenkassen sind leer, dann reden wir darüber, über 10 Milliarden, um mal so eine Wichtung zu geben. Also kurzum, was bleibt uns als Kommunen übrig? Wir müssen an den sogenannten freiwilligen Leistungen heran. Was heißt freiwillige Leistung? Eigentlich das, was eine Stadt lebenswert macht. Ob es jetzt die Schwimmbad ist, ob die Grünanlagenpflege ist, ob die Sauberkeit in den Städten ist, ob es auch die Instandhaltung von unseren Immobilien und Wertbeständen, also Straßen, Brücken etc. Und wo das endet, das wissen wir.
3: Wenn sich daran nichts ändert, geraten vor allem sogenannte freiwillige Leistungen unter Druck. Genau die Dinge, die den Alltag in einer Stadt spürbar machen. Auch für Fraktionsvorsitzende des Bündnis 90 Die Grünen im Dresdner Stadtrat, Agnes Scharnetzky, ist der Ernst der Lage klar.
7: Die Kommunalfinanzen sind desolat und wenn es so weitergeht, dann schaffen wir es hier in Dresden nicht mehr Haushalte zusammenzukriegen. Wir finden schlicht keine Mehrheiten mehr dafür. Gleichzeitig möchte ich sagen, den Goldenen Reiter zu verkaufen, bringt 14 Millionen, ist aber jetzt vielleicht nicht die zielführende Maßnahme. Aber wenn ich mich danach dahinter umschaue, haben wir unseren wahren aktuellen Goldenen Reiter, nämlich die DVB. Und um die geht es am Ende des Tages auch. Es geht darum, dass wir den öffentlichen Nahverkehr, dass wir die soziale und die tägliche Infrastruktur für die Menschen finanzieren können. Es geht darum, dass die Arbeitswege funktionieren, die Schulwege funktionieren, die Freibäder da sind und Leute schwimmen gehen können. Und dafür brauchen wir das Geld. Und ich glaube, wir müssen ein bisschen aufpassen, dass wir nicht alle bundespolitischen Maßnahmen im Bausch und Boden reden, aber wir müssen tatsächlich gucken, wie wir Pflichtleistungen auch so organisieren, dass wir nicht so viel Geld verpulvern und mehr Geld für die Bürgerinnen und Bürger übrig bleibt.
3: Im Stadtrat ist die Finanznot grundsätzlich angekommen. Uneinigkeit gibt es aber bei der Frage, wie die Ursachen benannt werden und ob eine symbolische Aktion wie diese ausreicht. Das beschreibt auch Dominik Hecker aus der BSW-Fraktion im Stadtrat Dresden.
8: Wir stopfen alles in diesen Haushalt. Und wenn man sich das mal genau anguckt, also wir haben 2016 33 Milliarden Bundeshaushalt gehabt für Militär. Jetzt sind wir bei 108 Milliarden Euro so. Und wenn wir hier heute diese Situation erleben, also wir sprechen ja über die Kommunen in ganz Deutschland von 33 Milliarden oder 30 Milliarden so, ungefähr, wo sag ich mal, ein Defizit entstanden ist. So, und das sind, wenn man diese Zahlen vergleicht, da kann man nur mit dem Kopf schütteln. Also, und da muss unbedingt was passieren. Also, und unser Ansehen ist eigentlich ganz klar, also hier mit dem Bund auf jeden Fall das anzustreben, sozusagen Reform.
3: Der goldene Reiter bleibt also dort, wo er steht. Die Botschaft der Aktion richtet sich trotzdem deutlich nach Berlin und an den Freistaat. Wenn Kommunen mehr Aufgaben übernehmen sollen, brauchen sie auch das Geld dafür. Sonst wird dort gespart, wo es die Menschen direkt merken.

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6: Ein tragisches Unglück hat sich vor der Insel Rügen ereignet. Die Polizei teilte mit, dass ein 52-jähriger Mann aus Bautzen tot aus dem Wasser geborgen wurde. Der Urlauber war vermutlich als Kitesurfer unterwegs, als er am Montagnachmittag leblos im Wasser entdeckt wurde. Trotz sofortiger Reanimationsversuche durch Zeugen und Rettungskräfte konnte sein Leben nicht gerettet werden. Die Kriminalpolizei hat ein Todesermittlungsverfahren eingeleitet, um die genauen Umstände zu klären. In Sachsen müssen angehende Studenten bei gut jedem dritten Studiengang mit einem Numerus Clausus oder Eignungsverfahren rechnen. Das Zentrum für Hochschulentwicklung hat dies in einer aktuellen Auswertung bestätigt. Besonders in Leipzig sind 58% der Studiengänge zulassungsbeschränkt, während es in Dresden 34% sind. Im bundesweiten Vergleich liegt Sachsen damit leicht über dem Durchschnitt von 32%. Thüringen hingegen weist mit nur 16,8% die geringste Quote an zulassungsbeschränkten Studiengängen auf. Eine gefälschte Zahlungsaufforderung über mehr als 3.500 Euro sorgt in Meißen für Aufregung. Laut der Verbraucherzentrale Sachsen nutzen Betrüger den Namen einer realen Rechtsanwaltskanzlei, um angebliche Schulden aus einem Gewinnspiel-Abo einzufordern. Betroffen ist ein Mann aus Meißen, der bestreitet, jemals einen entsprechenden Vertrag abgeschlossen zu haben. Die Kanzlei warnt auf ihrer Internetseite vor diesen gefälschten Schreiben und rät zur Vorsicht bei unerwarteten Zahlungsaufforderungen.

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2: Ein Elefant im Raum macht sichtbar, worüber in Chemnitz rund um das leerstehende Schauspielhaus oft geschwiegen wird. Die Probleme, die vielen offenen Fragen und eine Zukunft, die weiter unklar ist. Das Festival Begehungen öffnet das Schauspielhaus zumindest bis zum 5. Juli erneut für Besucherinnen und Besucher. Damit rückt ein Ort weiter in den Fokus, der seit Jahren heiß diskutiert wird. Ein politisches Signal wolle man dem Festivalvereinsvorsitzenden Matthias Döhler zufolge zwar nicht senden, ganz ohne Wirkung auf die Diskussion um die Zukunft des Hauses soll die Ausstellung aber offenbar auch nicht bleiben.
3: Auch ein Zeichen wollen wir damit nicht setzen, wir wollen den Leerstand nutzen, aber wir wollen zeigen, dass das Gebäude im Moment begehbar ist und vielleicht die Debatte ein Stück weit dahin schieben, dass man sagt, man spricht mal auch darüber, was man denn mit dem Gebäude vorhat, unabhängig von der Nutzung.
2: 24 Werke internationaler Künstlerinnen und Künstler sind im ehemaligen Chemnitzer Schauspielhaus zu sehen. Unter dem Motto In der Vorstellung widmet sich die Ausstellung in drei Kapiteln Themen wie Rollenbildern, Identität und dem Einfluss digitaler Medien. Von Männlichkeitsbildern über Desinformation bis hin zu gesellschaftlichen und politischen Verflechtungen. Für Kuratorin Dr. Claudia Titel passt kaum ein Ort besser zu diesem Thema als das Schauspielhaus.
4: Ja, In der Vorstellung ist so ein toller Titel, weil er den Ort des Theaters oder des Schauspielhauses sehr genau bestimmt und weil er aber auch das ausdrückt, was wir in dieser Ausstellung zeigen wollen. Im Theater entstehen ja immer Welten und Entwürfe und die Menschen schlüpfen in Rollen und das ist alles sozusagen in der Vorstellung gemeint.
2: Dass die Begehungen ausgerechnet im Schauspielhaus stattfinden, ist kein Zufall. Bereits seit 2024 bemühten sich die Veranstalter um den besonderen Ausstellungsort. Denn das Schauspielhaus dient nicht nur als Kulisse, sondern wird selbst Teil der Ausstellung. So bleiben die Sitze im Zuschauerraum bewusst leer. So leer wie das Schauspielhaus seit seiner Schließung. Auch das Rahmenprogramm greift die Zukunft des Hauses auf. Podiumsdiskussionen und Stadtführungen beschäftigen sich mit der Frage, wie es mit dem Schauspielhaus weitergehen könnte. Ganz losgelöst von der Debatte um die Zukunft des Gebäudes sei das Festival also nicht.
4: Jeder spürt es, jeder weiß es, aber keiner spricht es an. Und das machen wir aber nicht. Wir sprechen es schon an, wobei wir uns und ich mich vor allem als Kuratorin aus dieser Debatte um das Schauspielhaus raushalte. Wobei ich sagen muss, eins kann ich sagen, Kultur ist ein wichtiger Motor von Demokratie und überall, wo Kultur gekürzt wird, rüttelt man an den Festen der Demokratie. Und es ist dann egal, ob das Theater ist oder Kunst.
2: Die Diskussionen über die Zukunft des Gebäudes wirft zugleich eine weitere Frage auf. Wie können kulturelle Projekte künftig überhaupt finanziert werden? Erstmals ist der Besuch der Begehungen-Ausstellung kostenpflichtig. Nach dem Kulturhauptstadtjahr spürt Kuratorin Claudia Titel den zunehmenden finanziellen Druck.
4: Tatsächlich spürt das Begehungen-Festival auch die Sparpläne in der Kultur. Und nach diesem großen Highlight Kulturhauptstadtjahr und wenn man einmal auch so ein internationales Festival gemacht hat, möchte man natürlich daran anknüpfen. Und das ist, glaube ich, gelungen mit viel, viel weniger Geld. Und dennoch fehlt das Geld in diesem Fall, weil die Produktionskosten sind ja nicht geringer geworden.
2: Schon seit 4 Jahren heißt es für das Chemnitzer Schauspielhaus Schluss mit dem Theater. Doch mit den Begehungen an diesem umstrittenen Ort entstehen neue Impulse für das Gebäude. Nicht nur durch Kunst, sondern auch durch Gespräche über seine Zukunft. Ob das Schauspielhaus künftig wieder als Theater genutzt wird oder eine andere Zukunft bevorsteht, bleibt weiterhin offen. Mit den Begehungen kehrt zumindest für kurze Zeit wieder Leben hinter die verschlossenen Türen zurück.

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0: Und es ist teilweise so, dass sich der Mitarbeiter entscheiden muss, in einem Jahr mache ich meinen Jahresurlaub oder zahle ich mir meinen neuen Zahn.
1: Ein drastisches Beispiel. Und genau deshalb ging es bei diesem Abend nicht nur ums Netzwerken. In Dresden kamen Mittelständler zusammen, um sich auszutauschen und zusätzlich Impulse zu den Themen Gesundheitsmanagement und Vorsorge im Arbeitsalltag zu erhalten. Die Veranstalterin des Abends, Britta Kick, erläutert die Intention hinter dem Event.
2: So ein Event wie heute Abend hat zum einen einfach auch mal Mittelständler mit mehreren Mitarbeitenden an den Tisch gerufen, weil das natürlich diejenigen sind, die sich um die Gesundheit und um die Vorsorge ihrer Mitarbeitenden Gedanken machen müssen. Und so haben wir immer wieder über das Jahr verteilt so ein paar Specials, heute eben Gesundheit.
1: Das Format sollte bewusst locker bleiben. Grillen, ins Gespräch kommen, Kontakte knüpfen. Dahinter steht aber ein Thema, das für viele Unternehmen immer wichtiger wird. Betriebliche Gesundheit und wie sich Unternehmen Unterstützung von den Krankenkassen holen können. Pauline Glotzbach, die Dresdner Bezirksleiterin der DAK, erklärt, was das bedeutet.
3: Kassen sehen sich nämlich im Auftrag, betriebliche Gesundheitsförderung in den Unternehmen anzubieten und sie dabei natürlich auch finanziell zu unterstützen. Das heißt, die Kosten übernehmen wir in dem Moment und wir sind dann vor Ort mit den Firmen und wir haben da zum Beispiel einmal den Cardio-Check, den wir anbieten können oder ein Hautkrebs-Screening, was man machen kann. Wenn man mal keinen Facharzt in der Nähe hat, dann ist das, glaube ich, ganz praktisch.
1: Kostenlose Leistungen? Was haben die Krankenkassen davon und welchen Haken gibt es?
3: Da gibt's an sich keinen Haken. Wir als Krankenkasse wollen die Unternehmen dazu anregen, die Gesundheit der Mitarbeiter einfach zu fördern, was ja auch dann für die Unternehmen die Kosten senkt und auch für die Krankenkassen, weil Vorbeugen ist immer besser als Heilen.
1: Neben Gesundheitsförderung spielt auch Vorsorge eine Rolle. Denn wer seinen Mitarbeitenden zusätzliche Leistungen anbietet, kann damit mehr schaffen als nur ein nettes Extra. Mirko Fischer, der Dresdner Geschäftsstellenleiter der Hanse Merkur, spricht über die Hintergründe.
0: Tatsächlich gibt es da Untersuchungen, dass ein hohes Maß an betrieblicher Krankenversicherung, betrieblicher Absicherung, auch betriebliche Altersvorsorge gehört dazu. Je mehr ein Unternehmen davon anbietet, umso höhere Mitarbeiterzufriedenheit besitzt das Unternehmen. Also gerade bei der betrieblichen Krankenversicherung ist es ja so, dass man den Mitarbeitern einen extremen Mehrwert bieten kann. Nehmen wir nur das Beispiel Zahnabsicherung. Die Leistungen in der gesetzlichen gehen dort leider zurück und die Zuzahlungen werden immer teurer. Und es ist teilweise so, dass sich der Mitarbeiter entscheiden muss, in einem Jahr mache ich meinen Jahresurlaub oder zahle ich mir meinen neuen Zahn.
1: Wie das im Alltag aussehen kann, zeigen schon kleine Beispiele. Teilnehmende des Netzwerkevents sprechen darüber, wie das Gesundheitsmanagement bei ihnen umgesetzt wird.
4: Das sind so kleine Gimmicks wie bewegte Mittagspausen, wo die Mitarbeiter halt einfach mal vom Schreibtisch wegkommen, an die frische Luft atmen und den Kopf einfach mal frei machen. Wir haben auch einen Fitnessraum auf Arbeit, den ich bewerbe.
5: Es kommt regelmäßig ein- oder zweimal jemand, also pro Jahr jemand zur Schulung zum Thema Schutz am Arbeitsplatz und der entsprechenden Einstellung. Also er misst die Höhen vom Schreibtisch und vom Drehstuhl und die Bildschirme und den Abstand und Co. und stellt das alles ein mit den Mitarbeitern, wer sich daran beteiligen will.
6: Also ich arbeite jetzt 30 Jahre im Sitzen, ne? Und da zwickt es halt wo? Im Rücken. Und da weiß ich von dem eigenen Physio, den ich habe, dass praktisch bestimmte Übungen da unheimlich helfen können. Und die sind meistens ziemlich leicht auszuführen, wenn man sich denn dazu durchringt, sie auszuführen.
1: Zwischen Grill, Gesprächen und Ausblick bleibt am Ende vor allem ein Gedanke. Gesundheit im Betrieb muss nicht groß anfangen. Manchmal reicht schon die richtige Idee und der passende Ansprechpartner.

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2: Aus der Tüte, was finden Sie denn da am praktischsten?
3: Der Fächer.
4: Am Dresdner Altmarkt setzt die Stadt ihre Hitzeschutzaktion fort. Sozialbürgermeisterin Dr. Christine Claudia Kaufmann übergibt 60 gelbe Tüten an Verkäuferinnen und Verkäufer der Straßenzeitung Drops. Darin sind Dinge wie Trinkflasche, Sonnencreme, Fächer und Basecap.
5: In diesen gelben Tüten sind Materialien drin, die vor Hitze schützen sollen. Hitze ist ein Risiko für Menschen, deren Arbeitsort und teilweise leider auch Lebensort die Straße ist.
4: Einer der Verkäufer ist Matthias Bohmann. Für ihn ist der Verkauf der Straßenzeitung nicht nur Zuverdienst, sondern auch eine Möglichkeit, mit Menschen in Dresden ins Gespräch zu kommen.
6: Das macht ganz einfach auch sehr viel Spaß. Und ich komme mit den Leuten auch in der Alaunstraße ziemlich viel ins Gespräch. Und im Prinzip, und das finde ich halt auch wichtig, weil nach Corona das Miteinander reden auch ein bisschen weggefallen ist. Und die Leute trauen mir eine ganze Menge an. Und ich freue mich ganz einfach, ja, mit den Leuten ein bisschen zu kommunizieren.
4: Die Drops-Zeitung erscheint seit vielen Jahren auf Dresdens Straßen. Menschen in sozialen Schwierigkeiten können sich über den Verkauf etwas hinzuverdienen und bleiben dabei sichtbar im öffentlichen Leben.
5: Die Drops-Verkäufer verkaufen ihre Zeitung im öffentlichen Raum. In der Hitze des Tages, an Tagen wie diesen, sind sie ganz klar auch gesundheitlichen Risiken ausgesetzt. Und wir wollen zum einen zeigen, es gibt diese Menschen, die auf der Straße arbeiten und der Sonnenexposition ausgesetzt sind. Und zum anderen aber eben auch Mittel und Hinweise und Tipps geben, wie man sich gegen Hitze schützen kann.
4: Wer mehrere Stunden draußen steht, spürt die Hitze anders als jemand auf dem Weg durch die Innenstadt. Besonders auf Plätzen mit viel Stein und wenig Schatten wird der Sommer schnell zur Belastung.
6: Es gibt ja auch welche, die stehen wirklich 4, 6, 7 Stunden mit der Straßenzeitung da, was ich sehr enorm finde. Ja. Es gibt natürlich auch alte Leute, die wirklich auch Probleme mit dem immer wärmer werden. Und 37 Grad ist natürlich auch sehr extrem. In Italien hatten wir schon 45 Grad und im Prinzip kann es hier auch irgendwann mal passieren. Es ist ganz einfach für den menschlichen Organismus ganz einfach nicht gut. Und gerade wenn jemand Hautprobleme hat oder mit Hautkrebs.
4: Die Tüten sind deshalb nur ein kleiner Teil des Dresdner Hitzeschutzes.
5: Allein mit einer solchen Tüte kann man schwer etwas gegen die Hitze tun, sondern man muss noch viel, viel mehr an Wissen vermitteln. Deswegen gibt es auch Informationsmaterialien in der Tüte, wo es kühle Orte gibt, wo man sich abkühlen kann, wo man auch etwas Ruhe finden kann. Und das ist ganz, ganz wichtig, auch ein Schutzraum für alle Bürgerinnen und Bürger vor der Hitze, aber eben insbesondere auch Menschen, die auf der Straße leben und arbeiten.
4: Für den Alltag zählt am Ende oft das, was sofort nutzbar ist. Matthias Bohmann ist großer Fan von einem Teil der gelben Tüten.
6: Der Fächer. Der Fächer, der tut schon ein bisschen, weil man sich da natürlich ein bisschen Wind ins Gesicht auch denkt. Es ist, glaube ich, angenehmer, auch für manche Leute so einen Fächer zu haben. Ja.
2: Also der kommt auch bei Ihnen zum Einsatz?
6: Der kommt auch bei mir zum Einsatz, ja, das ist versprochen, ja.
4: 60 gelbe Tüten lösen das Hitzeproblem in Dresden nicht. Aber sie machen sichtbar, wer an heißen Tagen besonders gefährdet ist. Hitzeschutz beginnt manchmal schon mit Wasser, Schatten und einem kurzen Blick darauf, wie es den Menschen nebenan geht.

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7: Ein tragisches Unglück hat sich vor der Insel Rügen ereignet. Die Polizei teilte mit, dass ein 52-jähriger Mann aus Bautzen tot aus dem Wasser geborgen wurde. Der Urlauber war vermutlich als Kitesurfer unterwegs, als er am Montagnachmittag leblos im Wasser entdeckt wurde. Trotz sofortiger Reanimationsversuche durch Zeugen und Rettungskräfte konnte sein Leben nicht gerettet werden. Die Kriminalpolizei hat ein Todesermittlungsverfahren eingeleitet, um die genauen Umstände zu klären. In Sachsen müssen angehende Studenten bei gut jedem dritten Studiengang mit einem Numerus Clausus oder Eignungsverfahren rechnen. Das Zentrum für Hochschulentwicklung hat dies in einer aktuellen Auswertung bestätigt. Besonders in Leipzig sind 58% der Studiengänge zulassungsbeschränkt, während es in Dresden 34% sind. Im bundesweiten Vergleich liegt Sachsen damit leicht über dem Durchschnitt von 32%. Thüringen hingegen weist mit nur 16,8% die geringste Quote an zulassungsbeschränkten Studiengängen auf. Eine gefälschte Zahlungsaufforderung über mehr als 3.500 Euro sorgt in Meißen für Aufregung. Laut der Verbraucherzentrale Sachsen nutzen Betrüger den Namen einer realen Rechtsanwaltskanzlei, um angebliche Schulden aus einem Gewinnspielabo einzufordern. Betroffen ist ein Mann aus Meißen, der bestreitet, jemals einen entsprechenden Vertrag abgeschlossen zu haben. Die Kanzlei warnt auf ihrer Internetseite vor diesen gefälschten Schreiben und rät zur Vorsicht bei unerwarteten Zahlungsaufforderungen.

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2: Aus der Tüte, was finden Sie denn da am praktischsten?
3: Der Fächer.
4: Am Dresdner Altmarkt setzt die Stadt ihre Hitzeschutzaktion fort. Sozialbürgermeisterin Dr. Christine Claudia Kaufmann übergibt 60 gelbe Tüten an Verkäuferinnen und Verkäufer der Straßenzeitung Drops. Darin sind Dinge wie Trinkflasche, Sonnencreme, Fächer und Basecap.
5: In diesen gelben Tüten sind Materialien drin, die vor Hitze schützen sollen. Hitze ist ein Risiko für Menschen, deren Arbeitsort und teilweise leider auch Lebensort die Straße ist.
4: Einer der Verkäufer ist Matthias Bohmann. Für ihn ist der Verkauf der Straßenzeitung nicht nur Zuverdienst, sondern auch eine Möglichkeit, mit Menschen in Dresden ins Gespräch zu kommen.
3: Das macht ganz einfach auch sehr viel Spaß. Und ich komme mit den Leuten auch in der Alaunstraße ziemlich viel ins Gespräch. Und im Prinzip, und das finde ich halt auch wichtig, weil nach Corona das Miteinander reden auch ein bisschen weggefallen ist. Und die Leute trauen mir eine ganze Menge an. Und ich freue mich ganz einfach, ja, mit den Leuten ein bisschen zu kommunizieren.
4: Die Drops-Zeitung erscheint seit vielen Jahren auf Dresdens Straßen. Menschen in sozialen Schwierigkeiten können sich über den Verkauf etwas hinzuverdienen und bleiben dabei sichtbar im öffentlichen Leben.
5: Die Drops-Verkäufer verkaufen ihre Zeitung im öffentlichen Raum. In der Hitze des Tages, an Tagen wie diesen, sind sie ganz klar auch gesundheitlichen Risiken ausgesetzt. Und wir wollen zum einen zeigen, es gibt diese Menschen, die auf der Straße arbeiten und der Sonnenexposition ausgesetzt sind, und zum anderen aber eben auch Mittel und Hinweise und Tipps geben, wie man sich gegen Hitze schützen kann.
4: Wer mehrere Stunden draußen steht, spürt die Hitze anders als jemand auf dem Weg durch die Innenstadt. Besonders auf Plätzen mit viel Stein und wenig Schatten wird der Sommer schnell zur Belastung.
3: Es gibt ja auch welche, die stehen wirklich 6-7 Stunden mit der Straßenzeitung da, was ich sehr enorm finde. Ja. Es gibt natürlich auch alte Leute, die wirklich auch Probleme mit dem immer wärmer werden, und 37 Grad ist natürlich auch sehr extrem. In Italien hatten wir schon 45 Grad, und im Prinzip kann es hier auch irgendwann mal passieren. Es ist ganz einfach für den menschlichen Organismus ganz einfach nicht gut. Und gerade wenn jemand Hautprobleme hat oder mit Hautkrebs.
4: Die Tüten sind deshalb nur ein kleiner Teil des Dresdner Hitzeschutzes.
5: Allein mit einer solchen Tüte kann man schwer etwas gegen die Hitze tun, sondern man muss noch viel, viel mehr an Wissen vermitteln. Deswegen gibt es auch Informationsmaterialien in der Tüte, wo es kühle Orte gibt, wo man sich abkühlen kann, wo man auch etwas Ruhe finden kann. Und das ist ganz, ganz wichtig, auch ein Schutzraum für alle Bürgerinnen und Bürger vor der Hitze, aber eben insbesondere auch Menschen, die auf der Straße leben und arbeiten.
4: Für den Alltag zählt am Ende oft das, was sofort nutzbar ist. Matthias Bohmann ist großer Fan von einem Teil der gelben Tüten.
3: Der Fächer. Der Fächer, der tut schon ein bisschen, weil man sich da natürlich ein bisschen Wind ins Gesicht auch denkt. Es ist, glaube ich, angenehmer, auch für manche Leute so einen Fächer zu haben. Ja.
2: Also der kommt auch bei Ihnen zum Einsatz?
3: Der kommt auch bei mir zum Einsatz, ja, das ist versprochen, ja.
4: 60 gelbe Tüten lösen das Hitzeproblem in Dresden nicht. Aber sie machen sichtbar, wer an heißen Tagen besonders gefährdet ist. Hitzeschutz beginnt manchmal schon mit Wasser, Schatten und einem kurzen Blick darauf, wie es den Menschen nebenan geht.

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2: Aus der Tüte, was finden Sie denn da am praktischsten?
3: Der Fächer.
4: Am Dresdner Altmarkt setzt die Stadt ihre Hitzeschutzaktion fort. Sozialbürgermeisterin Dr. Christine Claudia

0: Dann auch eine Möglichkeit, mit Menschen in Dresden ins Gespräch zu kommen.
1: Das macht ganz einfach auch sehr viel Spaß und ich komme mit den Leuten auch in der Alaunstraße ziemlich viel ins Gespräch und im Prinzip, und das finde ich halt auch wichtig, weil nach Corona das Miteinander reden auch ein bisschen weggefallen ist und die Leute trauen mir eine ganze Menge an und ich freue mich ganz einfach, ja, mit den Leuten ein bisschen zu kommunizieren.
0: Die Drops-Zeitung erscheint seit vielen Jahren auf Dresdens Straßen. Menschen in sozialen Schwierigkeiten können sich über den Verkauf etwas hinzuverdienen und bleiben dabei sichtbar im öffentlichen Leben.
2: Die Drops-Verkäufer verkaufen ihre Zeitung im öffentlichen Raum. In der Hitze des Tages, an Tagen wie diesen, sind sie ganz klar auch gesundheitlichen Risiken ausgesetzt. Und wir wollen zum einen zeigen, es gibt diese Menschen, die auf der Straße arbeiten und der Sonnenexposition ausgesetzt sind, und zum anderen aber eben auch Mittel und Hinweise und Tipps geben, wie man sich gegen Hitze schützen kann.
0: Wer mehrere Stunden draußen steht, spürt die Hitze anders als jemand auf dem Weg durch die Innenstadt. Besonders auf Plätzen mit viel Stein und wenig Schatten wird der Sommer schnell zur Belastung.
1: Es gibt ja auch welche, die stehen wirklich 6-7 Stunden mit der Straßenzeitung da, was ich sehr enorm finde. Ja. Es gibt natürlich auch alte Leute, die wirklich auch Probleme mit dem immer wärmer werden, und 37 Grad ist natürlich auch sehr extrem. In Italien hatten wir schon 45 Grad und im Prinzip kann es hier auch irgendwann mal passieren. Es ist ganz einfach für den menschlichen Organismus ganz einfach nicht gut. Und gerade wenn jemand Hautprobleme hat oder mit Hautkrebs.
0: Die Tüten sind deshalb nur ein kleiner Teil des Dresdner Hitzeschutzes.
2: Allein mit einer solchen Tüte kann man schwer etwas gegen die Hitze tun, sondern man muss noch viel, viel mehr an Wissen vermitteln. Deswegen gibt es auch Informationsmaterialien in der Tüte, wo es kühle Orte gibt, wo man sich abkühlen kann, wo man auch etwas Ruhe finden kann. Und das ist ganz, ganz wichtig, auch ein Schutzraum für alle Bürgerinnen und Bürger vor der Hitze, aber eben insbesondere auch Menschen, die auf der Straße leben und arbeiten.
0: Für den Alltag zählt am Ende oft das, was sofort nutzbar ist. Matthias Brohmann ist großer Fan von einem Teil der gelben Tüten.
1: Der Fächer. Der Fächer, der tut schon ein bisschen, weil man sich da natürlich ein bisschen Wind ins Gesicht auch denkt. Es ist, glaube ich, angenehmer, auch für manche Leute so einen Fächer zu haben. Ja.
3: Also der kommt auch bei Ihnen zum Einsatz?
1: Der kommt auch bei mir zum Einsatz, ja, das ist versprochen, ja.
0: 60 gelbe Tüten lösen das Hitzeproblem in Dresden nicht. Aber sie machen sichtbar, wer an heißen Tagen besonders gefährdet ist. Hitzeschutz beginnt manchmal schon mit Wasser, Schatten und einem kurzen Blick darauf, wie es den Menschen nebenan geht.

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2: Die derzeitige kommunale Finanzsituation ist die schwerste Krise seit dem Zweiten Weltkrieg.
3: Wir sind hart am Limit und wir haben ein Konsolidierungsprogramm aufgestellt von über 100 Millionen Euro.
2: Viel bitterer daran ist aber eigentlich, dass das nicht reichen wird, wenn die Situation von der Seite der Bundesregierung sich jetzt nicht wirklich ändert.
4: Beim bundesweiten Aktionstag Kommunen am Limit zeigt die Verwaltung vor dem alten Rathaus, wie angespannt die Kassenlage ist. Bis 2027 muss Leipzig mehr als 100 Millionen Euro einsparen.
3: Ich bedauere, dass wir wie diesen Aktionstag zu solchen Mitteln greifen müssen,
4: sagt Finanzbürgermeister Thorsten Bonneff. Aber wie ist es überhaupt so weit gekommen? Kulturbürgermeisterin Skadi Jennecke sieht die Ursache vor allem in zwei Entwicklungen: sinkenden Gewerbesteuereinnahmen auf der einen Seite und steigenden Sozialausgaben auf der anderen. Diese Leistungen werden durch Bund und Land geregelt, müssen am Ende aber von den Kommunen mitgetragen werden.
2: In den letzten Jahren haben die Kostensteigerungen allein im Sozialbereich jährlich 90 Millionen Euro betragen, ohne dass wir darauf steuernd Einfluss nehmen können, weil die Menschen einen individuellen Rechtsanspruch auf diese Leistung haben. Den können wir ihnen und wollen wir ihnen auch nicht streitig machen, aber dann muss seitens der Bundesregierung nachgesteuert werden, wie diese finanziellen Leistungen erbracht werden. Die Kommune kann es nicht mehr.
4: Was das konkret heißt, erklärt auch Finanzbürgermeister Bonneff an Beispielen aus dem Alltag. Bei Ausweisen oder Eheschließungen sind Gebühren gesetzlich geregelt. Die tatsächlichen Personal- und Verwaltungskosten liegen laut Bonneff aber oft darüber. Besonders die Pflege belastet den Haushalt. Wenn Rente und Pflegeversicherung nicht reichen, springt die Kommune ein. Über Pflegegesetze, Standards und Finanzierung entscheiden jedoch Bund und Land. Allein dieser Bereich kostet Leipzig laut Bonneff rund 23 Millionen Euro. Die Folge: Leipzig muss sparen und zugleich neue Kredite aufnehmen, um den Haushalt überhaupt noch auszugleichen.
3: Also sind das 1,8 Milliarden Euro Schulden, die wir für Zins- und Tilgungsleistung unseren nachfolgenden Generationen überlassen müssen.
4: Wie die Stadt genau sparen will, erklärt Bonneff am Beispiel der Stadtverwaltung. Innerhalb der Verwaltung sollen Digitalisierungsprojekte als auch verschiedene Stellen im Bürgerservice wegfallen.
3: Es werden 300 Stellen wegfallen. Wir werden im Haushalt viel konsolidieren. Wir haben unser Investitionsprogramm fast halbiert. Wir investieren keine 400 Millionen mehr, sondern nur noch 200 Millionen.
4: An vielen Stellen werden die Einsparungen auch für Leipziger spürbar werden.
3: Wir werden in den Schulen nicht mehr so viel sanieren können in den nächsten Jahren. Wir werden verschiedene Turnhallen nicht sanieren können. Wir werden nicht mehr so viel in die Straßen investieren können. Wir werden nicht mehr so viel in den Ausbau der Straßenbahnen investieren können. Die Mokauer und Kieler Straße wird nicht gebaut. Da fährt die Straßenbahn in einem alten Gleisbett durch ein altes Wohngebiet. Das wollten wir eigentlich umlegen, das mussten wir um 10 Jahre verschieben.
4: Am Nachmittag wird in der Stadtbibliothek deutlich: Die Finanzkrise trifft auch Leipzigs Kultur. Schon jetzt wird geprüft, wo gekürzt werden kann. Bei den städtischen Bibliotheken geht es um Personal, Öffnungszeiten und mögliche Standortfragen. Beim Weihnachtsmarkt könnten Beleuchtung, Aufbau und einzelne Bereiche betroffen sein. Am Schauspiel gibt es bereits weniger Produktionen. Auch Museen, Zoo, Musikschule und Thomanerchor müssen Projekte verschieben, Investitionen strecken oder Angebote neu kalkulieren. Für Skadi Jennecke ist die Lage ernst. Zur Diskussion stehen Personal, Öffnungszeiten, Projekte, Investitionen und die Frage, ob Kulturorte weiterhin möglichst niedrigschwellig zugänglich bleiben.
2: Wir haben ja in den letzten Jahren sehr viel daran gesetzt, dass Kultureinrichtungen besser zugänglich sind, dass das Eintrittsgeld keine Hürde ist. Wenn das jetzt nicht mehr möglich sein soll, dann war die Arbeit der letzten Jahre umsonst. Und das ist ein Verlust letztlich auch an demokratischer Teilhabe.
4: Der Aktionstag macht deutlich, die Finanzlage der Kommunen betrifft auch Leipzig konkret. Wenn weiter gespart werden muss, könnten Stellen, Investitionen, Öffnungszeiten und Angebote in der Stadt unter Druck geraten.

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6: Die Rentenkommission hat ihre Empfehlungen zur Rentenreform vorgestellt, die auch in Sachsen für Diskussionen sorgen. Laut der Linksfraktion im Sächsischen Landtag könnten die geplanten Änderungen zu einer wachsenden Altersarmut führen. Die Pläne sehen unter anderem vor, das gesetzliche Rentenalter über 67 Jahre hinaus anzuheben und eine Kapitalrente einzuführen. Diese Maßnahmen sollen laut Bundeskanzler Friedrich Merz vollständig umgesetzt werden. Sozialministerin Petra Köpping sieht zwar positive Aspekte, betont jedoch, dass noch viele Fragen offen sind, insbesondere bezüglich der Auswirkungen auf Ostdeutschland.
7: Sachsen plant möglicherweise ein eigenes Verbindungsbüro in Israel. Thomas Feist, Beauftragter für das jüdische Leben in Sachsen, erklärte nach einer Kabinettssitzung in Dresden, dass bereits Gespräche mit Nordrhein-Westfalen geführt wurden, um an dessen Büro anzudocken. Ein solches Büro könnte besonders für wissenschaftliche Kooperationen wichtig sein. Feist betonte zudem die Bedeutung jüdischen Lebens in Sachsen und äußerte sich besorgt über die hohe Zahl antisemitischer Straftaten im Freistaat. RB Leipzig hat seinen Kader im Frauenfußball verstärkt. Die schwedische Stürmerin Therese Simonsson wechselt vom Schweizer Erstligisten Servette Chinois nach Leipzig und erhält einen Vertrag bis Juni 2028. Laut Viola Odebrecht von RB bringt Simonsson Erfahrung und Torgefahr mit ins Team.

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1: Die Sonne brennt, die Temperaturen steigen auf bis zu 35 Grad. Während viele die Sommertage genießen, kann die Hitze für den Körper schnell zur Belastung werden. Schon im vergangenen Jahr wiesen Experten wie Dr. Thomas Beitz vom Klinikum Chemnitz auf die Auswirkungen solcher Hitzetemperaturen hin.
2: Generell ist der menschliche Körper wahrscheinlich für diese Temperaturen doch nicht gemacht. Wir merken es ja, wir schwitzen mehr, ich schwitze ja auch mehr. Wir haben dadurch Wasserverlust und solange wie man das noch kompensiert, indem man regelmäßig trinkt und das ausgleicht, ist das gut. Ein Problem ist es ja bloß, wenn man das nicht ausgleicht. Patienten mit extremen Altersgruppen, junge und ganz alte, haben da besonders Probleme und auch chronisch Kranke natürlich.
1: Genau deshalb lautet der wichtigste Rat der Experten: trinken, trinken, trinken. Und zwar nicht erst, wenn der Durst kommt. Das DRK empfiehlt regelmäßig, über den Tag verteilt Wasser zu trinken. Besonders gefährdet sind ältere Menschen, Säuglinge, Kleinkinder und Menschen mit Herz-Kreislauf-Erkrankungen. Viele Senioren verspüren weniger Durst und trinken deshalb zu wenig.
2: Die haben ja schon vorher wenig getrunken. Die sind ja, gerade die älteren Leute über 80, da wird immer gesagt, trink 2 Liter. Die schaffen meistens bloß 1 Liter zu trinken. Und dadurch haben die auch keine Reserven. Und wenn die dann jetzt bei der Hitze noch zusätzlich Wasser trinken müssten und das nicht machen, da dekompensieren die eher. Also die kippen eher um und die kommen dann auch eher ins Krankenhaus. Das merken wir schon. Ja, die ganz Jungen kommen seltener mit zu wenig Wasser getrunken ins Krankenhaus. Die kommen eher mit anderen Sachen, mit Sonnenbränden oder sowas, weil sie sich ins Bad gelegt haben, keinen Lichtschutzfaktor genommen haben oder sich eben nicht in den Schatten gelegt haben. Das sind die Sachen, wo wir die jüngeren Leute dann hier haben.
1: Auch deshalb appellieren Experten an Angehörige und Nachbarn, gerade jetzt öfter nach älteren Menschen zu schauen. Ein kurzer Besuch, ein Anruf oder ein bereitgestelltes Glas Wasser können im Ernstfall entscheidend sein. Wer bereits unter Flüssigkeitsmangel leidet, bemerkt das oft erst sehr spät, so Dr. Thomas Beitz.
2: Stehende Hautfalten kann man merken und trockene Zunge kann man merken. Also das sind zwei Sachen, die sind ganz einfach, dass man es merkt. Aber wenn es dann schon so weit ist, ist es schon wirklich ganz schön spät. Und wenn man dann erst anfängt mit Trinken, das ist schwierig, gerade für die älteren Leute, weil die trinken so und so nicht gerne und nicht so viel.
1: Damit es erst gar nicht so weit kommt, helfen oft schon einfache Maßnahmen in den eigenen 4 Wänden.
2: Morgendlichen Lüften und dann alle Fenster zulassen und dann möglichst auch die Jalousien runter, wenn man Jalousien an den Fenstern hat. Also sprich die Wohnung ein bisschen verdunkeln, dadurch wird es wirklich deutlich weniger warm in den Wohnräumen. Das hilft schon.
1: Aber auch junge Menschen sollten die Hitze nicht unterschätzen. Gerade auf Festivals, beim Sport oder beim Feiern mit Alkohol drohen Kreislaufprobleme und Dehydrierung. Bewegung ja, aber möglichst nicht in der größten Hitze.
2: Morgendlichen Lüften und dann alle Fenster zulassen und dann möglichst auch die Jalousien runter, wenn man Jalousien an den Fenstern hat. Also sprich die Wohnung ein bisschen verdunkeln, dadurch wird es wirklich deutlich weniger warm in den Wohnräumen. Das hilft schon.
1: Die wichtigsten Regeln auf einen Blick: ausreichend Wasser trinken, direkte Sonne meiden, leichte Kleidung tragen, Wohnräume kühl halten und auf ältere Angehörige oder Nachbarn achten. Denn bei Hitzschlag, Sonnenstich oder starker Dehydrierung kann es schnell gefährlich werden.

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1: Die Sonne brennt, die Temperaturen steigen auf bis zu 35 Grad. Während viele die Sommertage genießen, kann die Hitze für den Körper schnell zur Belastung werden. Schon im vergangenen Jahr wiesen Experten wie Dr. Thomas Beitz vom Klinikum Chemnitz auf die Auswirkungen solcher Hitzetemperaturen hin.
2: Generell ist der menschliche Körper wahrscheinlich für diese Temperaturen doch nicht gemacht. Wir merken es ja, wir schwitzen mehr, ich schwitze ja auch mehr, wir haben dadurch Wasserverlust. Und solange wie man das noch kompensiert, indem man regelmäßig trinkt und das ausgleicht, ist das gut. Ein Problem ist es ja bloß, wenn man das nicht ausgleicht. Patienten mit extrem Altersgruppen

0: vorher wenig getrunken. Die sind ja, gerade die älteren Leute über 80, da wird immer gesagt, trink 2 Liter. Die schaffen meistens bloß 1 Liter zu trinken. Und dadurch haben die auch keine Reserven. Und wenn die dann jetzt bei der Hitze noch zusätzlich Wasser trinken müssten und das nicht machen, da dekompensieren die eher. Also die kippen eher um und die kommen dann auch eher ins Krankenhaus. Das merken wir schon. Ja, die ganz Jungen kommen seltener mit zu wenig Wasser getrunken ins Krankenhaus. Die kommen eher mit anderen Sachen, mit Sonnenbränden oder sowas, weil sie sich ins Bad gelegt haben, keinen Lichtschutzfaktor genommen haben oder sich eben nicht in den Schatten gelegt haben. Das sind die Sachen, wo wir die jüngeren Leute dann hier haben.
1: Auch deshalb appellieren Experten an Angehörige und Nachbarn, gerade jetzt öfter nach älteren Menschen zu schauen. Ein kurzer Besuch, ein Anruf oder ein bereitgestelltes Glas Wasser können im Ernstfall entscheidend sein. Wer bereits unter Flüssigkeitsmangel leidet, bemerkt das oft erst sehr spät, so Dr. Thomas Beitz.
0: Stehende Hautfalten kann man merken und trockene Zunge kann man merken. Also das sind 2 Sachen, die sind ganz einfach, dass man es merkt. Aber wenn es dann schon so weit ist, ist es schon wirklich ganz schön spät. Und wenn man dann erst anfängt mit Trinken, das ist schwierig, gerade für die älteren Leute, weil die trinken so und so nicht gerne und nicht so viel.
1: Damit es erst gar nicht so weit kommt, helfen oft schon einfache Maßnahmen in den eigenen 4 Wänden.
0: Morgendlichen Lüften und dann alle Fenster zulassen und dann möglichst auch die Jalousien runter, wenn man Jalousien an den Fenstern hat. Also sprich die Wohnung ein bisschen verdunkeln, dadurch wird es wirklich deutlich weniger warm in den Wohnräumen. Das hilft schon.
1: Aber auch junge Menschen sollten die Hitze nicht unterschätzen. Gerade auf Festivals, beim Sport oder beim Feiern mit Alkohol drohen Kreislaufprobleme und Dehydrierung. Bewegung ja, aber möglichst nicht in der größten Hitze.
0: Morgendlichen Lüften und dann alle Fenster zulassen und dann möglichst auch die Jalousien runter, wenn man Jalousien an den Fenstern hat. Also sprich die Wohnung ein bisschen verdunkeln, dadurch wird es wirklich deutlich weniger warm in den Wohnräumen. Das hilft schon.
1: Die wichtigsten Regeln auf einen Blick. Ausreichend Wasser trinken, direkte Sonne meiden, leichte Kleidung tragen, Wohnräume kühl halten und auf ältere Angehörige oder Nachbarn achten. Denn bei Hitzschlag, Sonnenstich oder starker Dehydrierung kann es schnell gefährlich werden.

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1: Ich bin sehr stolz auf das Projekt. Es war auch ein Spaßprojekt für uns. Es hat sehr viel Energie auch im Team generiert.
2: Am Dienstagmorgen ist in Dresden eine Straßenbahn im neuen ESMC-Design vorgestellt worden. Der taiwanesische Drache auf der Bahn verweist auf den Chipkonzern TSMC, der gemeinsam mit Partnern im Dresdner Norden eine neue Halbleiterfabrik baut. Für ESMC-Präsidenten Dr. Christian Keutsch ist die Bahn deshalb mehr als ein auffälliges Motiv im Stadtverkehr.
1: Wir feiern heute die Einweihung unserer Straßenbahn. Die ESMC-Straßenbahn wurde heute der Öffentlichkeit präsentiert und da haben wir uns versammelt mit unseren Partnern, Stadt Dresden, Dresdner Verkehrsbetriebe. Der Repräsentant von Taiwan ist da. Man sieht also, das ist ein Symbol, wir sind hier angekommen, ja, und die Straßenbahn visibel in der Stadtgesellschaft, und das ist der Grund, warum wir heute hier sind.
2: Die Bahn wurde vor historischer Kulisse präsentiert und zog schon bei der ersten Fahrt viele Blicke auf sich. Sie soll das Unternehmen im Stadtbild sichtbar machen, noch bevor die Fabrik im Norden der Stadt in Betrieb geht. Oberbürgermeister Dirk Hilbert ordnet ein.
3: Die Straßenbahn verbindet auch miteinander. Sie wird in der Stadt Sichtbarkeit noch stärker erzeugen. Und wir freuen uns auf einen neuen Partner in unserer Stadt. Wir freuen uns auf viele, viele neue Mitbürgerinnen und Mitbürger. Und wir freuen uns auf ein gutes Miteinander.
2: Für die Dresdner Verkehrsbetriebe war die Premierenfahrt zugleich ein besonderer Moment im eigenen Netz. Die Bahn war bis zur Vorstellung nicht öffentlich zu sehen, wie DVB-Vorstand Andreas Hemmersbach weiß.
4: Wir haben sie 5 Tage versteckt gehalten, damit sie heute wirklich und ihr hier auch als Fahrgäste das erste Mal die tatsächlich erblicken könnt. Und ich denke, es ist wirklich eine der schönsten Bahnen geworden. Ein ganz tolles Projekt, und ich glaube, das Bild heute demonstriert einfach, dass es eine Investition in die Zukunft sein wird, dass es ein wichtiges Thema ist, dass es nach vorne bringen wird.
2: Bis in der neuen Fabrik tatsächlich produziert wird, dauert es noch. Der Bau liegt nach den Angaben des Unternehmens aber im Plan. Noch in diesem Jahr soll der Innenausbau beginnen. Ab Sommer 2027 sollen erste Mitarbeitende in die Büros ziehen. Im Stadtbild ist ESMC mit der Bahn schon jetzt präsent. Dr. Christian Keutsch sieht darin auch ein Signal an Dresden.
1: Ich glaube, da haben wir mit der Straßenbahn einen schönen Repräsentanten, der in der Stadtgesellschaft visibel ist und zeigt, dass wir da sind, wer wir sind und dass wir aber auch offen sind. Join the Dragon Ride, 2000 Arbeitsplätze, und das ist, glaube ich, alles in allem eine gute Sache.
2: Noch ist ESMC in Dresden vor allem eine Großbaustelle. Mit der neuen Bahn schickt das Unternehmen nun seinen Drachen durch die Stadt, lange bevor in Regnitz die ersten Chips produziert werden.

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7: Die Rentenkommission hat ihre Empfehlungen zur Rentenreform vorgestellt, die auch in Sachsen für Diskussionen sorgen. Laut der Linksfraktion im Sächsischen Landtag könnten die geplanten Änderungen zu einer wachsenden Altersarmut führen. Die Pläne sehen unter anderem vor, das gesetzliche Rentenalter über 67 Jahre hinaus anzuheben und eine Kapitalrente einzuführen. Diese Maßnahmen sollen laut Bundeskanzler Friedrich Merz vollständig umgesetzt werden. Sozialministerin Petra Köpping sieht zwar positive Aspekte, betont jedoch, dass noch viele Fragen offen sind, insbesondere bezüglich der Auswirkungen auf Ostdeutschland. Sachsen plant möglicherweise ein eigenes Verbindungsbüro in Israel. Thomas Feist, Beauftragter für das jüdische Leben in Sachsen, erklärte nach einer Kabinettssitzung in Dresden, dass bereits Gespräche mit Nordrhein-Westfalen geführt wurden, um an dessen Büro anzudocken. Ein solches Büro könnte besonders für wissenschaftliche Kooperationen wichtig sein. Feist betonte zudem die Bedeutung jüdischen Lebens in Sachsen und äußerte sich besorgt über die hohe Zahl antisemitischer Straftaten im Freistaat. RB Leipzig hat seinen Kader im Frauenfußball verstärkt. Die schwedische Stürmerin Therese Simonsson wechselt vom Schweizer Erstligisten Servette Chinois nach Leipzig und erhält einen Vertrag bis Juni 2028. Laut Viola Odebrecht von RB bringt Simonsson Erfahrung und Torgefahr mit ins Team.

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1: Ich bin sehr stolz auf das Projekt. Es war auch ein Spaßprojekt für uns. Es hat sehr viel Energie auch im Team generiert.
2: Am Dienstagmorgen ist in Dresden eine Straßenbahn im neuen ESMC-Design vorgestellt worden. Der taiwanesische Drache auf der Bahn verweist auf den Chipkonzern TSMC, der gemeinsam mit Partnern im Dresdner Norden eine neue Halbleiterfabrik baut. Für ESMC-Präsidenten Dr. Christian Keutsch ist die Bahn deshalb mehr als ein auffälliges Motiv im Stadtverkehr.
1: Wir feiern heute die Einweihung unserer Straßenbahn. Die ESMC-Straßenbahn wurde heute der Öffentlichkeit präsentiert und da haben wir uns versammelt mit unseren Partnern, Stadt Dresden, Dresdner Verkehrsbetriebe. Der Repräsentant von Taiwan ist da. Man sieht also, das ist ein Symbol, wir sind hier angekommen, ja, und die Straßenbahn visibel in der Stadtgesellschaft, und das ist der Grund, warum wir heute hier sind.
2: Die Bahn wurde vor historischer Kulisse präsentiert und zog schon bei der ersten Fahrt viele Blicke auf sich. Sie soll das Unternehmen im Stadtbild sichtbar machen, noch bevor die Fabrik im Norden der Stadt in Betrieb geht. Oberbürgermeister Dirk Hilbert ordnet ein.
3: Die Straßenbahn verbindet auch miteinander. Sie wird in der Stadt Sichtbarkeit noch stärker erzeugen. Und wir freuen uns auf einen neuen Partner in unserer Stadt. Wir freuen uns auf viele, viele neue Mitbürgerinnen und Mitbürger. Und wir freuen uns auf ein gutes Miteinander.
2: Für die Dresdner Verkehrsbetriebe war die Premierenfahrt zugleich ein besonderer Moment im eigenen Netz. Die Bahn war bis zur Vorstellung nicht öffentlich zu sehen, wie DVB-Vorstand Andreas Hemmersbach weiß.
4: Wir haben sie 5 Tage versteckt gehalten, damit sie heute wirklich und ihr hier auch als Fahrgäste das erste Mal die tatsächlich erblicken könnt. Und ich denke, es ist wirklich eine der schönsten Bahnen geworden. Ein ganz tolles Projekt, und ich glaube, das Bild heute demonstriert einfach, dass es eine Investition in die Zukunft sein wird, dass es ein wichtiges Thema ist, dass es nach vorne bringen wird.
2: Bis in der neuen Fabrik tatsächlich produziert wird, dauert es noch. Der Bau liegt nach den Angaben des Unternehmens aber im Plan. Noch in diesem Jahr soll der Innenausbau beginnen. Ab Sommer 2027 sollen erste Mitarbeitende in die Büros ziehen. Im Stadtbild ist ESMC mit der Bahn schon jetzt präsent. Dr. Christian Keutsch sieht darin auch ein Signal an Dresden.
1: Ich glaube, da haben wir mit der Straßenbahn einen schönen Repräsentanten, der in der Stadtgesellschaft visibel ist und zeigt, dass wir da sind, wer wir sind, und dass wir aber auch offen sind. Join the Dragon Ride, 2000 Arbeitsplätze, und das ist, glaube ich, alles in allem eine gute Sache.
2: Noch ist ESMC in Dresden vor allem eine Großbaustelle. Mit der neuen Bahn schickt das Unternehmen nun seinen Drachen durch die Stadt, lange bevor in Regnitz die ersten Chips produziert werden.

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1: Die Sonne brennt, die Temperaturen steigen auf bis zu 35 Grad. Während viele die Sommertage genießen, kann die Hitze für den Körper schnell zur Belastung werden. Schon im vergangenen Jahr wiesen Experten wie Dr. Thomas Beitz vom Klinikum Chemnitz auf die Auswirkungen solcher Hitzetemperaturen hin.
2: Generell ist der menschliche Körper wahrscheinlich für diese Temperaturen doch nicht gemacht. Wir merken es ja, wir schwitzen mehr, ich schwitze ja auch mehr. Wir haben dadurch Wasserverlust und solange wie man das noch kompensiert, indem man regelmäßig trinkt und das ausgleicht, ist das gut. Ein Problem ist es ja bloß, wenn man das nicht ausgleicht. Patienten mit extremen Altersgruppen, junge und ganz alte, haben da besonders Probleme und auch chronisch Kranke natürlich.
1: Genau deshalb lautet der wichtigste Rat der Experten: trinken, trinken, trinken. Und zwar nicht erst, wenn der Durst kommt. Das DRK empfiehlt regelmäßig, über den Tag verteilt Wasser zu trinken. Besonders gefährdet sind ältere Menschen, Säuglinge, Kleinkinder und Menschen mit Herz-Kreislauf-Erkrankungen. Viele Senioren verspüren weniger Durst und trinken deshalb zu wenig.
2: Die haben ja schon vorher wenig getrunken. Die sind ja, gerade die älteren Leute über 80, da wird immer gesagt, trink 2 Liter. Die schaffen meistens bloß 1 Liter zu trinken. Und dadurch haben die auch keine Reserven. Und wenn die dann jetzt bei der Hitze noch zusätzlich Wasser trinken müssten und das nicht machen, da dekompensieren die eher. Also die kippen eher um und die kommen dann auch eher ins Krankenhaus. Das merken wir schon. Ja, die ganz Jungen kommen seltener mit zu wenig Wasser getrunken ins Krankenhaus. Die kommen eher mit anderen Sachen, mit Sonnenbränden oder sowas, weil sie sich ins Bad gelegt haben, keinen Lichtschutzfaktor genommen haben oder sich eben nicht in den Schatten gelegt haben. Das sind die Sachen, wo wir die jüngeren Leute dann hier haben.
1: Auch deshalb appellieren Experten an Angehörige und Nachbarn, gerade jetzt öfter nach älteren Menschen zu schauen. Ein kurzer Besuch, ein Anruf oder ein bereitgestelltes Glas Wasser können im Ernstfall entscheidend sein. Wer bereits unter Flüssigkeitsmangel leidet, bemerkt das oft erst sehr spät, so Dr. Thomas Beitz.
2: Stehende Hautfalten kann man merken und trockene Zunge kann man merken. Also das sind 2 Sachen, die sind ganz einfach, dass man es merkt. Aber wenn es dann schon so weit ist, ist es schon wirklich ganz schön spät. Und wenn man dann erst anfängt mit Trinken, das ist schwierig, gerade für die älteren Leute, weil die trinken so und so nicht gerne und nicht so viel.
1: Damit es erst gar nicht so weit kommt, helfen oft schon einfache Maßnahmen in den eigenen 4 Wänden.
2: Morgendlichen Lüften und dann alle Fenster zulassen und dann möglichst auch die Jalousien runter, wenn man Jalousien an den Fenstern hat. Also sprich die Wohnung ein bisschen verdunkeln, dadurch wird es wirklich deutlich weniger warm in den Wohnräumen. Das hilft schon.
1: Aber auch junge Menschen sollten die Hitze nicht unterschätzen. Gerade auf Festivals, beim Sport oder beim Feiern mit Alkohol drohen Kreislaufprobleme und Dehydrierung. Bewegung ja, aber möglichst nicht in der größten Hitze.
2: Morgendlichen Lüften und dann alle Fenster zulassen und dann möglichst auch die Jalousien runter, wenn man Jalousien an den Fenstern hat. Also sprich die Wohnung ein bisschen verdunkeln, dadurch wird es wirklich deutlich weniger warm in den Wohnräumen. Das hilft schon.
1: Die wichtigsten Regeln auf einen Blick: ausreichend Wasser trinken, direkte Sonne meiden, leichte Kleidung tragen, Wohnräume kühl halten und auf ältere Angehörige oder Nachbarn achten. Denn bei Hitzschlag, Sonnenstich oder starker Dehydrierung kann es schnell gefährlich werden.

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2: Ein Elefant im Raum macht sichtbar, worüber in Chemnitz rund um das leerstehende Schauspielhaus oft geschwiegen wird. Die Probleme, die vielen offenen Fragen und eine Zukunft, die weiter unklar ist. Das Festival Begehungen öffnet das Schauspielhaus zumindest bis zum 5. Juli erneut für Besucherinnen und Besucher. Damit rückt ein Ort weiter in den Fokus, der seit Jahren heiß diskutiert wird. Ein politisches Signal wolle man dem Festivalvereinsvorsitzenden Matthias Döhler zufolge zwar nicht senden, ganz ohne Wirkung auf die Diskussion um die Zukunft des Hauses soll die Ausstellung aber offenbar auch nicht bleiben.
3: Auch ein Zeichen wollen wir damit nicht setzen, wir wollen den Leerstand nutzen, aber wir wollen zeigen, dass das Gebäude im Moment begehbar ist und vielleicht die Debatte ein Stück weit dahin schieben, dass man sagt, man spricht mal auch darüber, was man denn mit dem Gebäude vorhat, unabhängig von der Nutzung.
2: 24 Werke internationaler Künstlerinnen und Künstler sind im ehemaligen Chemnitzer Schauspielhaus zu sehen. Unter dem Motto In der Vorstellung widmet sich die Ausstellung in drei Kapiteln Themen wie Rollenbildern, Identität und dem Einfluss digitaler Medien. Von Männlichkeitsbildern über Desinformation bis hin zu gesellschaftlichen und politischen Verflechtungen. Für Kuratorin Dr. Claudia Titel passt kaum ein Ort besser zu diesem Thema als das Schauspielhaus.
4: Ja, In der Vorstellung ist so ein toller Titel, weil er den Ort des Theaters oder des Schauspielhauses sehr genau bestimmt und weil er aber auch das ausdrückt, was wir in dieser Ausstellung zeigen wollen. Im Theater entstehen ja immer Welten und Entwürfe und die Menschen schlüpfen in Rollen und das ist alles sozusagen in der Vorstellung gemeint.
2: Dass die Begehungen ausgerechnet im Schauspielhaus stattfinden, ist kein Zufall. Bereits seit 2024 bemühten sich die Veranstalter um den besonderen Ausstellungsort. Denn das Schauspielhaus dient nicht nur als Kulisse, sondern wird selbst Teil der Ausstellung. So bleiben die Sitze im Zuschauerraum bewusst leer. So leer wie das Schauspielhaus seit seiner Schließung. Auch das Rahmenprogramm greift die Zukunft des Hauses auf. Podiumsdiskussionen und Stadtführungen beschäftigen sich mit der Frage, wie es mit dem Schauspielhaus weitergehen könnte.

0: Ganz losgelöst von der Debatte um die Zukunft des Gebäudes sei das Festival also nicht.
1: Jeder spürt es, jeder weiß es, aber keiner spricht es an. Und das machen wir aber nicht. Wir sprechen es schon an, wobei wir uns und ich mich vor allem als Kuratorin aus dieser Debatte um das Schauspielhaus raushalte. Wobei ich sagen muss, eins kann ich sagen, Kultur ist ein wichtiger Motor von Demokratie. Und überall, wo Kultur gekürzt wird, rüttelt man an den Festen der Demokratie. Und es ist dann egal, ob das Theater ist oder Kunst.
0: Die Diskussionen über die Zukunft des Gebäudes wirft zugleich eine weitere Frage auf. Wie können kulturelle Projekte künftig überhaupt finanziert werden? Erstmals ist der Besuch der Begehungen-Ausstellung kostenpflichtig. Nach dem Kulturhauptstadtjahr spürt Kuratorin Claudia Tittel den zunehmenden finanziellen Druck.
1: Tatsächlich spürt das Begehungen-Festival auch die Sparpläne in der Kultur. Und nach diesem großen Highlight Kulturhauptstadtjahr und wenn man einmal auch so ein internationales Festival gemacht hat, möchte man natürlich daran anknüpfen. Und das ist, glaube ich, gelungen, mit viel, viel weniger Geld. Und dennoch fehlt das Geld in diesem Fall, weil die Produktionskosten sind ja nicht geringer geworden.
0: Schon seit 4 Jahren heißt es für das Chemnitzer Schauspielhaus Schluss mit dem Theater. Doch mit den Begehungen an diesem umstrittenen Ort entstehen neue Impulse für das Gebäude. Nicht nur durch Kunst, sondern auch durch Gespräche über seine Zukunft. Ob das Schauspielhaus künftig wieder als Theater genutzt wird oder eine andere Zukunft bevorsteht, bleibt weiterhin offen. Mit den Begehungen kehrt zumindest für kurze Zeit wieder Leben hinter die verschlossenen Türen zurück.

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5: 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Die Rentenkommission hat ihre Empfehlungen zur Rentenreform vorgestellt, die auch in Sachsen für Diskussionen sorgen. Laut der Linksfraktion im Sächsischen Landtag könnten die geplanten Änderungen zu einer wachsenden Altersarmut führen. Die Pläne sehen unter anderem vor, das gesetzliche Rentenalter über 67 Jahre hinaus anzuheben und eine Kapitalrente einzuführen. Diese Maßnahmen sollen laut Bundeskanzler Friedrich Merz vollständig umgesetzt werden. Sozialministerin Petra Köpping sieht zwar positive Aspekte, betont jedoch, dass noch viele Fragen offen sind, insbesondere bezüglich der Auswirkungen auf Ostdeutschland.
6: Sachsen plant möglicherweise ein eigenes Verbindungsbüro in Israel. Thomas Feist, Beauftragter für das jüdische Leben in Sachsen, erklärte nach einer Kabinettssitzung in Dresden, dass bereits Gespräche mit Nordrhein-Westfalen geführt wurden, um an dessen Büro anzudocken. Ein solches Büro könnte besonders für wissenschaftliche Kooperationen wichtig sein. Feist betonte zudem die Bedeutung jüdischen Lebens in Sachsen und äußerte sich besorgt über die hohe Zahl antisemitischer Straftaten im Freistaat. RB Leipzig hat seinen Kader im Frauenfußball verstärkt. Die schwedische Stürmerin Therese Simonsson wechselt vom Schweizer Erstligisten Servette Chinois nach Leipzig und erhält einen Vertrag bis Juni 2028. Laut Viola Odebrecht von RB bringt Simonsson Erfahrung und Torgefahr mit ins Team.

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1: Da können wir dreimal Schilder an die Häuser schrauben, von wem das gekommen ist. Jeder, der den zweiten Schritt nachdenkt, weiß, dass es Steuermittel sind. Und es kann nicht sein, dass Kommunen als Bittsteller dastehen, um die Mittel zu erhalten.
2: Mike Kunze, Bürgermeister von Greutsch, bringt auf den Punkt, worum es in der Enquete-Kommission des Sächsischen Landtags ging. Sachsens Kommunen brauchen Geld für Schulen, Straßen, Feuerwehr oder Kulturstätten. Doch der Weg zu Fördermitteln ist oft kompliziert. In der Anhörung ging es deshalb um Bürokratieabbau und einfachere Förderverfahren.
1: Ich habe viele Förderprogramme erlebt, viele begleitet und muss sagen, sie waren immer gut, waren positiv in den letzten Jahren. Es ist viel bewegt worden, gerade in der Stadt Greutsch. Aber das hat sich halt ein Stück weit verschoben, ins Negative bis hin zur Enttäuschung und Frustration, weil vieles eben nicht funktioniert hat.
2: Was Kunze grundsätzlich kritisiert, zeigte Nico Dittmann am Beispiel einer kleineren Stadtverwaltung. Der Bürgermeister von Thalheim sprach über Statistiken, Nachweise und zusätzliche Pflichten, die im Rathaus hängen bleiben.
3: Ich würde beginnen mit dem Bürokratieabbau. Ich habe das Thema Statistiken mitgebracht, nur dass Sie mal ein Beispiel bekommen, wie viele Statistiken wir jedes Jahr machen müssen. Kassenstatistik, Schuldenstatistik, Vergabestatistik, Haushaltsstatistik, Personalstatistik, Baustatistiken, Sicherheit und Ordnungsstatistiken. Wir haben einen ganz besonderen Fokus auf die Beauftragten gelegt. Ich habe eine Liste mit, das würde ich jetzt einfach mal verlesen. Wie gesagt, 25 Mitarbeiterinnen und Mitarbeiter, die wir haben, und folgende Bestellungen bzw. Beauftragte haben wir: Friedensrichter, Betriebsärztin, Fachkraft für Arbeitssicherheit, Ausschuss für Arbeitssicherheit, Sicherheitsbeauftragte, Ersthelferin, Brandschutzhelfer, betriebliche psychologische Erstbetreuung, Spielplatzkontrolleure, Baumschutzkontrolleure. Bei 25 Personen, die bei uns im Rathaus arbeiten, sind es insgesamt 23 Bestellungen, die wir durchgeführt haben.
2: Für die Kommunen geht es dabei um mehr als Papierkram. Viele Aufgaben werden von Land, Bund oder EU vorgegeben, müssen aber vor Ort umgesetzt werden. Kai Emanuel, Landrat von Nordsachsen, sieht deshalb vor allem ein Finanzierungsproblem.
4: Drei Punkte schnell zusammengefasst: Vertrauen in die kommunale Ebene, wir können mit Fördermitteln umgehen, der bestellt, bezahlt, und wir brauchen ein Königsrecht. Das Königsrecht ist das Haushaltsrecht, und wenn das nicht gesichert ist, die Grundfinanzierung nicht da ist, brauchen wir auch nicht über Bürokratieabbau oder irgendwelche Fördermittelstrukturen nachdenken.
2: Auch die Sächsische Aufbaubank kennt die Kritik an der Förderlandschaft. Vorstandsvorsitzende Dr. Katrin Leonhardt fasste zusammen, wo die größten Hürden liegen.
5: Die Dinge sind alle bekannt. Sie stehen in jeder Studie drin: zu viele Förderprogramme, umfangreich und komplex, hohe Dokumentationspflichten, viele beanstanden auch zu geringe Förderbeiträge, uneinheitliche Verfahren und zum Teil unzulässige Kombinierbarkeit.
2: Der Freistaat verweist auf bereits angestoßene Vereinfachungen, etwa bei digitalen Anträgen oder Prüfverfahren.
6: Also zum Beispiel, dass Förderanträge direkt im Dokumentenmanagementsystem gelangen und dort die Registratur schon entfällt. Ja, das führt zu Vereinfachungen. Ja. Wir haben Umfragen gemacht oder eine Evaluierung zum Stichprobenverfahren. Ja, wie wirkt sich das aus? Ja, dort gab es keine zahlenmäßige Rückmeldung der Vereinfachung, sondern es wurde der Eindruck geschildert, dass das zur Erleichterung führt und eben auch zur Zeiteinsparung, was dann logischerweise auch zur Stelleneinsparung führen müsste.
2: Jörn Feige aus dem Finanzministerium machte aber deutlich: Solche Schritte helfen, lösen aus seiner Sicht aber nicht das Kernproblem.
6: Jede Vereinfachung im Zuwendungsrecht ist so ein ganz kleines Zahnrädchen, was zu einer kleinen Vereinfachung führt, aber insgesamt nicht ausreicht, um in der Wahrnehmung was zu ändern. Ja, und ich glaube auch, dass der Vergleich zu anderen Bundesländern bei den Kommunen vielleicht nicht unbedingt da ist. Ich weiß nicht, wie da der Austausch ist, ja, aber dass das insgesamt nicht ausreichend ist, was man im Zuwendungsrecht da vereinfacht hat. Hier wurden ja schon Sachen diskutiert, ist denn das Zuwendungsrecht das richtige Verfahren, um bestimmte Dinge zu finanzieren?
2: Die Anhörung zeigt, weniger Bürokratie allein wird den Kommunen kaum reichen. Städte, Gemeinden und Landkreise fordern einfachere Förderwege, mehr Planungssicherheit und eine Finanzierung, mit der sie ihre Aufgaben vor Ort erfüllen können.

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2: Diesen Satz habe ich immer mal wieder gesagt, dass wenn keine Willkommenskultur vorhanden ist in Sachsen, dass dann Menschen vor allem mit einem guten Ausbildungsstand, die zu uns kommen, dann in andere Bundesländer abwandern und eben nicht bei uns bleiben.
3: Sachsens Sozialministerin Petra Köpping stellt im Anschluss an die Kabinettssitzung den ersten Integrations- und Teilhabebericht des Freistaates vor. Der Bericht soll zeigen, wo Integration in Sachsen gelingt und wo es noch Lücken gibt.
2: Die Daten, die wir dort erfasst haben im Bereich Bildung, zeigen, dass wir in Sachsen im Vergleich mit dem bundesweiten Durchschnitt einen guten Stand bei der Integration von Menschen mit Migrationsgeschichte ausweisen. Etwa 25% der Schülerinnen und Schüler mit

0: ausländischer Staatsbürgerschaft machen Abitur in Sachsen. Das ist doppelt so viel wie im bundesdeutschen und ostdeutschen Durchschnitt.
1: Auch bei Hochschulabschlüssen und der Betreuung von Kindern mit Migrationshintergrund liegt laut Bericht Sachsen über dem Bundesdurchschnitt. Doch diese guten Voraussetzungen kommen noch nicht überall dort an, wo sie gebraucht werden.
0: Besser können wir zum Beispiel werden im Bereich der beruflichen Integration. Trotz der guten Voraussetzungen durch das Bildungsniveau, die viele Zugewanderte mitbringen oder im Laufe ihres Aufenthaltes in Sachsen erwerben, erschlägt sich das noch nicht voll auf den Arbeitsmarkt wieder.
1: Genau hier soll auch die neue Förderrichtlinie ansetzen, die ab dem 1. Juli in Kraft treten soll. Mit ihr will Sachsen Integrationsangebote neu ordnen und stärker an den aktuellen Bedarf anpassen.
0: Sie dient der Unterstützung der kulturellen und sozialen Integration von Zugewanderten. Diese braucht es, damit sich Zugewanderte in Sachsen wohlfühlen und mit ihrer Arbeitskraft zum wirtschaftlichen und gesellschaftlichen Wohlstand beitragen. Wichtig dabei ist, die Unterstützungsmaßnahmen der Förderrichtlinie richten sich an alle Zugewanderten. Also nicht nur an Flüchtlinge, das wird immer wieder verwechselt, sondern auch an internationale Fachkräfte und natürlich auch an EU-Bürger.
1: Ein zweiter Bericht in der Kabinettspressekonferenz kommt von Dr. Thomas Feist, dem Beauftragten der Staatsregierung für das jüdische Leben. Er blickt auf die Lage der jüdischen Gemeinden in Dresden, Leipzig und Chemnitz und auf die Frage, wie sicher jüdisches Leben in Sachsen heute ist.
2: Jüdisches Leben in Sachsen ist sicher, weil überall massive Polizeipräsenz ist. Und weil wir leider auch gezwungen sind, Gemeinderäume, Synagogen und so weiter sicherheitstechnisch aufzurüsten. Warum ist denn die Synagoge hier in Dresden so lange zu? Warum ist denn die Synagoge in Chemnitz so lange zu? Weil die alle sicherheitstechnisch aufgerüstet werden müssen. Das heißt, das Leben ist sicher, aber die Bedingungen sind nicht diejenigen, die ich als Normalzustand akzeptieren möchte.
1: Der Kabinettstag zeigt damit zwei unterschiedliche, aber eng verbundene Aufgaben. Zugewanderte besser integrieren und jüdisches Leben sichtbarer und sicherer machen. In beiden Berichten geht es am Ende um die gleiche Frage. Wie gelingt Zusammenhalt in Sachsen? Nicht nur auf dem Papier, sondern im Alltag.

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1: Wenn es irgendwann so ist, dass es nicht mehr besser wird, dann möchte ich entscheiden zu gehen. Und ich finde es wichtig, dass meine Kinder da von Anfang an mitgenommen werden und eben nicht dann schockiert dastehen, oh Mama, wie kannst du nur? Nee, das muss respektiert werden, weil das ist einfach Freiheit.
2: Martha Lipinski ist Leipzigerin, Mutter von zwei Kindern und Tätowiererin. Ihre Kunst geht unter die Haut, ihre Arbeiten sind international gefragt. Doch genau dieser Beruf, der so viel Präzision, Ausdauer und Kontrolle verlangt, wird für sie immer schwieriger. Im März 2015 verändert eine Diagnose alles: Multiple Sklerose, kurz MS. Eine Krankheit, die nicht heilbar ist und deren Verlauf ungewiss bleibt.
1: Ich glaube dann einfach oder habe das Gefühl, dass der nächste Schritt einfach umkippen und weg sein ist.
2: Für Martha Lipinski verändert sich damit nicht nur ihr Alltag, sie steht auch vor einer Frage, auf die es keine einfache Antwort gibt. Wie spricht man mit den eigenen Kindern über eine Krankheit, die bleibt und irgendwann alles verändern kann? Doch was passiert bei multipler Sklerose im Körper? Was bedeutet es, wenn der eigene Körper plötzlich nicht mehr funktioniert, wie man es gewohnt ist? Um das besser zu verstehen, sprechen wir mit Dr. Thorsten Sühnel. Der Neurologe behandelt in seiner Leipziger Praxis regelmäßig Menschen mit MS und weiß, wie unterschiedlich diese Krankheit das Leben der Betroffenen verändern kann.
3: Die Multiple Sklerose ist eine Nervenerkrankung, bei der sich das eigene Immunsystem fälschlicherweise gegen das eigene Nervensystem richtet, also gegen Zellen im Gehirn und im Rückenmark. Das Häufigste, was wir sehen bei unseren Patienten, ist, dass so langsam allmählich sich Sachen verschlechtern, die das Nervensystem betreffen, oder dass das schubweise passiert.
2: Weil MS sich so unterschiedlich auswirkt, wird sie auch die Krankheit der 1000 Gesichter genannt. Bei Martha zeigt sie sich durch extreme Erschöpfung, Magenlähmung und Inkontinenz.
1: Es fängt bei den Fatigen an, bei der unfassbar krassen Müdigkeit, die einfach so lähmt und man überhaupt nichts tun kann. Wenn ich das Haus verlasse, ist immer in meinem Kopf, wo ist die nächste Toilette? Ich habe eine Magenlähmung, kann quasi nichts essen, nichts bei mir behalten, weil sonst irgendwann so Vergiftungserscheinungen entstehen. Das bedeutet, ich kann mit anderen Menschen nicht essen. Ich muss eigentlich den ganzen Tag immer zugucken, zuschauen und habe da so meine Lösungen gefunden durch Flüssignahrung.
2: MS ist bis heute nicht heilbar, aber sie ist behandelbar.
3: Wir können Gott sei Dank die Erkrankung immer besser behandeln. Wenn so Schübe auftreten, können wir eben eine sogenannte Schubbehandlung durchführen mit Methylprednison.
2: Medikamente können helfen, doch Marthas Alltag bleibt von der Krankheit geprägt. Auf der anderen Seite verstärkte die Diagnose aber auch in ihr einen tieferen Wunsch, den sie lange Zeit verdrängt hatte.
1: Als ich beim Arzt saß und meine Diagnose bekommen habe, kam im gleichen Atemzug die Frage, kann ich damit Kinder kriegen?
2: Heute sind Marthas Kinder 7 und 10 Jahre alt. Zu diesem Familienalltag gehört auch, dass Martha ihre Krankheit nicht versteckt.
1: Das finden bestimmt sehr viele Leute falsch. Wir reden sehr offen mittlerweile drüber, dass sie dann sagen, ja, Mama, aber das und das musst du noch miterleben. Meine Kinder, dann muss mich noch das werden, das musst du unbedingt noch sehen und das und danach kannst du gehen. Mal wird einer von den Kindern nach so einem Satz traurig. Wenn einer traurig wird, dann lassen wir das auch. Aber wenn es irgendwann so ist, dass es nicht mehr besser wird, dann möchte ich entscheiden zu gehen. Und ich finde es wichtig, dass meine Kinder da von Anfang an mitgenommen werden.
2: MS hat viele Gesichter. Auch Jan Kuhlbrot, Autor und zweifacher Vater, lebt mit multipler Sklerose. Bei ihm hat die Krankheit den Alltag bereits stark verändert. Inzwischen ist er auf einen Rollstuhl angewiesen.
4: Es gibt schon Tage, wo ich richtig verzweifelt bin. Und es gibt Tage, da komme ich damit klar. Es werden ja alle älter. Nur ich werde früher älter und schneller.
2: In dem Roman Krüppel Passion, der 2023 mit dem Alfred-Döblin-Preis ausgezeichnet wurde, schreibt er über seine MS.
4: Ich will nicht ständig an MS denken müssen, wenn ich schreibe. Und ich habe dann gemerkt, ich muss das mal wirklich zum Thema machen, um mir auch wieder andere Themen quasi zugänglich zu machen.
2: Literaturpreise bedeuten für ihn nicht nur Anerkennung, sondern auch ein Stück Entlastung.
4: Vorher hatte ich nicht nur MS, sondern auch permanent Geldnot. Und das hat sich so ein bisschen erübrigt mit der Geldnot. Also die ist nicht mehr ganz so da.
2: MS begleitet Jan Kuhlbroth schon lange. Bereits in seinen 30ern merkt er, dass sein Fuß nicht mehr richtig mitmacht und sich sein Rücken immer wieder taub anfühlt. Mehr als ein Jahrzehnt später bekommt er die Diagnose. Obwohl er schon als Student mit MS-Patienten gearbeitet hat, trifft sie ihn hart.
4: Als ich die Diagnose bestätigt hat, da habe ich erstmal so vor einem geschlossenen Eckladen gesessen und geweint so eine Stunde. Und dann bin ich nach Hause gegangen und musste natürlich auch mit meiner Familie reden und so. Mit den Kindern war es kein Problem, die fanden das jetzt nicht schlimm. Also schlimm schon, aber die hatten sowas wie einen natürlichen Umgang damit.
2: Für Martha und Jan geht es am Ende nicht darum, dass jeder ihre Krankheit vollständig verstehen muss. Aber es geht darum, genauer hinzusehen, wo ein Weg zu weit ist, eine Toilette fehlt, ein Gespräch zu schwer wird oder ein Tag keine Kraft mehr übrig lässt.

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Hallo und herzlich willkommen zu Sachsen aktuell am 23. Juni. Das sind unsere Themen heute. Integration in Sachsen. Neuer Bericht zeigt Herausforderungen und Chancen. Außerdem Wandern für die Seele. Deutschlands erster Wanderweg für psychische Gesundheit und Weltneuheit in Plon. Achterbahn beschleunigt im Wasser.

0: Wir starten mit den wichtigsten Stimmen aus der Kabinettspressekonferenz, in der heute Sozialministerin Petra Köpping den ersten sächsischen Integrations- und Teilhabebericht vorgestellt hat. Dazu informierte sie über die neue Förderrichtlinie Integration von Zugewanderten.
1: Diesen Satz habe ich immer mal wieder gesagt, dass wenn keine Willkommenskultur vorhanden ist in Sachsen, dass dann Menschen vor allen Dingen mit einem guten Ausbildungsstand, die zu uns kommen, dann in andere Bundesländer abwandern und eben nicht bei uns bleiben.
2: Sachsens Sozialministerin Petra Köpping stellt im Anschluss an die Kabinettssitzung den ersten Integrations- und Teilhabebericht des Freistaates vor. Der Bericht soll zeigen, wo Integration in Sachsen gelingt und wo es noch Lücken gibt.
1: Die Daten, die wir dort erfasst haben im Bereich Bildung, zeigen, dass wir in Sachsen im Vergleich mit dem bundesweiten Durchschnitt einen guten Stand bei der Integration von Menschen mit Migrationsgeschichte ausweisen. Etwa 25% der Schülerinnen und Schüler mit ausländischer Staatsbürgerschaft machen Abitur in Sachsen. Das ist doppelt so viel wie im bundesdeutschen und ostdeutschen Durchschnitt.
2: Auch bei Hochschulabschlüssen und der Betreuung von Kindern mit Migrationshintergrund liegt laut Bericht Sachsen über dem Bundesdurchschnitt. Doch diese guten Voraussetzungen kommen noch nicht überall dort an, wo sie gebraucht werden.
1: Besser können wir zum Beispiel werden im Bereich der beruflichen Integration. Trotz der guten Voraussetzungen durch das Bildungsniveau, die viele Zugewanderte mitbringen oder im Laufe ihres Aufenthaltes in Sachsen erwerben, erschlägt sich das noch nicht voll auf den Arbeitsmarkt wieder.
2: Genau hier soll auch die neue Förderrichtlinie ansetzen, die ab dem 1. Juli in Kraft treten soll. Mit ihr will Sachsen Integrationsangebote neu ordnen und stärker an den aktuellen Bedarf anpassen.
1: Sie dient der Unterstützung der kulturellen und sozialen Integration von Zugewanderten. Diese braucht es, damit sich Zugewanderte in Sachsen wohlfühlen und mit ihrer Arbeitskraft zum wirtschaftlichen und gesellschaftlichen Wohlstand beitragen. Wichtig dabei ist, die Unterstützungsmaßnahmen der Förderrichtlinie richten sich an alle Zugewanderten. Also nicht nur an Flüchtlinge, das wird immer wieder verwechselt, sondern auch an internationale Fachkräfte und natürlich auch an EU-Bürger.
2: Ein zweiter Bericht in der Kabinettspressekonferenz kommt von Dr. Thomas Feist, dem Beauftragten der Staatsregierung für das jüdische Leben. Er blickt auf die Lage der jüdischen Gemeinden in Dresden, Leipzig und Chemnitz und auf die Frage, wie sicher jüdisches Leben in Sachsen heute ist.
3: Jüdisches Leben in Sachsen ist sicher, weil überall massive Polizeipräsenz ist. Und weil wir leider auch gezwungen sind, Gemeinderäume, Synagogen und so weiter sicherheitstechnisch aufzurüsten. Warum ist denn die Synagoge hier in Dresden so lange zu? Warum ist denn die Synagoge in Chemnitz so lange zu? Weil die alle sicherheitstechnisch aufgerüstet werden müssen. Das heißt, das Leben ist sicher, aber die Bedingungen sind nicht diejenigen, die ich als Normalzustand akzeptieren möchte.
2: Der Kabinettstag zeigt damit zwei unterschiedliche, aber eng verbundene Aufgaben. Zugewanderte besser integrieren und jüdisches Leben sichtbarer und sicherer machen. In beiden Berichten geht es am Ende um die gleiche Frage. Wie gelingt Zusammenhalt in Sachsen? Nicht nur auf dem Papier, sondern im Alltag.
0: Stress, Dauerbelastung und kaum noch Zeit zum Durchatmen. Für viele Menschen fühlt sich der Alltag inzwischen wie ein ständiger Druck an. Gleichzeitig nehmen psychische Belastungen zu und viele Betroffene warten lange auf einen Therapieplatz. Im Rabensteiner Wald ist deshalb ein besonderes Projekt entstanden, der Wanderweg der psychischen Gesundheit. Ein Ort, der Natur und mentale Gesundheit verbinden und Menschen dabei unterstützen soll, wieder zur Ruhe zu kommen und sich selbst besser wahrzunehmen. Was genau hinter dieser Idee in Chemnitz steckt und warum dieser Weg deutschlandweit einzigartig ist, erfahren Sie jetzt.
4: Spazieren im Wald für die psychische Gesundheit? Was zunächst ungewöhnlich klingt, soll im Rabensteiner Wald ganz konkret dabei helfen, Stress abzubauen, die eigenen Gedanken zu ordnen und neue Perspektiven zu gewinnen.
5: Im Wald begegnen uns viel weniger Reize, viel weniger Informationen, viel weniger Lärm und Ablenkung.
4: Vogelstimmen statt Verkehrslärm, frische Luft statt Termindruck. Für viele Menschen ist der Wald ein Ort, an dem sie ihrem Alltag für einen Moment entkommen können. Zwischen Bäumen und Natur fällt es oft leichter, zur Ruhe zu kommen und den Kopf frei zu bekommen. Laut Dr. Eike Fittig, leitender Psychologe der Carolabad-Klinik, wirkt sich die grüne Umgebung positiv auf unser psychisches Wohlbefinden und sogar auf den Körper aus.
5: Für viele von uns reduziert sich das Stresserleben im Wald und interessanterweise gibt es auch verschiedene Studien, wo man genau das auch zeigen kann. Beispielsweise, dass sich so das Hauptstresshormon Cortisol in unserem Körper verringert, wenn wir uns oft im Wald aufhalten. Und auf der anderen Seite wissen wir auch, dass verschiedene Botenstoffe wie Serotonin, wie Dopamin bei Bewegung, vor allem Bewegungen in der Natur, verstärkt ausgeschüttet werden, was zu einer Verbesserung der Stimmung und zu einem erhöhten Wohlbefinden im Allgemeinen führen kann.
4: Genau diese Wirkung des Waldes macht sich die psychosomatische Reha-Klinik Carola Barth nun zunutze. Mitten im Rabensteiner Wald, direkt neben der Klinik, befindet sich der Wanderweg der psychischen Gesundheit. Entwickelt wurde die Idee von Klinikdirektorin Anke Fritz gemeinsam mit einer Arbeitsgruppe im Rahmen der Kulturhauptstadt Europas Chemnitz 2025. Das Besondere? Es ist der erste und einzige Wanderweg dieser Art in Deutschland.
6: Es gibt in Deutschland viele Themenwanderwege und viele Trimmdichtpfade, aber es gibt eben noch keinen Wanderweg der psychischen Gesundheit. Und wir haben uns, unser Ansinnen war, dass man den Weg selbstständig gehen kann. Man braucht also keinen professionellen Guide. Der Wanderweg besteht aus 9 Thementafeln und man kann sich zu verschiedenen Themen inhaltlich informieren. Und auf der rechten Seite der Tafel hat man dann immer Übungsvorschläge, sodass man ganz viele Dinge erstmal verinnerlichen kann und dann auch die ein oder andere Übung machen kann. Und auf den Tafeln finden Sie auch einen QR-Code, der geht dann direkt zu unserer Klinik und da findet man weitere Arbeitsblätter und kann dann sich noch mehr oder noch tiefer mit dem Thema auseinandersetzen.
4: Entlang des Rundweges laden mehrere Stationen dazu ein, innezuhalten und sich mit den eigenen Gedanken, Gefühlen und Verhaltensweisen auseinanderzusetzen. Themen wie Geduld, Entscheidungen, Akzeptanz und Achtsamkeit stehen dabei im Mittelpunkt. Ergänzt wird der Weg durch Atemübungen und Bewegungsangebote wie Baumpilates. Künftig soll der Rundweg als ergänzendes Angebot in die Therapie der Klinik eingebunden werden. Ersetzen soll er sie jedoch nicht. Gleichzeitig richtet sich das Angebot an alle Menschen, erzählt Dr. Eike Fittig. Denn Herausforderungen und Unsicherheiten gehören zum Leben dazu. Der Wanderweg soll dabei Anreize geben, bewusster mit ihnen umzugehen.
5: Die Themen, die wir hier adressieren, haben ganz im Allgemeinen einen Einfluss auf unsere psychische Gesundheit. Wenn wir beispielsweise das Thema Achtsamkeit mal rausgreifen, ich glaube, das ist etwas, was viele von uns kennen, dass wir nach der Arbeit uns gedanklich vielleicht noch mit Themen von der Arbeit beschäftigen, dass wir vielleicht schon morgen beim nächsten Termin sind und das Thema Achtsamkeit, also mit seiner Wahrnehmung, mit seiner Aufmerksamkeit, seinen Gedanken in der Situation sein kann, helfen, so eine Gedankenschleifen zu durchbrechen und kann eben zu einer Entspannung führen, kann dazu beitragen, dass wir positive Momente im Alltag auch wieder stärker wahrnehmen.
4: Die Klinik Carola Barth ist ein medizinisches Rehabilitationszentrum für Menschen mit psychischen, psychosomatischen und psychiatrischen Erkrankungen. Behandelt werden unter anderem Depressionen, Angststörungen und andere psychische Belastungen. Anke Fritz erlebt täglich, dass viele Patientinnen und Patienten erschöpft, überfordert und bereits seit längerer Zeit belastet in die Klinik kommen.
6: Ja, wir sehen, dass die Patienten oft mehrfach belastet sind, dass sie mit Komorbiditäten zu uns kommen, aber die Patienten sind überfordert, sie sind gestresst und sie sind natürlich halt auch ungeduldig, weil oftmals wartet man sehr lange auf einen Therapieplatz und dann ist natürlich der Anspruch auch da, in den 5 Wochen Rehabilitation so viel wie möglich für sich zu erreichen und möglichst alle Probleme zu lösen. Das ist halt nicht möglich, deswegen beschäftigen wir uns ganz sehr auch mit dem Thema Akzeptanz.
4: So sollen Strategien entwickelt werden, mit schwierigen Situationen umzugehen und den Blick auf die Dinge zu richten, die sich tatsächlich verändern lassen. Ziel der Behandlung ist es, die Menschen zu stabilisieren und sie Schritt für Schritt zurück in ihren Alltag und ihr Berufsleben zu begleiten. Auf einen Therapieplatz warten viele Betroffene dennoch mehrere Monate. Doch bedeutet das automatisch, dass psychische Erkrankungen häufiger geworden sind? Laut Dr. Eike Fittig sei das nicht der Grund. Vielmehr hat sich die Wahrnehmung davon verändert.
5: Wenn man sich große bevölkerungsrepräsentative Studien anschaut, kann man nicht explizit sagen, dass psychische Erkrankungen mehr werden. Aber was sich definitiv geändert hat, ist unsere Wahrnehmung davon. Das hat erstmal auch mit positiven Aspekten zu tun. Beispielsweise ist die Sensibilität bei Hausärzten gestiegen. Es gibt eine Entstigmatisierung bei den Patienten. Die Patienten sind besser informiert und trauen sich eher, sich Unterstützung zu suchen. Wir wissen aber auch, dass die Arbeitsunfähigkeitstage aufgrund von psychischen Störungen sich in den letzten naja, sagen wir mal, 20 Jahren fast verdreifacht haben. Ja, das ist natürlich eine Riesenzahl. Und das hat mit hoher Wahrscheinlichkeit mit unserem veränderten Arbeitsumfeld zu tun. Ja, es gibt eine Arbeitsverdichtung, um das mal vorsichtig zu formulieren. Wir sind permanent mit neuen Aufgaben, mit neuen Inhalten, neuen Programmen irgendwie konfrontiert. Und das führt eben dazu, dass man mit psychischen Erkrankungen dann eher möglicherweise rausfällt und sich eben die Arbeitsunfähigkeitstage so vervielfacht haben. Und das ist natürlich das, was in der Öffentlichkeit auch irgendwie wahrgenommen wird.
4: Die Strecke durch den Rabensteiner Wald ist rund 3,2 Kilometer, mit der Abkürzung nur 2,6 Kilometer lang. Wer sich Zeit für Übungen und Impulse nimmt, sollte etwa 90 Minuten einplanen. Für Anke Fritz ist am Ende aber nicht entscheidend, wie weit jemand läuft. Sie hofft, dass die Menschen den Wald mit einem besseren Verständnis für sich selbst verlassen. Dass sie erkennen, was sie selbst verändern können und was sie vielleicht akzeptieren müssen. Vor allem aber soll der Weg Mut machen. Mut, sich mit den eigenen Gedanken und Gefühlen auseinanderzusetzen. Denn psychische Belastungen können jeden Menschen treffen und niemand muss damit allein bleiben.
0: Herzlich willkommen zurück zu Sachsen aktuell. Schön, dass Sie dran geblieben sind. Hitzewelle, tropische Nächte und ein viel zu heißer Juni. Das hört man die Tage immer öfters, denn die Temperaturen jenseits der 30-Grad-Marke machen vielen Menschen zu schaffen. Wie die Leipzigerinnen und Leipziger mit der Hitze umgehen und welche Tipps und Tricks helfen könnten für etwas Abkühlung, das erfahren Sie jetzt.
7: Ja, frühzeitig die Fenster schließen, verdunkeln und ganz viel Wasser trinken.
8: Hochsommer in Leipzig, obwohl erst Ende Juni ist. Seit Tagen klettern die Temperaturen deutlich über 30 Grad. Für viele ist das nicht mehr nur warmes Sommerwetter, sondern eine Belastung im Alltag.
9: Auch im Schaden einfach sich zu erholen und einfach Sachen langsamer zu machen, finde ich wichtig.
8: Doch Hitze ist nicht überall in der Stadt gleich spürbar. Während Parks und schattige Orte Entlastung bieten, heizen sich versiegelte Flächen besonders stark auf. Wie also kommt Leipzig mit solchen Wetterlagen zurecht und was muss sich künftig verändern?
7: Also wir haben viel zu viel Beton auf jeden Fall und zu wenig Bäume direkt in der Innenstadt. Man guckt sich jetzt gerade nur hier auf dem Marktplatz um, da ist kein einziges Stück grün. Oder die Dächer begrünen oder Trinkbrunnen aufstellen natürlich, man kann immer mehr machen.
8: Ein Blick in die Leipziger Innenstadt zeigt, warum diese Frage immer wichtiger wird. Auf großen Plätzen, an Haltestellen oder entlang stark befahrener Straßen gibt es oft nur wenig Schatten. Asphalt, Beton und Fassaden speichern die Wärme zusätzlich. Wer dort unterwegs ist, bekommt die hohen Temperaturen besonders schnell zu spüren, wie uns Leipziger berichten.
10: Gegen die Hitze ist grundsätzlich weniger Versiegelung im Stadtbereich, mehr Ansiedlung von Bäumen, kleine Oasen, wo Wiesen, Blühwiesen, wo sich Insekten wohlfühlen, wo Kleingärtensparten möglich sind und dass so wenig wie möglich Bodenversiegelung, damit es einfach die Bäume leichter haben, auch die CO2-Versorgung mitzutragen. Also die sind unsere großen Speicher. Also das ist unsere Chance.
11: Ja, was ich empfehlen kann, ist so ein Ventilator mit Wasser. Das kühlt unwahrscheinlich gut ab. Ja, und es gibt auch Städte, die haben in öffentlichen Plätzen solche Einrichtungen, dass man sich abkühlen kann mit diesen Ventilatoren, also kalter Wasserdampf.
8: Anders sieht es an Orten mit mehr Grün aus. Parks, Baumalleen oder Innenhöfe können an heißen Tagen zumindest etwas Entlastung bringen. Auch Wasserstellen und kühle Innenräume werden wichtiger, wenn sich die Stadt über mehrere Tage aufheizt.
7: Der Clara Park? Ja, tatsächlich. Also ich bin jetzt gerade letzte Woche, als es dann losging, richtig bewusst da durchgefahren mit dem Fahrrad und merkte, das ist, also wenn es wirklich zu heiß wird, ist das der perfekte Ort.
8: Damit geht es nicht nur um persönliche Tipps gegen die Hitze. Die aktuelle Wetterlage zeigt auch, vor welchen Herausforderungen Leipzig langfristig steht. Mehr Schatten, mehr Grün, weniger versiegelte Flächen und Orte, an denen sich Menschen auch bei hohen Temperaturen gut aufhalten können.
0: Zum Abschluss der Sendung geht es bei uns noch einmal ins Vogtland. Der Freizeitpark Plon steuert mit großen Schritten auf sein 30-jähriges Jubiläum zu. Und die Entwicklung kann sich sehen lassen. Entstanden aus einer kleinen Gaststätte, braucht er heute den Vergleich mit anderen Parks dieser Größe nicht zu scheuen. Jetzt gibt es wieder eine Attraktion mehr und das ist eine Weltneuheit. Beim Donnerwind endet die Wasserachterbahn nicht nur im Wasser, hier wird schon im Wasser beschleunigt.
12: Als Erlebnispark für die ganze Familie hat sich der Freizeitpark Plon schon länger einen Namen gemacht. Für jedes Alter ist hier etwas dabei. Das geht los mit der Raupenbahn, auf der sich auch die Kleinsten wohlfühlen. Eine ganze Stufe mehr bietet schon die Holzachterbahn El Toro, die seit 2009 Fahrspaß bietet, inklusive Geräuschkulisse. Highlight für viele ist natürlich die große Achterbahn Dynamite mit Drehungen und Loopings. Für Erstaunen sorgt oft der Fakt, wie viele Attraktionen es hier schon seit Jahren gibt, die Wasserspaß bieten und das in den verschiedensten Formen. Das können die Besucher in drehenden Fässern genießen, aber auch auf verschiedenen Wasserachterbahnen, die es im Park gibt. Angetrieben sind sie alle klassisch, also die Gondeln und Boote werden auf einen hohen Startpunkt gezogen und dann geht's ab ins Wasser. Ob nun bei der gemütlichen Variante oder mit entsprechendem Actionfaktor. Jetzt gibt es eine neue Bahn. Und die ist wirklich neu. Es ist laut Veranstalter eine Weltneuheit. Die Einweihung ließ sich auch der sächsische Ministerpräsident nicht entgehen. Das zog natürlich eine entsprechende Menge Journalisten und YouTuber an. Auch der Social-Media-Content wurde wieder kräftig gefeiert.
13: Als unzählbare Naturgewalt durch die Welt der Sterblichen. Die mutigsten Krieger Odins behaupten, wer sich ihm stellt, erlebe eine Fahrt zwischen Himmel und Hölle.
12: Für die Betreiber war es schon ein harter Brocken. Mit einigen zusätzlichen Arbeiten wurden aus geplanten 11,5 Millionen dann sogar 13,5 Millionen Euro. Damit ist es die größte Einzelinvestition im Park. Donnerwind ist als familientaugliche Bahn gedacht. Die Besucher müssen 1,10 Meter groß sein, also etwa ab 5 Jahren kann man hier mitfahren. Der Ministerpräsident hatte in seiner Ansprache zur Pressekonferenz bemerkt, man solle lieber ein Höchstalter angeben. Da hat er sicher an die Einweihung der Dynamite-Bahn gedacht. So, erstmal offizielle Zeremonie. Der Hammer des Tor muss natürlich umgelegt werden.
14: 5, 4, 3, 2, 1, 0!
12: Und dann ging's zum Einsteigen. Das Besondere dieser Bahn zeigt sich schon am Anfang. Dieser Antrieb ist schon etwas Besonderes. Elektromagnetische Induktion, ähnlich wie beim Transrapid, beschleunigt die Wagen mit einer erstaunlichen Kraft. Dieser Antrieb ermöglicht Geschwindigkeiten von mehr als 50 Kilometern pro Stunde. Da werden die 535 Meter auch ohne Loopings zum Erlebnis. Ein Highlight? Mitten auf der Strecke geht es mit einer recht ordentlichen Bugwelle ins Wasser. Und nun? Schwimmen? Paddeln? Nein, die Automatik schaltet wieder auf Beschleunigung und die Wagen schießen wieder los auf den zweiten Teil der Strecke. Mit dieser zweimaligen Beschleunigung direkt aus dem Wasser heraus ist diese Bahn tatsächlich etwas absolut Neues. Das Ende fühlt sich dann wieder klassisch an. Zum zweiten Mal werden die Besucher hier schön abgekühlt. Donnerwind ist wieder eine Attraktion im Freizeitpark Plon, die seine Stellung als bester sächsischer Park im Ranking der deutschen Freizeitparks rechtfertigt. Und ein Platz 13 unter den besten 25 Plätzen Deutschlands ist schon etwas wert. Und auch in den nächsten 30 Jahren werden sicher immer wieder neue Attraktionen diesen Park noch bekannter machen.
0: Das war Sachsen aktuell vom Dienstag. Mehr Meldungen sowie weitere Nachrichten finden Sie natürlich auch online wie gewohnt unter sachsen-fernsehen.de oder auf unseren zahlreichen Social-Media-Plattformen auf Instagram, Facebook und natürlich auch auf YouTube. Das gesamte Team wünscht Ihnen jetzt einen fantastischen Start in den Abend. Machen Sie es gut, bis morgen.
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5: 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Die Rentenkommission hat ihre Empfehlungen zur Rentenreform vorgestellt, die auch in Sachsen für Diskussionen sorgen. Laut der Linksfraktion im Sächsischen Landtag könnten die geplanten Änderungen zu einer wachsenden Altersarmut führen. Die Pläne sehen unter anderem vor, das gesetzliche Rentenalter über 67 Jahre hinaus anzuheben und eine Kapitalrente einzuführen. Diese Maßnahmen sollen laut Bundeskanzler Friedrich Merz vollständig umgesetzt werden. Sozialministerin Petra Köpping sieht zwar positive Aspekte, betont jedoch, dass noch viele Fragen offen sind, insbesondere bezüglich der Auswirkungen auf Ostdeutschland. Sachsen plant möglicherweise ein eigenes Verbindungsbüro in Israel. Thomas Feist, Beauftragter für das jüdische Leben in Sachsen, erklärte nach einer Kabinettssitzung in Dresden, dass bereits Gespräche mit Nordrhein-Westfalen geführt wurden, um an dessen Büro anzudocken. Ein solches Büro könnte besonders für wissenschaftliche Kooperationen wichtig sein. Feist betonte zudem die Bedeutung jüdischen Lebens in Sachsen und äußerte sich besorgt über die hohe Zahl antisemitischer Straftaten im Freistaat. RB Leipzig hat seinen Kader im Frauenfußball verstärkt. Die schwedische Stürmerin Therese Simonsson wechselt vom Schweizer Erstligisten Servette Chinois nach Leipzig und erhält einen Vertrag bis Juni 2028. Laut Viola Odebrecht von RB bringt Simonsson Erfahrung und Torgefahr mit ins Team.

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2: Da können wir dreimal Schilder an die Häuser schrauben, von wem das gekommen ist. Jeder, der den zweiten Schritt nachdenkt, weiß, dass es Steuermittel sind. Und es kann nicht sein, dass Kommunen als Bittsteller dastehen, um die Mittel zu erhalten.
3: Mike Kunze, Bürgermeister von Greutsch, bringt auf den Punkt, worum es in der Enquete-Kommission des Sächsischen Landtags ging. Sachsens Kommunen brauchen Geld für Schulen, Straßen, Feuerwehr oder Kulturstätten. Doch der Weg zu Fördermitteln ist oft kompliziert. In der Anhörung ging es deshalb um Bürokratieabbau und einfachere Förderverfahren.
2: Ich habe viele Förderprogramme erlebt, viele begleitet und muss sagen, sie waren immer gut, waren positiv in den letzten Jahren. Es ist viel bewegt worden, gerade in der Stadt Greutsch. Aber das hat sich halt ein Stück weit verschoben, ins Negative bis hin zur Enttäuschung und Frustration, weil vieles eben nicht funktioniert hat.
3: Was Kunze grundsätzlich kritisiert, zeigte Nico Dittmann am Beispiel einer kleineren Stadtverwaltung. Der Bürgermeister von Thalheim sprach über Statistiken, Nachweise und zusätzliche Pflichten, die im Rathaus hängen bleiben.
4: Ich würde beginnen mit dem Bürokratieabbau. Ich habe das Thema Statistiken mitgebracht, nur dass Sie mal ein Beispiel bekommen, wie viele Statistiken wir jedes Jahr machen müssen. Kassenstatistik, Schuldenstatistik, Vergabestatistik, Haushaltsstatistik, Personalstatistik, Baustatistiken, Sicherheit und Ordnungsstatistiken. Wir haben ganz besonderen Fokus auf die Beauftragten gelegt. Ich habe eine Liste mit, das würde ich jetzt einfach mal verlesen. Wie gesagt, 25 Mitarbeiterinnen und Mitarbeiter, die wir haben, und folgende Bestellungen bzw. Beauftragte haben wir: Friedensrichter, Betriebsärztin, Fachkraft für Arbeitssicherheit, Ausschuss für Arbeitssicherheit, Sicherheitsbeauftragte, Ersthelferin, Brandschutzhelfer, betriebliche psychologische Erstbetreuung, Spielplatzkontrolleure, Baumschutzkontrolleure. Bei 25 Personen, die bei uns im Rathaus arbeiten, sind es insgesamt 23 Bestellungen, die wir durchgeführt haben.
3: Für die Kommunen geht es dabei um mehr als Papierkram. Viele Aufgaben werden von Land, Bund oder EU vorgegeben, müssen aber vor Ort umgesetzt werden. Kai Emanuel, Landrat von Nordsachsen, sieht deshalb vor allem ein Finanzierungsproblem.
5: Drei Punkte schnell zusammengefasst: Vertrauen in die kommunale Ebene, wir können mit Fördermitteln umgehen, der bestellt, bezahlt, und wir brauchen ein Königsrecht. Das Königreich ist das Haushaltsrecht, und wenn das nicht gesichert ist, die Grundfinanzierung nicht da ist, brauchen wir auch nicht über Bürokratieabbau oder irgendwelche Fördermittelstrukturen nachdenken.
3: Auch die Sächsische Aufbaubank kennt die Kritik an der Förderlandschaft. Vorstandsvorsitzende Dr. Katrin Leonhardt fasste zusammen, wo die größten Hürden liegen.
6: Die Dinge sind alle bekannt, sie stehen in jeder Studie drin. Zu viele Förderprogramme, umfangreich und komplex, hohe Dokumentationspflichten, viele beanstanden auch zu geringe Förderbeiträge, uneinheitliche Verfahren und zum Teil unzulässige Kombinierbarkeit.
3: Der Freistaat verweist auf bereits angestoßene Vereinfachungen, etwa bei digitalen Anträgen oder Prüfverfahren.
7: Also zum Beispiel, dass Förderanträge direkt im Dokumentenmanagementsystem gelangen und dort die Registratur schon entfällt. Ja, das führt zu Vereinfachungen. Ja. Wir haben Umfragen gemacht oder eine Evaluierung zum Stichprobenverfahren. Ja, wie wirkt sich das aus? Ja, dort gab es keine zahlenmäßige Rückmeldung der Vereinfachung, sondern es wurde der Eindruck geschildert, dass das zur Erleichterung führt und eben auch zur Zeiteinsparung, was dann logischerweise auch zur Stelleneinsparung führen müsste.
3: Jörn Feige aus dem Finanzministerium machte aber deutlich, solche Schritte helfen, lösen aus seiner Sicht aber nicht das Kernproblem.
7: Jede Vereinfachung im Zuwendungsrecht ist so ein ganz kleines Zahnrädchen, was zu einer kleinen Vereinfachung führt, aber insgesamt nicht ausreicht, um in der Wahrnehmung was zu ändern. Ja, und ich glaube auch, dass der Vergleich zu anderen Bundesländern bei den Kommunen vielleicht nicht unbedingt da ist. Ich weiß nicht, wie da der Austausch ist, ja, aber dass das insgesamt nicht ausreichend ist, was man im Zuwendungsrecht da vereinfacht hat. Hier wurden ja schon Sachen diskutiert, ist denn das Zuwendungsrecht das richtige Verfahren, um bestimmte Dinge zu finanzieren?
3: Die Anhörung zeigt, weniger Bürokratie allein wird den Kommunen kaum reichen. Städte, Gemeinden und Landkreise fordern einfachere Förderwege, mehr Planungssicherheit und eine Finanzierung, mit der sie ihre Aufgaben vor Ort erfüllen können.

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0: Die Daten, die wir dort erfasst haben im Bereich Bildung, zeigen, dass wir in Sachsen im Vergleich mit dem bundesweiten Durchschnitt einen guten Stand bei der Integration von Menschen mit Migrationsgeschichte ausweisen. Etwa 25% der Schülerinnen und Schüler mit ausländischer Staatsbürgerschaft machen Abitur in Sachsen. Das ist doppelt so viel wie im bundesdeutschen und ostdeutschen Durchschnitt.
1: Auch bei Hochschulabschlüssen und der Betreuung von Kindern mit Migrationshintergrund liegt laut Bericht Sachsen über dem Bundesdurchschnitt. Doch diese guten Voraussetzungen kommen noch nicht überall dort an, wo sie gebraucht werden.
0: Besser können wir zum Beispiel werden im Bereich der beruflichen Integration. Trotz der guten Voraussetzungen durch das Bildungsniveau, die viele Zugewanderte mitbringen oder im Laufe ihres Aufenthaltes in Sachsen erwerben, erschlägt sich das noch nicht voll auf den Arbeitsmarkt wieder.
1: Genau hier soll auch die neue Förderrichtlinie ansetzen, die ab dem 1. Juli in Kraft treten soll. Mit ihr will Sachsen Integrationsangebote neu ordnen und stärker an den aktuellen Bedarf anpassen.
0: Sie dient der Unterstützung der kulturellen und sozialen Integration von Zugewanderten. Diese braucht es, damit sich Zugewanderte in Sachsen wohlfühlen und mit ihrer Arbeitskraft zum wirtschaftlichen und gesellschaftlichen Wohlstand beitragen. Wichtig dabei ist, die Unterstützungsmaßnahmen der Förderrichtlinie richten sich an alle Zugewanderten. Also nicht nur an Flüchtlinge, das wird immer wieder verwechselt, sondern auch an internationale Fachkräfte und natürlich auch an EU-Bürger.
1: Ein zweiter Bericht in der Kabinettspressekonferenz kommt von Dr. Thomas Feist, dem Beauftragten der Staatsregierung für das jüdische Leben. Er blickt auf die Lage der jüdischen Gemeinden in Dresden, Leipzig und Chemnitz und auf die Frage, wie sicher jüdisches Leben in Sachsen heute ist.
2: Jüdisches Leben in Sachsen ist sicher, weil überall massive Polizeipräsenz ist. Und weil wir leider auch gezwungen sind, Gemeinderäume, Synagogen und so weiter sicherheitstechnisch aufzurüsten. Warum ist denn die Synagoge hier in Dresden so lange zu? Warum ist denn die Synagoge in Chemnitz so lange zu? Weil die alle sicherheitstechnisch aufgerüstet werden müssen. Das heißt, das Leben ist sicher, aber die Bedingungen sind nicht diejenigen, die ich als Normalzustand akzeptieren möchte.
1: Der Kabinettstag zeigt damit zwei unterschiedliche, aber eng verbundene Aufgaben. Zugewanderte besser integrieren und jüdisches Leben sichtbarer und sicherer machen. In beiden Berichten geht es am Ende um die gleiche Frage. Wie gelingt Zusammenhalt in Sachsen? Nicht nur auf dem Papier, sondern im Alltag.

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2: Wenn es irgendwann so ist, dass es nicht mehr besser wird, dann möchte ich entscheiden zu gehen. Und ich finde es wichtig, dass meine Kinder davon Anfang an mitgenommen werden und eben nicht dann schockiert dastehen. Oh Mama, wie kannst du nur? Nee, das muss respektiert werden, weil das ist einfach Freiheit.
3: Martha Lipinski ist Leipzigerin, Mutter von zwei Kindern und Tätowiererin. Ihre Kunst geht unter die Haut, ihre Arbeiten sind international gefragt. Doch genau dieser Beruf, der so viel Präzision, Ausdauer und Kontrolle verlangt, wird für sie immer schwieriger. Im März 2015 verändert eine Diagnose alles: Multiple Sklerose, kurz MS. Eine Krankheit, die nicht heilbar ist und deren Verlauf ungewiss bleibt.
2: Ich glaube dann einfach oder habe das Gefühl, dass der nächste Schritt einfach umkippen und weg sein ist.
3: Für Martha Lipinski verändert sich damit nicht nur ihr Alltag, sie steht auch vor einer Frage, auf die es keine einfache Antwort gibt. Wie spricht man mit den eigenen Kindern über eine Krankheit, die bleibt und irgendwann alles verändern kann? Doch was passiert bei multipler Sklerose im Körper? Was bedeutet es, wenn der eigene Körper plötzlich nicht mehr funktioniert, wie man es gewohnt ist? Um das besser zu verstehen, sprechen wir mit Dr. Thorsten Sühnel. Der Neurologe behandelt in seiner Leipziger Praxis regelmäßig Menschen mit MS und weiß, wie unterschiedlich diese Krankheit das Leben der Betroffenen verändern kann.
4: Die Multiple Sklerose ist eine Nervenerkrankung, bei der sich das eigene Immunsystem fälschlicherweise gegen das eigene Nervensystem richtet, also gegen Zellen im Gehirn und im Rückenmark. Das Häufigste, was wir sehen bei unseren Patienten, ist, dass so langsam allmählich sich Sachen verschlechtern, die das Nervensystem betreffen, oder dass das schubweise passiert.
3: Weil MS sich so unterschiedlich auswirkt, wird sie auch die Krankheit der 1000 Gesichter genannt. Bei Martha zeigt sie sich durch extreme Erschöpfung, Magenlähmung und Inkontinenz.
2: Es fängt bei den Fatigen an, bei der unfassbar krassen Müdigkeit, die einfach so lähmt und man überhaupt nichts tun kann. Wenn ich das Haus verlasse, ist immer in meinem Kopf, wo ist die nächste Toilette? Ich habe eine Magenlähmung, kann quasi nichts essen, nichts bei mir behalten, weil sonst irgendwann so Vergiftungserscheinungen entstehen. Das bedeutet, ich kann mit anderen Menschen nicht essen. Ich muss eigentlich den ganzen Tag immer zugucken, zuschauen und habe da so meine Lösungen gefunden durch Flüssignahrung.
3: MS ist bis heute nicht heilbar, aber sie ist behandelbar.
4: Wir können Gott sei Dank die Erkrankung immer besser behandeln. Wenn so Schübe auftreten, können wir eben eine sogenannte Schubbehandlung durchführen mit Methylprednison.
3: Medikamente können helfen, doch Marthas Alltag bleibt von der Krankheit geprägt. Auf der anderen Seite verstärkte die Diagnose aber auch in ihr einen tieferen Wunsch, den sie lange Zeit verdrängt hatte.
2: Als ich beim Arzt saß und meine Diagnose bekommen habe, kam im gleichen Atemzug die Frage, kann ich damit Kinder kriegen?
3: Heute sind Marthas Kinder 7 und 10 Jahre alt. Zu diesem Familienalltag gehört auch, dass Martha ihre Krankheit nicht versteckt.
2: Das finden bestimmt sehr viele Leute falsch. Wir reden sehr offen mittlerweile drüber, dass sie dann sagen, ja, Mama, aber das und das musst du noch miterleben. Meine Kinder, dann muss mich noch das werden, das musst du unbedingt noch sehen und das und danach kannst du gehen. Mal wird einer von den Kindern nach so einem Satz traurig. Wenn einer traurig wird, dann lassen wir das auch. Aber wenn es irgendwann so ist, dass es nicht mehr besser wird, dann möchte ich entscheiden zu gehen. Und ich finde es wichtig, dass meine Kinder davon Anfang an mitgenommen werden.
3: MS hat viele Gesichter. Auch Jan Kuhlbrot, Autor und zweifacher Vater, lebt mit multipler Sklerose. Bei ihm hat die Krankheit den Alltag bereits stark verändert. Inzwischen ist er auf einen Rollstuhl angewiesen.
5: Es gibt schon Tage, wo ich richtig verzweifelt bin. Und es gibt Tage, da komme ich damit klar. Es werden ja alle älter. Nur ich werde früher älter und schneller.
3: In dem Roman Krüppelpassion, der 2023 mit dem Alfred-Döblin-Preis ausgezeichnet wurde, schreibt er über seine MS.
5: Ich will nicht ständig an MS denken müssen, wenn ich schreibe. Und ich habe dann gemerkt, ich muss das mal wirklich zum Thema machen, um mir auch wieder andere Themen quasi zugänglich zu machen.
3: Literaturpreise bedeuten für ihn nicht nur Anerkennung, sondern auch ein Stück Entlastung.
5: Vorher hatte ich nicht nur MS, sondern auch permanent Geldnot. Und das hat sich so ein bisschen erübrigt mit der Geldnot. Also die ist nicht mehr ganz so da.
3: MS begleitet Jan Kuhlbroth schon lange. Bereits in seinen 30ern merkt er, dass sein Fuß nicht mehr richtig mitmacht und sich sein Rücken immer wieder taub anfühlt. Mehr als ein Jahrzehnt später bekommt er die Diagnose. Obwohl er schon als Student mit MS-Patienten gearbeitet hat, trifft sie ihn hart.
5: Als ich die Diagnose bestätigt hat, da habe ich erstmal so vor einem geschlossenen Eckladen gesessen und geweint so eine Stunde. Und dann bin ich nach Hause gegangen und musste ja natürlich auch mit meiner Familie reden und so. Mit den Kindern war es kein Problem, die fanden das jetzt nicht schlimm. Also schlimm schon, aber die hatten sowas wie einen natürlichen Umgang damit.
3: Für Martha und Jan geht es am Ende nicht darum, dass jeder ihre Krankheit vollständig verstehen muss. Aber es geht darum, genauer hinzusehen, wo ein Weg zu weit ist, eine Toilette fehlt, ein Gespräch zu schwer wird oder ein Tag keine Kraft mehr übrig lässt.

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7: Die Rentenkommission hat ihre Empfehlungen zur Rentenreform vorgestellt, die auch in Sachsen für Diskussionen sorgen. Laut der Linksfraktion im Sächsischen Landtag könnten die geplanten Änderungen zu einer wachsenden Altersarmut führen. Die Pläne sehen unter anderem vor, das gesetzliche Rentenalter über 67 Jahre hinaus anzuheben und eine Kapitalrente einzuführen. Diese Maßnahmen sollen laut Bundeskanzler Friedrich Merz vollständig umgesetzt werden. Sozialministerin Petra Köpping sieht zwar positive Aspekte, betont jedoch, dass noch viele Fragen offen sind, insbesondere bezüglich der Auswirkungen auf Ostdeutschland. Sachsen plant möglicherweise ein eigenes Verbindungsbüro in Israel. Thomas Feist, Beauftragter für das jüdische Leben in Sachsen, erklärte nach einer Kabinettssitzung in Dresden, dass bereits Gespräche mit Nordrhein-Westfalen geführt wurden, um an dessen Büro anzudocken. Ein solches Büro könnte besonders für wissenschaftliche Kooperationen wichtig sein. Feist betonte zudem die Bedeutung jüdischen Lebens in Sachsen und äußerte sich besorgt über die hohe Zahl antisemitischer Straftaten im Freistaat. RB Leipzig hat seinen Kader im Frauenfußball verstärkt. Die schwedische Stürmerin Therese Simonsson wechselt vom Schweizer Erstligisten Servette Chinois nach Leipzig und erhält einen Vertrag bis Juni 2028. Laut Viola Odebrecht von RB bringt Simonsson Erfahrung und Torgefahr mit ins Team.

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2: Ich bin sehr stolz auf das Projekt. Es war auch ein Spaßprojekt für uns. Es hat sehr viel Energie auch im Team generiert.
3: Am Dienstagmorgen ist in Dresden eine Straßenbahn im neuen ESMC-Design vorgestellt worden. Der taiwanesische Drache auf der Bahn verweist auf den Chipkonzern TSMC, der gemeinsam mit Partnern im Dresdner Norden eine neue Halbleiterfabrik baut. Für ESMC-Präsidenten Dr. Christian Keutsch ist die Bahn deshalb mehr als ein auffälliges Motiv im Stadtverkehr.
2: Wir feiern heute die Einweihung unserer Straßenbahn. Die ESMC-Straßenbahn wurde heute der Öffentlichkeit präsentiert und da haben wir uns versammelt mit unseren Partnern Stadt Dresden, Dresdner Verkehrsbetriebe. Der Repräsentant von Taiwan ist da. Man sieht also, das ist ein Symbol. Wir sind hier angekommen, ja, und die Straßenbahn visibel in der Stadtgesellschaft, und das ist der Grund, warum wir heute hier sind.
3: Die Bahn wurde vor historischer Kulisse präsentiert und zog schon bei der ersten Fahrt viele Blicke auf sich. Sie soll das Unternehmen im Stadtbild sichtbar machen, noch bevor die Fabrik im Norden der Stadt in Betrieb geht. Oberbürgermeister Dirk Hilbert ordnet ein.
4: Die Straßenbahn verbindet auch miteinander. Sie wird in der Stadt Sichtbarkeit noch stärker erzeugen. Und wir freuen uns auf einen neuen Partner in unserer Stadt. Wir freuen uns auf viele, viele neue Mitbürgerinnen und Mitbürger. Und wir freuen uns auf ein gutes Miteinander.
3: Für die Dresdner Verkehrsbetriebe war die Premierenfahrt zugleich ein besonderer Moment im eigenen Netz. Die Bahn war bis zur Vorstellung nicht öffentlich zu sehen, wie DVB-Vorstand Andreas Hemmersbach weiß.
5: Wir haben sie 5 Tage versteckt gehalten, damit sie heute wirklich und ihr hier auch als Fahrgäste das erste Mal die tatsächlich erblicken könnt. Und ich denke, es ist wirklich eine der schönsten Bahnen geworden. Ein ganz tolles Projekt, und ich glaube, das Bild heute demonstriert einfach, dass es eine Investition in die Zukunft sein wird, dass es ein wichtiges Thema ist, dass es nach vorne bringen wird.
3: Bis in der neuen Fabrik tatsächlich produziert wird, dauert es noch. Der Bau liegt nach den Angaben des Unternehmens aber im Plan. Noch in diesem Jahr soll der Innenausbau beginnen. Ab Sommer 2027 sollen erste Mitarbeitende in die Büros ziehen. Im Stadtbild ist ESMC mit der Bahn schon jetzt präsent. Dr. Christian Keutsch sieht darin auch ein Signal an Dresden.
2: Ich glaube, da haben wir mit der Straßenbahn einen schönen Repräsentanten, der in der Stadtgesellschaft visibel ist und zeigt, dass wir da sind, wer wir sind und dass wir aber auch offen sind. Join the Dragon Ride, 2000 Arbeitsplätze, und das ist, glaube ich, alles in allem eine gute Sache.
3: Noch ist ESMC in Dresden vor allem eine Großbaustelle. Mit der neuen Bahn schickt das Unternehmen nun seinen Drachen durch die Stadt, lange bevor in Regnitz die ersten Chips produziert werden.

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2: Die Sonne brennt, die Temperaturen steigen auf bis zu 35 Grad. Während viele die Sommertage genießen, kann die Hitze für den Körper schnell zur Belastung werden. Schon im vergangenen Jahr wiesen Experten wie Dr. Thomas Beitz vom Klinikum Chemnitz auf die Auswirkungen solcher Hitzetemperaturen hin.
3: Generell ist der menschliche Körper wahrscheinlich für diese Temperaturen doch nicht gemacht. Wir merken es ja, wir schwitzen mehr, ich schwitze ja auch mehr. Wir haben dadurch Wasserverlust und solange wie man das noch kompensiert, indem man regelmäßig trinkt und das ausgleicht, ist das gut. Ein Problem ist es ja bloß, wenn man das nicht ausgleicht. Patienten mit extremen Altersgruppen, junge und ganz alte, haben da besonders Probleme und auch chronisch Kranke natürlich.
2: Genau deshalb lautet der wichtigste Rat der Experten: trinken, trinken, trinken. Und zwar nicht erst, wenn der Durst kommt. Das DRK empfiehlt regelmäßig, über den Tag verteilt Wasser zu trinken. Besonders gefährdet sind ältere Menschen, Säuglinge, Kleinkinder und Menschen mit Herz-Kreislauf-Erkrankungen. Viele Senioren verspüren weniger Durst und trinken deshalb zu wenig.
3: Die haben ja schon vorher wenig getrunken. Die sind ja gerade die älteren Leute über 80. Da wird immer gesagt, trink 2 Liter. Die schaffen meistens bloß 1 Liter zu trinken. Und dadurch haben die auch keine Reserven. Und wenn die dann jetzt bei der Hitze noch zusätzlich Wasser trinken müssten und das nicht machen, da dekompensieren die eher. Also die kippen eher um und die kommen dann auch eher ins Krankenhaus. Das merken wir schon. Ja, die ganz Jungen kommen seltener mit zu wenig Wasser getrunken ins Krankenhaus. Die kommen eher mit anderen Sachen, mit Sonnenbränden oder sowas, weil sie sich ins Bad gelegt haben, keinen Lichtschutzfaktor genommen haben oder sich eben nicht in den Schatten gelegt haben. Das sind die Sachen, wo wir die jüngeren Leute dann hier haben.
2: Auch deshalb appellieren Experten an Angehörige und Nachbarn, gerade jetzt öfter nach älteren Menschen zu schauen. Ein kurzer Besuch, ein Anruf oder ein bereitgestelltes Glas Wasser können im Ernstfall entscheidend sein. Wer bereits unter Flüssigkeitsmangel leidet, bemerkt das oft erst sehr spät, so Dr. Thomas Beitz.
3: Stehende Hautfalten kann man merken und trockene Zunge kann man merken. Also das sind zwei Sachen, die sind ganz einfach, dass man es merkt. Aber wenn es dann schon so weit ist, ist es schon wirklich ganz schön spät. Und wenn man dann erst anfängt mit Trinken, das ist schwierig, gerade für die älteren Leute, weil die trinken so und so nicht gerne und nicht so viel.
2: Damit es erst gar nicht so weit kommt, helfen oft schon einfache Maßnahmen in den eigenen 4 Wänden.
3: Morgendlichen Lüften und dann alle Fenster zulassen und dann möglichst auch die Jalousien runter, wenn man Jalousien an den Fenstern hat. Also sprich die Wohnung ein bisschen verdunkeln, dadurch wird es wirklich deutlich weniger warm in den Wohnräumen. Das hilft schon.
2: Aber auch junge Menschen sollten die Hitze nicht unterschätzen. Gerade auf Festivals, beim Sport oder beim Feiern mit Alkohol drohen Kreislaufprobleme und Dehydrierung. Bewegung ja, aber möglichst nicht in der größten Hitze.
3: Morgendlichen Lüften und dann alle Fenster zulassen und dann möglichst auch die Jalousien runter, wenn man Jalousien an den Fenstern hat. Also sprich die Wohnung ein bisschen verdunkeln, dadurch wird es wirklich deutlich weniger warm in den Wohnräumen. Das hilft schon.
2: Die wichtigsten Regeln auf einen Blick: ausreichend Wasser trinken, direkte Sonne meiden, leichte Kleidung tragen, Wohnräume kühl halten und auf ältere Angehörige oder Nachbarn achten. Denn bei Hitzschlag, Sonnenstich oder starker Dehydrierung kann es schnell gefährlich werden.

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1: Ein Elefant im Raum macht sichtbar, worüber in Chemnitz rund um das leerstehende Schauspielhaus oft geschwiegen wird. Die Probleme, die vielen offenen Fragen und eine Zukunft, die weiter unklar ist. Das Festival Begehungen öffnet das Schauspielhaus zumindest bis zum 5. Juli erneut für Besucherinnen und Besucher. Damit rückt ein Ort weiter in den Fokus, der seit Jahren heiß diskutiert wird. Ein politisches Signal wolle man dem Festivalvereinsvorsitzenden Matthias Döhler zufolge zwar nicht senden, ganz ohne Wirkung auf die Diskussion um die Zukunft des Hauses soll die Ausstellung aber offenbar auch nicht bleiben.
2: Auch ein Zeichen wollen wir damit nicht setzen. Wir wollen den Leerstand nutzen, aber wir wollen zeigen, dass das Gebäude im Moment begehbar ist und vielleicht die Debatte ein Stück weit dahin schieben, dass man sagt, man spricht mal auch darüber, was man denn mit dem Gebäude vorhat, unabhängig von der Nutzung.
1: 24 Werke internationaler Künstlerinnen und Künstler sind im ehemaligen Chemnitzer Schauspielhaus zu sehen. Unter dem Motto »In der Vorstellung« widmet sich die Ausstellung in drei Kapiteln Themen wie Rollenbildern, Identität und dem Einfluss digitaler Medien. Von Männlichkeitsbildern über Desinformation bis hin zu gesellschaftlichen und politischen Verflechtungen. Für Kuratorin Dr. Claudia Titel passt kaum ein Ort besser zu diesem Thema als das Schauspielhaus.
3: Ja, in der Vorstellung ist so ein toller Titel, weil er den Ort des Theaters oder des Schauspielhauses sehr genau bestimmt und weil er aber auch das ausdrückt, was wir in dieser Ausstellung zeigen wollen. Im Theater entstehen ja immer Welten und Entwürfe und die Menschen schlüpfen in Rollen und das ist alles sozusagen in der Vorstellung gemeint.
1: Dass die Begehungen ausgerechnet im Schauspielhaus stattfinden, ist kein Zufall. Bereits seit 2024 bemühten sich die Veranstalter um den besonderen Ausstellungsort. Denn das Schauspielhaus dient nicht nur als Kulisse, sondern wird selbst Teil der Ausstellung. So bleiben die Sitze im Zuschauerraum bewusst leer. So leer wie das Schauspielhaus seit seiner Schließung. Auch das Rahmenprogramm greift die Zukunft des Hauses auf. Podiumsdiskussionen und Stadtführungen beschäftigen sich mit der Frage, wie es mit dem Schauspielhaus weitergehen könnte. Ganz losgelöst von der Debatte um die Zukunft des Gebäudes sei das Festival also nicht.
3: Jeder spürt es, jeder weiß es, aber keiner spricht es an. Und das machen wir aber nicht. Wir sprechen es schon an, wobei wir uns und ich mich vor allem als Kuratorin aus dieser Debatte um das Schauspielhaus raushalte. Wobei ich sagen muss, eins kann ich sagen, Kultur ist ein wichtiger Motor von Demokratie und

0: wo Kultur gekürzt wird, rüttelt man an den Fesseln der Demokratie. Und es ist dann egal, ob das Theater ist oder Kunst.
1: Die Diskussionen über die Zukunft des Gebäudes wirft zugleich eine weitere Frage auf. Wie können kulturelle Projekte künftig überhaupt finanziert werden? Erstmals ist der Besuch der Begehungen-Ausstellung kostenpflichtig. Nach dem Kulturhauptstadtjahr spürt Kuratorin Claudia Tittel den zunehmenden finanziellen Druck.
0: Tatsächlich spürt das Begehungen-Festival auch die Sparpläne in der Kultur. Und nach diesem großen Highlight Kulturhauptstadtjahr und wenn man einmal auch so ein internationales Festival gemacht hat, möchte man natürlich daran anknüpfen. Und das ist, glaube ich, gelungen mit viel, viel weniger Geld. Und dennoch fehlt das Geld in diesem Fall, weil die Produktionskosten sind ja nicht geringer geworden.
1: Schon seit 4 Jahren heißt es für das Chemnitzer Schauspielhaus Schluss mit dem Theater. Doch mit den Begehungen an diesem umstrittenen Ort entstehen neue Impulse für das Gebäude. Nicht nur durch Kunst, sondern auch durch Gespräche über seine Zukunft. Ob das Schauspielhaus künftig wieder als Theater genutzt wird oder eine andere Zukunft bevorsteht, bleibt weiterhin offen. Mit den Begehungen kehrt zumindest für kurze Zeit wieder Leben hinter die verschlossenen Türen zurück.

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6: Die Rentenkommission hat ihre Empfehlungen zur Rentenreform vorgestellt, die auch in Sachsen für Diskussionen sorgen. Laut der Linksfraktion im Sächsischen Landtag könnten die geplanten Änderungen zu einer wachsenden Altersarmut führen. Die Pläne sehen unter anderem vor, das gesetzliche Rentenalter über 67 Jahre hinaus anzuheben und eine Kapitalrente einzuführen. Diese Maßnahmen sollen laut Bundeskanzler Friedrich Merz vollständig umgesetzt werden. Sozialministerin Petra Köpping sieht zwar positive Aspekte, betont jedoch, dass noch viele Fragen offen sind, insbesondere bezüglich der Auswirkungen auf Ostdeutschland.
7: Sachsen plant möglicherweise ein eigenes Verbindungsbüro in Israel. Thomas Feist, Beauftragter für das jüdische Leben in Sachsen, erklärte nach einer Kabinettssitzung in Dresden, dass bereits Gespräche mit Nordrhein-Westfalen geführt wurden, um an dessen Büro anzudocken. Ein solches Büro könnte besonders für wissenschaftliche Kooperationen wichtig sein. Feist betonte zudem die Bedeutung jüdischen Lebens in Sachsen und äußerte sich besorgt über die hohe Zahl antisemitischer Straftaten im Freistaat. RB Leipzig hat seinen Kader im Frauenfußball verstärkt. Die schwedische Stürmerin Therese Simonsson wechselt vom Schweizer Erstligisten Servette Chinois nach Leipzig und erhält einen Vertrag bis Juni 2028. Laut Viola Odebrecht von RB bringt Simonsson Erfahrung und Torgefahr mit ins Team.

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2: Da können wir dreimal Schilder an die Häuser schrauben, von wem das gekommen ist. Jeder, der den zweiten Schritt nachdenkt, weiß, dass es Steuermittel sind. Und es kann nicht sein, dass Kommunen als Bittsteller dastehen, um die Mittel zu erhalten.
3: Mike Kunze, Bürgermeister von Greutsch, bringt auf den Punkt, worum es in der Enquete-Kommission des Sächsischen Landtags ging. Sachsens Kommunen brauchen Geld für Schulen, Straßen, Feuerwehr oder Kulturstätten. Doch der Weg zu Fördermitteln ist oft kompliziert. In der Anhörung ging es deshalb um Bürokratieabbau und einfachere Förderverfahren.
2: Ich habe viele Förderprogramme erlebt, viele begleitet und muss sagen, sie waren immer gut, waren positiv in den letzten Jahren. Es ist viel bewegt worden, gerade in der Stadt Greutsch. Aber das hat sich halt ein Stück weit verschoben, ins Negative bis hin zur Enttäuschung und Frustration, weil vieles eben nicht funktioniert hat.
3: Was Kunze grundsätzlich kritisiert, zeigte Nico Dittmann am Beispiel einer kleineren Stadtverwaltung. Der Bürgermeister von Thalheim sprach über Statistiken, Nachweise und zusätzliche Pflichten, die im Rathaus hängen bleiben.
4: Ich würde beginnen mit dem Bürokratieabbau. Ich habe das Thema Statistiken mitgebracht, nur dass Sie mal ein Beispiel bekommen, wie viele Statistiken wir jedes Jahr machen müssen. Kassenstatistik, Schuldenstatistik, Vergabestatistik, Haushaltsstatistik, Personalstatistik, Baustatistiken, Sicherheit und Ordnungsstatistiken. Wir haben ganz besonderen Fokus auf die Beauftragten gelegt. Ich habe eine Liste mit, das würde ich jetzt einfach mal verlesen. Wie gesagt, 25 Mitarbeiterinnen und Mitarbeiter, die wir haben, und folgende Bestellungen bzw. Beauftragte haben wir: Friedensrichter, Betriebsärztin, Fachkraft für Arbeitssicherheit, Ausschuss für Arbeitssicherheit, Sicherheitsbeauftragte, Ersthelferin, Brandschutzhelfer, betriebliche psychologische Erstbetreuung, Spielplatzkontrolleure, Baumschutzkontrolleure. Bei 25 Personen, die bei uns im Rathaus arbeiten, sind das insgesamt 23 Bestellungen, die wir durchgeführt haben.
3: Für die Kommunen geht es dabei um mehr als Papierkram. Viele Aufgaben werden von Land, Bund oder EU vorgegeben, müssen aber vor Ort umgesetzt werden. Kai Emanuel, Landrat von Nordsachsen, sieht deshalb vor allem ein Finanzierungsproblem.
5: Drei Punkte schnell zusammengefasst: Vertrauen in die kommunale Ebene, wir können mit Fördermitteln umgehen, der bestellt, bezahlt, und wir brauchen ein Königsrecht. Das Königreich ist das Haushaltsrecht, und wenn das nicht gesichert ist, die Grundfinanzierung nicht da ist, brauchen wir auch nicht über Bürokratieabbau oder irgendwelche Fördermittelstrukturen nachdenken.
3: Auch die Sächsische Aufbaubank kennt die Kritik an der Förderlandschaft. Vorstandsvorsitzende Dr. Katrin Leonhardt fasste zusammen, wo die größten Hürden liegen.
6: Die Dinge sind alle bekannt. Sie stehen in jeder Studie drin. Zu viele Förderprogramme, umfangreich und komplex, hohe Dokumentationspflichten. Viele beanstanden auch zu geringe Förderbeiträge, uneinheitliche Verfahren und zum Teil unzulässige Kombinierbarkeit.
3: Der Freistaat verweist auf bereits angestoßene Vereinfachungen, etwa bei digitalen Anträgen oder Prüfverfahren.
7: Also zum Beispiel, dass Förderanträge direkt im Dokumentenmanagementsystem gelangen und dort die Registratur schon entfällt. Ja, das führt zu Vereinfachungen. Ja. Wir haben Umfragen gemacht oder eine Evaluierung zum Stichprobenverfahren. Ja, wie wirkt sich das aus? Ja, dort gab es keine zahlenmäßige Rückmeldung der Vereinfachung, sondern es wurde der Eindruck geschildert, dass das zur Erleichterung führt und eben auch zur Zeiteinsparung, was dann logischerweise auch zur Stelleneinsparung führen müsste.
3: Jörn Feige aus dem Finanzministerium machte aber deutlich, solche Schritte helfen, lösen aus seiner Sicht aber nicht das Kernproblem.
7: Jede Vereinfachung im Zuwendungsrecht ist so ein ganz kleines Zahnrädchen, was zu einer kleinen Vereinfachung führt, aber insgesamt nicht ausreicht, um in der Wahrnehmung was zu ändern. Ja, und ich glaube auch, dass der Vergleich zu anderen Bundesländern bei den Kommunen vielleicht nicht unbedingt da ist. Ich weiß nicht, wie da der Austausch ist, ja, aber dass das insgesamt nicht ausreichend ist, was man im Zuwendungsrecht da vereinfacht hat. Hier wurden ja schon Sachen diskutiert, ist denn das Zuwendungsrecht das richtige Verfahren, um bestimmte Dinge zu finanzieren?
3: Die Anhörung zeigt, weniger Bürokratie allein wird den Kommunen kaum reichen. Städte, Gemeinden und Landkreise fordern einfachere Förderwege, mehr Planungssicherheit und eine Finanzierung, mit der sie ihre Aufgaben vor Ort erfüllen können.

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2: Diesen Satz habe ich immer mal wieder gesagt, dass wenn keine Willkommenskultur vorhanden ist in Sachsen, dass dann Menschen vor allem mit einem guten Ausbildungsstand, die zu uns kommen, dann in andere Bundesländer abwandern und eben nicht bei uns bleiben.
3: Sachsens Sozialministerin Petra Köpping stellt im Anschluss an die Kabinettssitzung den ersten Integrations- und Teilhabebericht des Freistaates vor. Der Bericht soll

0: Migrationshintergrund liegt laut Bericht Sachsen über dem Bundesdurchschnitt. Doch diese guten Voraussetzungen kommen noch nicht überall dort an, wo sie gebraucht werden.
1: Besser können wir zum Beispiel werden im Bereich der beruflichen Integration. Trotz der guten Voraussetzungen durch das Bildungsniveau, die viele Zugewanderte mitbringen oder im Laufe ihres Aufenthaltes in Sachsen erwerben, erschlägt sich das noch nicht voll auf den Arbeitsmarkt wieder.
0: Genau hier soll auch die neue Förderrichtlinie ansetzen, die ab dem 1. Juli in Kraft treten soll. Mit ihr will Sachsen Integrationsangebote neu ordnen und stärker an den aktuellen Bedarf anpassen.
1: Sie dient der Unterstützung der kulturellen und sozialen Integration von Zugewanderten. Diese braucht es, damit sich Zugewanderte in Sachsen wohlfühlen und mit ihrer Arbeitskraft zum wirtschaftlichen und gesellschaftlichen Wohlstand beitragen. Wichtig dabei ist, die Unterstützungsmaßnahmen der Förderrichtlinie richten sich an alle Zugewanderten. Also nicht nur an Flüchtlinge, das wird immer wieder verwechselt, sondern auch an internationale Fachkräfte und natürlich auch an EU-Bürger.
0: Ein zweiter Bericht in der Kabinettspressekonferenz kommt von Dr. Thomas Feist, dem Beauftragten der Staatsregierung für das jüdische Leben. Er blickt auf die Lage der jüdischen Gemeinden in Dresden, Leipzig und Chemnitz und auf die Frage, wie sicher jüdisches Leben in Sachsen heute ist.
2: Jüdisches Leben in Sachsen ist sicher, weil überall massive Polizeipräsenz ist. Und weil wir leider auch gezwungen sind, Gemeinderäume, Synagogen und so weiter sicherheitstechnisch aufzurüsten. Warum ist denn die Synagoge hier in Dresden so lange zu? Warum ist denn die Synagoge in Chemnitz so lange zu? Weil die alle sicherheitstechnisch aufgerüstet werden müssen. Das heißt, das Leben ist sicher, aber die Bedingungen sind nicht diejenigen, die ich als Normalzustand akzeptieren möchte.
0: Der Kabinettstag zeigt damit zwei unterschiedliche, aber eng verbundene Aufgaben. Zugewanderte besser integrieren und jüdisches Leben sichtbarer und sicherer machen. In beiden Berichten geht es am Ende um die gleiche Frage. Wie gelingt Zusammenhalt in Sachsen? Nicht nur auf dem Papier, sondern im Alltag.

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2: Wenn es irgendwann so ist, dass es nicht mehr besser wird, dann möchte ich entscheiden zu gehen. Und ich finde es wichtig, dass meine Kinder davon Anfang an mitgenommen werden und eben nicht dann schockiert dastehen. Oh Mama, wie kannst du nur? Nee, das muss respektiert werden, weil das ist einfach Freiheit.
3: Martha Lipinski ist Leipzigerin, Mutter von zwei Kindern und Tätowiererin. Ihre Kunst geht unter die Haut, ihre Arbeiten sind international gefragt. Doch genau dieser Beruf, der so viel Präzision, Ausdauer und Kontrolle verlangt, wird für sie immer schwieriger. Im März 2015 verändert eine Diagnose alles: Multiple Sklerose, kurz MS. Eine Krankheit, die nicht heilbar ist und deren Verlauf ungewiss bleibt.
2: Ich glaube dann einfach oder habe das Gefühl, dass der nächste Schritt einfach umkippen und weg sein ist.
3: Für Martha Lipinski verändert sich damit nicht nur ihr Alltag, sie steht auch vor einer Frage, auf die es keine einfache Antwort gibt. Wie spricht man mit den eigenen Kindern über eine Krankheit, die bleibt und irgendwann alles verändern kann? Doch was passiert bei multipler Sklerose im Körper? Was bedeutet es, wenn der eigene Körper plötzlich nicht mehr funktioniert, wie man es gewohnt ist? Um das besser zu verstehen, sprechen wir mit Dr. Thorsten Sühnel. Der Neurologe behandelt in seiner Leipziger Praxis regelmäßig Menschen mit MS und weiß, wie unterschiedlich diese Krankheit das Leben der Betroffenen verändern kann.
4: Die Multiple Sklerose ist eine Nervenerkrankung, bei der sich das eigene Immunsystem fälschlicherweise gegen das eigene Nervensystem richtet, also gegen Zellen im Gehirn und im Rückenmark. Das Häufigste, was wir sehen bei unseren Patienten, ist, dass so langsam allmählich sich Sachen verschlechtern, die das Nervensystem betreffen, oder dass das schubweise passiert.
3: Weil MS sich so unterschiedlich auswirkt, wird sie auch die Krankheit der 1000 Gesichter genannt. Bei Martha zeigt sie sich durch extreme Erschöpfung, Magenlähmung und Inkontinenz.
2: Es fängt bei den Fatigen an, bei der unfassbar krassen Müdigkeit, die einfach so lähmt und man überhaupt nichts tun kann. Wenn ich das Haus verlasse, ist immer in meinem Kopf, wo ist die nächste Toilette? Ich habe eine Magenlähmung, kann quasi nichts essen, nichts bei mir behalten, weil sonst irgendwann so Vergiftungserscheinungen entstehen. Das bedeutet, ich kann mit anderen Menschen nicht essen. Ich muss eigentlich den ganzen Tag immer zugucken, zuschauen und habe da so meine Lösungen gefunden durch Flüssignahrung.
3: MS ist bis heute nicht heilbar, aber sie ist behandelbar.
4: Wir können Gott sei Dank die Erkrankung immer besser behandeln. Wenn so Schübe auftreten, können wir eben eine sogenannte Schubbehandlung durchführen mit Methylprednison.
3: Medikamente können helfen, doch Marthas Alltag bleibt von der Krankheit geprägt. Auf der anderen Seite verstärkte die Diagnose aber auch in ihr einen tieferen Wunsch, den sie lange Zeit verdrängt hatte.
2: Als ich beim Arzt saß und meine Diagnose bekommen habe, kam im gleichen Atemzug die Frage, kann ich damit Kinder kriegen?
3: Heute sind Marthas Kinder 7 und 10 Jahre alt. Zu diesem Familienalltag gehört auch, dass Martha ihre Krankheit nicht versteckt.
2: Das finden bestimmt sehr viele Leute falsch. Wir reden sehr offen mittlerweile drüber, dass sie dann sagen, ja, Mama, aber das und das musst du noch miterleben. Meine Kinder, dann muss mich noch das werden, das musst du unbedingt noch sehen und das und danach kannst du gehen. Mal wird einer von den Kindern nach so einem Satz traurig. Wenn einer traurig wird, dann lassen wir das auch. Aber wenn es irgendwann so ist, dass es nicht mehr besser wird, dann möchte ich entscheiden zu gehen. Und ich finde es wichtig, dass meine Kinder davon Anfang an mitgenommen werden.
3: MS hat viele Gesichter. Auch Jan Kuhlbrot, Autor und zweifacher Vater, lebt mit multipler Sklerose. Bei ihm hat die Krankheit den Alltag bereits stark verändert. Inzwischen ist er auf einen Rollstuhl angewiesen.
5: Es gibt schon Tage, wo ich richtig verzweifelt bin. Und es gibt Tage, da komme ich damit klar. Es werden ja alle älter. Nur ich werde früher älter und schneller.
3: In dem Roman Krüppel Passion, der 2023 mit dem Alfred-Döblin-Preis ausgezeichnet wurde, schreibt er über seine MS.
5: Ich will nicht ständig an MS denken müssen, wenn ich schreibe. Und ich habe dann gemerkt, ich muss das mal wirklich zum Thema machen, um mir auch wieder andere Themen quasi zugänglich zu machen.
3: Literaturpreise bedeuten für ihn nicht nur Anerkennung, sondern auch ein Stück Entlastung.
5: Vorher hatte ich nicht nur MS, sondern auch permanent Geldnot. Und das hat sich so ein bisschen erübrigt mit der Geldnot. Also die ist nicht mehr ganz so da.
3: MS begleitet Jan Kuhlbroth schon lange. Bereits in seinen 30ern merkt er, dass sein Fuß nicht mehr richtig mitmacht und sich sein Rücken immer wieder taub anfühlt. Mehr als ein Jahrzehnt später bekommt er die Diagnose. Obwohl er schon als Student mit MS-Patienten gearbeitet hat, trifft sie ihn hart.
5: Als ich die Diagnose bestätigt hat, da habe ich erstmal so vor einem geschlossenen Eckladen gesessen und geweint so eine Stunde. Und dann bin ich nach Hause gegangen und musste ja natürlich auch mit meiner Familie reden und so. Mit den Kindern war es kein Problem, die fanden das jetzt nicht schlimm. Also schlimm schon, aber die hatten sowas wie einen natürlichen Umgang damit.
3: Für Martha und Jan geht es am Ende nicht darum, dass jeder ihre Krankheit vollständig verstehen muss. Aber es geht darum, genauer hinzusehen, wo ein Weg zu weit ist, eine Toilette fehlt, ein Gespräch zu schwer wird oder ein Tag keine Kraft mehr übrig lässt.

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Hallo und herzlich willkommen zu Sachsen aktuell am 23. Juni. Das sind unsere Themen heute. Integration in Sachsen. Neuer Bericht zeigt Herausforderungen und Chancen. Außerdem Wandern für die Seele. Deutschlands erster Wanderweg für psychische Gesundheit und Weltneuheit in Plon. Achterbahn beschleunigt in Wasser.

0: Wir starten mit den wichtigsten Stimmen aus der Kabinettspressekonferenz, in der heute Sozialministerin Petra Köpping den ersten sächsischen Integrations- und Teilhabebericht vorgestellt hat. Dazu informierte sie über die neue Förderrichtlinie Integration von Zugewanderten.
1: Diesen Satz habe ich immer mal wieder gesagt, dass wenn keine Willkommenskultur vorhanden ist in Sachsen, dass dann Menschen vor allen Dingen mit einem guten Ausbildungsstand, die zu uns kommen, dann in andere Bundesländer abwandern und eben nicht bei uns bleiben.
2: Sachsens Sozialministerin Petra Köpping stellt im Anschluss an die Kabinettssitzung den ersten Integrations- und Teilhabebericht des Freistaates vor. Der Bericht soll zeigen, wo Integration in Sachsen gelingt und wo es noch Lücken gibt.
1: Die Daten, die wir dort erfasst haben im Bereich Bildung, zeigen, dass wir in Sachsen im Vergleich mit dem bundesweiten Durchschnitt einen guten Stand bei der Integration von Menschen mit Migrationsgeschichte ausweisen. Etwa 25% der Schülerinnen und Schüler mit ausländischer Staatsbürgerschaft machen Abitur in Sachsen. Das ist doppelt so viel wie im bundesdeutschen und ostdeutschen Durchschnitt.
2: Auch bei Hochschulabschlüssen und der Betreuung von Kindern mit Migrationshintergrund liegt laut Bericht Sachsen über dem Bundesdurchschnitt. Doch diese guten Voraussetzungen kommen noch nicht überall dort an, wo sie gebraucht werden.
1: Besser können wir zum Beispiel werden im Bereich der beruflichen Integration. Trotz der guten Voraussetzungen durch das Bildungsniveau, die viele Zugewanderte mitbringen oder im Laufe ihres Aufenthaltes in Sachsen erwerben, erschlägt sich das noch nicht voll auf den Arbeitsmarkt wieder.
2: Genau hier soll auch die neue Förderrichtlinie ansetzen, die ab dem 1. Juli in Kraft treten soll. Mit ihr will Sachsen Integrationsangebote neu ordnen und stärker an den aktuellen Bedarf anpassen.
1: Sie dient der Unterstützung der kulturellen und sozialen Integration von Zugewanderten. Diese braucht es, damit sich Zugewanderte in Sachsen wohlfühlen und mit ihrer Arbeitskraft zum wirtschaftlichen und gesellschaftlichen Wohlstand beitragen. Wichtig dabei ist, die Unterstützungsmaßnahmen der Förderrichtlinie richten sich an alle Zugewanderten. Also nicht nur an Flüchtlinge, das wird immer wieder verwechselt, sondern auch an internationale Fachkräfte und natürlich auch an EU-Bürger.
2: Ein zweiter Bericht in der Kabinettspressekonferenz kommt von Dr. Thomas Feist, dem Beauftragten der Staatsregierung für das jüdische Leben. Er blickt auf die Lage der jüdischen Gemeinden in Dresden, Leipzig und Chemnitz und auf die Frage, wie sicher jüdisches Leben in Sachsen heute ist.
3: Jüdisches Leben in Sachsen ist sicher, weil überall massive Polizeipräsenz ist. Und weil wir leider auch gezwungen sind, Gemeinderäume, Synagogen und so weiter sicherheitstechnisch aufzurüsten. Warum ist denn die Synagoge hier in Dresden so lange zu? Warum ist denn die Synagoge in Chemnitz so lange zu? Weil die alle sicherheitstechnisch aufgerüstet werden müssen. Das heißt, das Leben ist sicher, aber die Bedingungen sind nicht diejenigen, die ich als Normalzustand akzeptieren möchte.
2: Der Kabinettstag zeigt damit zwei unterschiedliche, aber eng verbundene Aufgaben. Zugewanderte besser integrieren und jüdisches Leben sichtbarer und sicherer machen. In beiden Berichten geht es am Ende um die gleiche Frage. Wie gelingt Zusammenhalt in Sachsen? Nicht nur auf dem Papier, sondern im Alltag.
0: Stress, Dauerbelastung und kaum noch Zeit zum Durchatmen. Für viele Menschen fühlt sich der Alltag inzwischen wie ein ständiger Druck an. Gleichzeitig nehmen psychische Belastungen zu und viele Betroffene warten lange auf einen Therapieplatz. Im Rabensteiner Wald ist deshalb ein besonderes Projekt entstanden, der Wanderweg der psychischen Gesundheit. Ein Ort, der Natur und mentale Gesundheit verbinden und Menschen dabei unterstützen soll, wieder zur Ruhe zu kommen und sich selbst besser wahrzunehmen. Was genau hinter dieser Idee in Chemnitz steckt und warum dieser Weg deutschlandweit einzigartig ist, erfahren Sie jetzt.
4: Spazieren im Wald für die psychische Gesundheit? Was zunächst ungewöhnlich klingt, soll im Rabensteiner Wald ganz konkret dabei helfen, Stress abzubauen, die eigenen Gedanken zu ordnen und neue Perspektiven zu gewinnen.
5: Im Wald begegnen uns viel weniger Reize, viel weniger Informationen, viel mehr Lärm und Ablenkung.
4: Vogelstimmen statt Verkehrslärm, frische Luft statt Termindruck. Für viele Menschen ist der Wald ein Ort, an dem sie ihrem Alltag für einen Moment entkommen können. Zwischen Bäumen und Natur fällt es oft leichter, zur Ruhe zu kommen und den Kopf frei zu bekommen. Laut Dr. Eike Fittig, leitender Psychologe der Carolabad-Klinik, wirkt sich die grüne Umgebung positiv auf unser psychisches Wohlbefinden und sogar auf den Körper aus.
5: Für viele von uns reduziert sich das Stresserleben im Wald und interessanterweise gibt es auch verschiedene Studien, wo man genau das auch zeigen kann. Beispielsweise, dass sich so das Hauptstresshormon Cortisol in unserem Körper verringert, wenn wir uns oft im Wald aufhalten. Und auf der anderen Seite wissen wir auch, dass verschiedene Botenstoffe wie Serotonin, wie Dopamin bei Bewegung, vor allem Bewegungen in der Natur, verstärkt ausgeschüttet werden, was zu einer Verbesserung der Stimmung und zu einem erhöhten Wohlbefinden im Allgemeinen führen kann.
4: Genau diese Wirkung des Waldes macht sich die psychosomatische Reha-Klinik Carola Bad nun zunutze. Mitten im Rabensteiner Wald, direkt neben der Klinik, befindet sich der Wanderweg der psychischen Gesundheit. Entwickelt wurde die Idee von Klinikdirektorin Anke Fritz gemeinsam mit einer Arbeitsgruppe im Rahmen der Kulturhauptstadt Europas Chemnitz 2025. Das Besondere? Es ist der erste und einzige Wanderweg dieser Art in Deutschland.
6: Es gibt in Deutschland viele Themenwanderwege und viele Trimmdichtpfade, aber es gibt eben noch keinen Wanderweg der psychischen Gesundheit. Und wir haben uns, unser Ansinnen war, dass man den Weg selbstständig gehen kann. Man braucht also keinen professionellen Guide. Der Wanderweg besteht aus 9 Thementafeln und man kann sich zu verschiedenen Themen inhaltlich informieren. Und auf der rechten Seite der Tafel hat man dann immer Übungsvorschläge, sodass man ganz viele Dinge erstmal verinnerlichen kann und dann auch die ein oder andere Übung machen kann. Und auf den Tafeln finden Sie auch einen QR-Code, der geht dann direkt zu unserer Klinik und da findet man weitere Arbeitsblätter und kann dann sich noch mehr oder noch tiefer mit dem Thema auseinandersetzen.
4: Entlang des Rundweges laden mehrere Stationen dazu ein, innezuhalten und sich mit den eigenen Gedanken, Gefühlen und Verhaltensweisen auseinanderzusetzen. Themen wie Geduld, Entscheidungen, Akzeptanz und Achtsamkeit stehen dabei im Mittelpunkt. Ergänzt wird der Weg durch Atemübungen und Bewegungsangebote wie Baumpilates. Künftig soll der Rundweg als ergänzendes Angebot in die Therapie der Klinik eingebunden werden. Ersetzen soll er sie jedoch nicht. Gleichzeitig richtet sich das Angebot an alle Menschen, erzählt Dr. Eike Fittig. Denn Herausforderungen und Unsicherheiten gehören zum Leben dazu. Der Wanderweg soll dabei Anreize geben, bewusster mit ihnen umzugehen.
5: Die Themen, die wir hier adressieren, haben ganz im Allgemeinen einen Einfluss auf unsere psychische Gesundheit. Wenn wir beispielsweise das Thema Achtsamkeit mal rausgreifen, ich glaube, das ist etwas, was viele von uns kennen, dass wir nach der Arbeit uns gedanklich vielleicht noch mit Themen von der Arbeit beschäftigen, dass wir vielleicht schon morgen beim nächsten Termin sind und das Thema Achtsamkeit, also mit seiner Wahrnehmung, mit seiner Aufmerksamkeit, seinen Gedanken in der Situation sein kann, kann helfen, so eine Gedankenschleifen zu durchbrechen und kann eben zu einer Entspannung führen, kann dazu beitragen, dass wir positive Momente im Alltag auch wieder stärker wahrnehmen.
4: Die Klinik Carola Bad ist ein medizinisches Rehabilitationszentrum für Menschen mit psychischen, psychosomatischen und psychiatrischen Erkrankungen. Behandelt werden unter anderem Depressionen, Angststörungen und andere psychische Belastungen. Anke Fritz erlebt täglich, dass viele Patientinnen und Patienten erschöpft, überfordert und bereits seit längerer Zeit belastet in die Klinik kommen.
6: Ja, wir sehen, dass die Patienten oft mehrfach belastet sind, dass sie mit Komorbiditäten zu uns kommen, aber die Patienten sind überfordert, sie sind gestresst und sie sind natürlich halt auch ungeduldig, weil oftmals wartet man sehr lange auf einen Therapieplatz und dann ist natürlich der Anspruch auch da, in den 5 Wochen Rehabilitation so viel wie möglich für sich zu erreichen und möglichst alle Probleme zu lösen. Das ist halt nicht möglich. Deswegen beschäftigen wir uns ganz sehr auch mit dem Thema Akzeptanz.
4: So sollen Strategien entwickelt werden, mit schwierigen Situationen umzugehen und den Blick auf die Dinge zu richten, die sich tatsächlich verändern lassen. Ziel der Behandlung ist es, die Menschen zu stabilisieren und sie Schritt für Schritt zurück in ihren Alltag und ihr Berufsleben zu begleiten. Auf einen Therapieplatz warten viele Betroffene dennoch mehrere Monate. Doch bedeutet das automatisch, dass psychische Erkrankungen häufiger geworden sind? Laut Dr. Eike Fittig sei das nicht der Grund. Vielmehr hat sich die Wahrnehmung davon verändert.
5: Wenn man sich große bevölkerungsrepräsentative Studien anschaut, kann man nicht explizit sagen, dass psychische Erkrankungen mehr werden. Aber was sich definitiv geändert hat, ist unsere Wahrnehmung davon. Es hat erstmal auch mit positiven Aspekten zu tun. Beispielsweise ist die Sensibilität bei Hausärzten gestiegen. Es gibt eine Entstigmatisierung bei den Patienten. Die Patienten sind besser informiert und trauen sich eher, sich Unterstützung zu suchen. Wir wissen aber auch, dass die Arbeitsunfähigkeitstage aufgrund von psychischen Störungen sich in den letzten, naja, sagen wir mal 20 Jahren fast verdreifacht haben. Ja, das ist natürlich eine riesen Zahl. Und das hat mit hoher Wahrscheinlichkeit mit unserem veränderten Arbeitsumfeld zu tun. Ja, es gibt eine Arbeitsverdichtung, um das mal vorsichtig zu formulieren. Wir sind permanent mit neuen Aufgaben, mit neuen Inhalten, neuen Programmen irgendwie konfrontiert. Und das führt eben dazu, dass man mit psychischen Erkrankungen dann eher möglicherweise rausfällt und sich eben die Arbeitsunfähigkeitstage so vervielfacht haben. Und das ist natürlich das, was in der Öffentlichkeit auch irgendwie wahrgenommen wird.
4: Die Strecke durch den Rabensteiner Wald ist rund 3,2 Kilometer, mit der Abkürzung nur 2,6 Kilometer lang. Wer sich Zeit für Übungen und Impulse nimmt, sollte etwa 90 Minuten einplanen. Für Anke Fritz ist am Ende aber nicht entscheidend, wie weit jemand läuft. Sie hofft, dass die Menschen den Wald mit einem besseren Verständnis für sich selbst verlassen. Dass sie erkennen, was sie selbst verändern können und was sie vielleicht akzeptieren müssen. Vor allem aber soll der Weg Mut machen. Mut, sich mit den eigenen Gedanken und Gefühlen auseinanderzusetzen. Denn psychische Belastungen können jeden Menschen treffen und niemand muss damit allein bleiben.
0: Herzlich willkommen zurück zu Sachsen aktuell. Schön, dass Sie dran geblieben sind. Hitzewelle, tropische Nächte und ein viel zu heißer Juni. Das hört man die Tage immer öfters, denn die Temperaturen jenseits der 30-Grad-Marke machen vielen Menschen zu schaffen. Wie die Leipzigerinnen und Leipziger mit der Hitze umgehen und welche Tipps und Tricks helfen könnten für etwas Abkühlung, das erfahren Sie jetzt.
7: Ja, frühzeitig die Fenster schließen, verdunkeln und ganz viel Wasser trinken.
8: Hochsommer in Leipzig, obwohl erst Ende Juni ist. Seit Tagen klettern die Temperaturen deutlich über 30 Grad. Für viele ist das nicht mehr nur warmes Sommerwetter, sondern eine Belastung im Alltag.
9: Auch im Schaden einfach sich zu erholen und einfach Sachen langsamer zu machen, finde ich wichtig.
8: Doch Hitze ist nicht überall in der Stadt gleich spürbar. Während Parks und schattige Orte Entlastung bieten, heizen sich versiegelte Flächen besonders stark auf. Wie also kommt Leipzig mit solchen Wetterlagen zurecht und was muss sich künftig verändern?
7: Also wir haben viel zu viel Beton auf jeden Fall und zu wenig Bäume direkt in der Innenstadt. Man guckt sich jetzt gerade nur hier auf dem Marktplatz um, da ist kein einziges Stück grün. Oder die Dächer begrünen oder Trinkbrunnen aufstellen natürlich. Man kann immer mehr machen.
8: Ein Blick in die Leipziger Innenstadt zeigt, warum diese Frage immer wichtiger wird. Auf großen Plätzen, an Haltestellen oder entlang stark befahrener Straßen gibt es oft nur wenig Schatten. Asphalt, Beton und Fassaden speichern die Wärme zusätzlich. Wer dort unterwegs ist, bekommt die hohen Temperaturen besonders schnell zu spüren, wie uns Leipziger berichten.
10: Gegen die Hitze ist grundsätzlich weniger Versiegelung im Stadtbereich, mehr Ansiedlung von Bäumen, kleine Oasen, wo Wiesen, Blühwiesen, wo sich Insekten wohlfühlen, wo Kleingärtensparten möglich sind und dass so wenig wie möglich Bodenversiegelung, damit es einfach die Bäume leichter haben, auch die CO2-Versorgung mitzutragen. Also die sind unsere großen Speicher. Also das ist unsere Chance.
11: Ja, was ich empfehlen kann, ist so ein Ventilator mit Wasser. Das kühlt unwahrscheinlich gut ab. Ja, und es gibt auch Städte, die haben in öffentlichen Plätzen solche Einrichtungen, dass man sich abkühlen kann mit diesen Ventilatoren, also kalter Wasserdampf.
8: Anders sieht es an Orten mit mehr Grün aus. Parks, Baumalleen oder Innenhöfe können an heißen Tagen zumindest etwas Entlastung bringen. Auch Wasserstellen und kühle Innenräume werden wichtiger, wenn sich die Stadt über mehrere Tage aufheizt.
7: Der Clara Park? Ja, tatsächlich. Also ich bin jetzt gerade letzte Woche, als es dann losging, richtig bewusst da durchgefahren mit dem Fahrrad und merkte, das ist, also wenn es wirklich zu heiß wird, ist das der perfekte Ort.
8: Damit geht es nicht nur um persönliche Tipps gegen die Hitze. Die aktuelle Wetterlage zeigt auch, vor welchen Herausforderungen Leipzig langfristig steht. Mehr Schatten, mehr Grün, weniger versiegelte Flächen und Orte, an denen sich Menschen auch bei hohen Temperaturen gut aufhalten können.
0: Zum Abschluss der Sendung geht es bei uns noch einmal ins Vogtland. Der Freizeitpark Plon steuert mit großen Schritten auf sein 30-jähriges Jubiläum zu. Und die Entwicklung kann sich sehen lassen. Entstanden aus einer kleinen Gaststätte, braucht er heute den Vergleich mit anderen Parks dieser Größe nicht zu scheuen. Jetzt gibt es wieder eine Attraktion mehr und das ist eine Weltneuheit. Beim Donnerwind endet die Wasserachterbahn nicht nur im Wasser, hier wird schon im Wasser beschleunigt.
12: Als Erlebnispark für die ganze Familie hat sich der Freizeitpark Plon schon länger einen Namen gemacht. Für jedes Alter ist hier etwas dabei. Das geht los mit der Raupenbahn, auf der sich auch die Kleinsten wohlfühlen. Eine ganze Stufe mehr bietet schon die Holzachterbahn El Toro, die seit 2009 Fahrspaß bietet, inklusive Geräuschkulisse. Highlight für viele ist natürlich die große Achterbahn Dynamite mit Drehungen und Loopings. Für Erstaunen sorgt oft der Fakt, wie viele Attraktionen es hier schon seit Jahren gibt, die Wasserspaß bieten und das in den verschiedensten Formen. Das können die Besucher in drehenden Fässern genießen, aber auch auf verschiedenen Wasserachterbahnen, die es im Park gibt. Angetrieben sind sie alle klassisch, also die Gondeln und Boote werden auf einen hohen Startpunkt gezogen und dann geht's ab ins Wasser. Ob nun bei der gemütlichen Variante oder mit entsprechendem Actionfaktor. Jetzt gibt es eine neue Bahn. Und die ist wirklich neu. Es ist laut Veranstalter eine Weltneuheit. Die Einweihung ließ sich auch der sächsische Ministerpräsident nicht entgehen. Das zog natürlich eine entsprechende Menge Journalisten und YouTuber an. Auch der Social-Media-Content wurde wieder kräftig gefüllt.
13: Als unzählbare Naturgewalt durch die Welt der Sterblichen. Die mutigsten Krieger Odins behaupten, wer sich ihm stellt, erlebe eine Fahrt zwischen Himmel und Hölle.
12: Für die Betreiber war es schon ein harter Brocken. Mit einigen zusätzlichen Arbeiten wurden aus geplanten 11,5 Millionen dann sogar 13,5 Millionen Euro. Damit ist es die größte Einzelinvestition im Park. Donnerwind ist als familientaugliche Bahn gedacht. Die Besucher müssen 1,10 Meter groß sein, also etwa ab 5 Jahren kann man hier mitfahren. Der Ministerpräsident hatte in seiner Ansprache zur Pressekonferenz bemerkt, man solle lieber ein Höchstalter angeben. Da hat er sicher an die Einweihung der Dynamite-Bahn gedacht. So, erstmal offizielle Zeremonie. Der Hammer des Tor muss natürlich umgelegt werden.
14: 5, 4, 3, 2, 1, 0!
12: Und dann ging's zum Einsteigen. Das Besondere dieser Bahn zeigt sich schon am Anfang. Dieser Antrieb ist schon etwas Besonderes. Elektromagnetische Induktion, ähnlich wie beim Transrapid, beschleunigt die Wagen mit einer erstaunlichen Kraft. Dieser Antrieb ermöglicht Geschwindigkeiten von mehr als 50 Kilometern pro Stunde. Da werden die 535 Meter auch ohne Loopings zum Erlebnis. Ein Highlight? Mitten auf der Strecke geht es mit einer recht ordentlichen Bugwelle ins Wasser. Und nun? Schwimmen? Paddeln? Nein, die Automatik schaltet wieder auf Beschleunigung und die Wagen schießen wieder los auf den zweiten Teil der Strecke. Mit dieser zweimaligen Beschleunigung direkt aus dem Wasser heraus ist diese Bahn tatsächlich etwas absolut Neues. Das Ende fühlt sich dann wieder klassisch an. Zum zweiten Mal werden die Besucher hier schön abgekühlt. Donnerwind ist wieder eine Attraktion im Freizeitpark Plon, die seine Stellung als bester sächsischer Park im Ranking der deutschen Freizeitparks rechtfertigt. Und ein Platz 13 unter den besten 25 Plätzen Deutschlands ist schon etwas wert. Und auch in den nächsten 30 Jahren werden sicher immer wieder neue Attraktionen diesen Park noch bekannter machen.
0: Das war Sachsen aktuell vom Dienstag. Mehr Meldungen sowie weitere Nachrichten finden Sie natürlich auch online wie gewohnt unter sachsen-fernsehen.de oder auf unseren zahlreichen Social-Media-Plattformen auf Instagram, Facebook und natürlich auch auf YouTube. Das gesamte Team wünscht Ihnen jetzt einen fantastischen Start in den Abend. Machen Sie es gut, bis morgen.
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5: Die Rentenkommission hat ihre Empfehlungen zur Rentenreform vorgestellt, die auch in Sachsen für Diskussionen sorgen. Laut der Linksfraktion im Sächsischen Landtag könnten die geplanten Änderungen zu einer wachsenden Altersarmut führen. Die Pläne sehen unter anderem vor, das gesetzliche Rentenalter über 67 Jahre hinaus anzuheben und eine Kapitalrente einzuführen. Diese Maßnahmen sollen laut Bundeskanzler Friedrich Merz vollständig umgesetzt werden. Sozialministerin Petra Köpping sieht zwar positive Aspekte, betont jedoch, dass noch viele Fragen offen sind, insbesondere bezüglich der Auswirkungen auf Ostdeutschland. Sachsen plant möglicherweise ein eigenes Verbindungsbüro in Israel. Thomas Feist, Beauftragter für das jüdische Leben in Sachsen, erklärte nach einer Kabinettssitzung in Dresden, dass bereits Gespräche mit Nordrhein-Westfalen geführt wurden, um an dessen Büro anzudocken. Ein solches Büro könnte besonders für wissenschaftliche Kooperationen wichtig sein. Feist betonte zudem die Bedeutung jüdischen Lebens in Sachsen und äußerte sich besorgt über die hohe Zahl antisemitischer Straftaten im Freistaat. RB Leipzig hat seinen Kader im Frauenfußball verstärkt. Die schwedische Stürmerin Therese Simonsson wechselt vom Schweizer Erstligisten Servette Chinois nach Leipzig und erhält einen Vertrag bis Juni 2028. Laut Viola Odebrecht von RB bringt Simonsson Erfahrung und Torgefahr mit ins Team.

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1: Da können wir dreimal Schilder an die Häuser schrauben, von wem das gekommen ist. Jeder, der den zweiten Schritt nachdenkt, weiß, dass es Steuermittel sind. Und es kann nicht sein, dass Kommunen als Bittsteller dastehen, um die Mittel zu erhalten.
2: Mike Kunze, Bürgermeister von Greutsch, bringt auf den Punkt, worum es in der Enquete-Kommission des Sächsischen Landtags ging. Sachsens Kommunen brauchen Geld für Schulen, Straßen, Feuerwehr oder Kulturstätten. Doch der Weg zu Fördermitteln ist oft kompliziert. In der Anhörung ging es deshalb um Bürokratieabbau und einfachere Förderverfahren.
1: Ich habe viele Förderprogramme erlebt, viele begleitet und muss sagen, sie waren immer gut, waren positiv in den letzten Jahren. Es ist viel bewegt worden, gerade in der Stadt Greutsch. Aber das hat sich halt ein Stück weit verschoben, ins Negative bis hin zur Enttäuschung und Frustration, weil vieles eben nicht funktioniert hat.
2: Was Kunze grundsätzlich kritisiert, zeigte Nico Dittmann am Beispiel einer kleineren Stadtverwaltung. Der Bürgermeister von Thalheim sprach über Statistiken, Nachweise und zusätzliche Pflichten, die im Rathaus hängen bleiben.
3: Ich würde beginnen mit dem Bürokratieabbau. Ich habe das Thema Statistiken mitgebracht, nur dass Sie mal ein Beispiel bekommen, wie viele Statistiken wir jedes Jahr machen müssen. Kassenstatistik, Schuldenstatistik, Vergabestatistik, Haushaltsstatistik, Personalstatistik, Baustatistiken, Sicherheit und Ordnungsstatistiken. Wir haben einen ganz besonderen Fokus auf die Beauftragten gelegt. Ich habe eine Liste mit, das würde ich jetzt einfach mal verlesen. Wie gesagt, 25 Mitarbeiterinnen und Mitarbeiter, die wir haben, und folgende Bestellungen bzw. Beauftragte haben wir: Friedensrichter, Betriebsärztin, Fachkraft für Arbeitssicherheit, Ausschuss für Arbeitssicherheit, Sicherheitsbeauftragte, Ersthelferin, Brandschutzhelfer, betriebliche psychologische Erstbetreuung, Spielplatzkontrolleure, Baumschutzkontrolleure. Bei 25 Personen, die bei uns im Rathaus arbeiten, sind das insgesamt 23 Bestellungen, die wir durchgeführt haben.
2: Für die Kommunen geht es dabei um mehr als Papierkram. Viele Aufgaben werden von Land, Bund oder EU vorgegeben, müssen aber vor Ort umgesetzt werden. Kai Emanuel, Landrat von Nordsachsen, sieht deshalb vor allem ein Finanzierungsproblem.
4: Drei Punkte schnell zusammengefasst: Vertrauen in die kommunale Ebene, wir können mit Fördermitteln umgehen, wer bestellt, bezahlt, und wir brauchen ein Königsrecht. Das Königreich ist das Haushaltsrecht, und wenn das nicht gesichert ist, die Grundfinanzierung nicht da ist, brauchen wir auch nicht über Bürokratieabbau oder irgendwelche Fördermittelstrukturen nachdenken.
2: Auch die Sächsische Aufbaubank kennt die Kritik an der Förderlandschaft. Vorstandsvorsitzende Dr. Katrin Leonhardt fasste zusammen, wo die größten Hürden liegen.
5: Die Dinge sind alle bekannt, sie stehen in jeder Studie drin. Zu viele Förderprogramme, umfangreich und komplex, hohe Dokumentationspflichten, viele beanstanden auch zu geringe Förderbeiträge, uneinheitliche Verfahren und zum Teil unzulässige Kombinierbarkeit.
2: Der Freistaat verweist auf bereits angestoßene Vereinfachungen, etwa bei digitalen Anträgen oder Prüfverfahren.
6: Also zum Beispiel, dass Förderanträge direkt im Dokumentenmanagementsystem gelangen und dort die Registratur schon entfällt. Ja, das führt zu Vereinfachungen. Ja. Wir haben Umfragen gemacht oder eine Evaluierung zum Stichprobenverfahren. Ja, wie wirkt sich das aus? Ja, dort gab es keine zahlenmäßige Rückmeldung der Vereinfachung, sondern es wurde der Eindruck geschildert, dass das zur Erleichterung führt und eben auch zur Zeiteinsparung, was dann logischerweise auch zur Stelleneinsparung führen müsste.
2: Jörn Feige aus dem Finanzministerium machte aber deutlich, solche Schritte helfen, lösen aus seiner Sicht aber nicht das Kernproblem.
6: Jede Vereinfachung im Zuwendungsrecht ist so ein ganz kleines Zahnrädchen, was zu einer kleinen Vereinfachung führt, aber insgesamt nicht ausreicht, um in der Wahrnehmung was zu ändern. Ja, und ich glaube auch, dass der Vergleich zu anderen Bundesländern bei den Kommunen vielleicht nicht unbedingt da ist. Ich weiß nicht, wie da der Austausch ist, ja, aber dass das insgesamt nicht ausreichend ist, was man im Zuwendungsrecht da vereinfacht hat. Hier wurden ja schon Sachen diskutiert, ist denn das Zuwendungsrecht das richtige Verfahren, um bestimmte Dinge zu finanzieren?
2: Die Anhörung zeigt, weniger Bürokratie allein wird den Kommunen kaum reichen. Städte, Gemeinden und Landkreise fordern einfachere Förderwege, mehr Planungssicherheit und eine Finanzierung, mit der sie ihre Aufgaben vor Ort erfüllen können.

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2: Diesen Satz habe ich immer mal wieder gesagt, dass wenn keine Willkommenskultur vorhanden ist in Sachsen, dass dann Menschen vor allem mit einem guten Ausbildungsstand, die zu uns kommen, dann in andere Bundesländer abwandern und eben nicht bei uns bleiben.
1: Sachsens Sozialministerin Petra Köpping stellt im Anschluss an die Kabinettssitzung den ersten Integrations- und Teilhabebericht des Freistaates vor. Der Bericht soll zeigen, wo Integration in Sachsen gelingt und wo es noch Lücken gibt.
2: Die Daten, die wir dort erfasst haben im Bereich Bildung, zeigen, dass wir in Sachsen im Vergleich mit dem bundesweiten Durchschnitt einen guten Stand bei der Integration von Menschen mit Migrationsgeschichte ausweisen. Etwa 25% der Schülerinnen und Schüler mit ausländischer Staatsbürgerschaft machen Abitur in Sachsen. Das ist doppelt so viel wie im bundesdeutschen und ostdeutschen Durchschnitt.
1: Auch bei Hochschulabschlüssen und der Betreuung von Kindern mit Migrationshintergrund liegt laut Bericht Sachsen über dem Bundesdurchschnitt. Doch diese guten Voraussetzungen kommen noch nicht überall dort an, wo sie gebraucht werden.
2: Besser können wir zum Beispiel werden im Bereich der beruflichen Integration. Trotz der guten Voraussetzungen durch das Bildungsniveau, die viele Zugewanderte mitbringen oder im Laufe ihres Aufenthaltes in Sachsen erwerben, erschlägt sich das noch nicht voll auf den Arbeitsmarkt wieder.
1: Genau hier soll auch die neue Förderrichtlinie ansetzen, die ab dem 1. Juli in Kraft treten soll. Mit ihr will Sachsen Integrationsangebote neu ordnen und stärker an den aktuellen Bedarf anpassen.
2: Sie dient der Unterstützung der kulturellen und sozialen Integration von Zugewanderten. Diese braucht es, damit sich Zugewanderte in Sachsen wohlfühlen und mit ihrer Arbeitskraft zum wirtschaftlichen und gesellschaftlichen Wohlstand beitragen. Wichtig dabei ist, die Unterstützungsmaßnahmen der Förderrichtlinie richten sich an alle Zugewanderten. Also nicht nur an Flüchtlinge, das wird immer wieder verwechselt, sondern auch an internationale Fachkräfte und natürlich auch an EU-Bürger.
1: Ein zweiter Bericht in der Kabinettspressekonferenz kommt von Dr. Thomas Feist, dem Beauftragten der Staatsregierung für das jüdische Leben. Er blickt auf die Lage der jüdischen Gemeinden in Dresden, Leipzig und Chemnitz und auf die Frage, wie sicher jüdisches Leben in Sachsen heute ist.
3: Jüdisches Leben in Sachsen ist sicher, weil überall massive Polizeipräsenz ist. Und weil wir leider auch gezwungen sind, Gemeinderäume, Synagogen und so weiter sicherheitstechnisch aufzurüsten. Warum ist denn die Synagoge hier in Dresden so lange zu? Warum ist denn die Synagoge in Chemnitz so lange zu? Weil die alle sicherheitstechnisch aufgerüstet werden müssen. Das heißt, das Leben ist sicher, aber die Bedingungen sind nicht diejenigen, die ich als Normalzustand akzeptieren möchte.
1: Der Kabinettstag zeigt damit zwei unterschiedliche, aber eng verbundene Aufgaben. Zugewanderte besser integrieren und jüdisches Leben sichtbarer und sicherer machen. In beiden Berichten geht es am Ende um die gleiche Frage. Wie gelingt Zusammenhalt in Sachsen? Nicht nur auf dem Papier, sondern im Alltag.

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2: Wenn es irgendwann so ist, dass es nicht mehr besser wird, dann möchte ich entscheiden zu gehen. Und ich finde es wichtig, dass meine Kinder da von Anfang an mitgenommen werden und eben nicht dann schockiert dastehen, oh Mama, wie kannst du nur? Nee, das muss respektiert werden, weil das ist einfach Freiheit.
3: Martha Lipinski ist Leipzigerin, Mutter von zwei Kindern und Tätowiererin. Ihre Kunst geht unter die Haut, ihre Arbeiten sind international gefragt. Doch genau dieser Beruf, der so viel Präzision, Ausdauer und Kontrolle verlangt, wird für sie immer schwieriger. Im März 2015 verändert eine Diagnose alles: Multiple Sklerose, kurz MS. Eine Krankheit, die nicht heilbar ist und deren Verlauf ungewiss bleibt.
2: Ich glaube dann einfach oder habe das Gefühl, dass der nächste Schritt einfach umkippen und weg sein ist.
3: Für Martha Lipinski verändert sich damit nicht nur ihr Alltag, sie steht auch vor einer Frage, auf die es keine einfache Antwort gibt. Wie spricht man mit den eigenen Kindern über eine Krankheit, die bleibt und irgendwann alles verändern kann? Doch was passiert bei multipler Sklerose im Körper? Was bedeutet es, wenn der eigene Körper plötzlich nicht mehr funktioniert, wie man es gewohnt ist? Um das besser zu verstehen, sprechen wir mit Dr. Thorsten Sühnel. Der Neurologe behandelt in seiner Leipziger Praxis regelmäßig Menschen mit MS und weiß, wie unterschiedlich diese Krankheit das Leben der Betroffenen verändern kann.
4: Die Multiple Sklerose ist eine Nervenerkrankung, bei der sich das eigene Immunsystem fälschlicherweise gegen das eigene Nervensystem richtet, also gegen Zellen im Gehirn und im Rückenmark. Das Häufigste, was wir sehen bei unseren Patienten, ist, dass so langsam allmählich sich Sachen verschlechtern, die das Nervensystem betreffen, oder dass das schubweise passiert.
3: Weil MS sich so unterschiedlich auswirkt, wird sie auch die Krankheit der 1000 Gesichter genannt. Bei Martha zeigt sie sich durch extreme Erschöpfung, Magenlähmung und Inkontinenz.
2: Es fängt bei den Fatigen an, bei der unfassbar krassen Müdigkeit, die einfach so lähmt und man überhaupt nichts tun kann. Wenn ich das Haus verlasse, ist immer in meinem Kopf, wo ist die nächste Toilette? Ich habe eine Magenlähmung, kann quasi nichts essen, nichts bei mir behalten, weil sonst irgendwann so Vergiftungserscheinungen entstehen. Das bedeutet, ich kann mit anderen Menschen nicht essen. Ich muss eigentlich den ganzen Tag immer zugucken, zuschauen und habe da so meine Lösungen gefunden durch Flüssignahrung.
3: MS ist bis heute nicht heilbar, aber sie ist behandelbar.
4: Wir können Gott sei Dank die Erkrankung immer besser behandeln. Wenn so Schübe auftreten, können wir eben eine sogenannte Schubbehandlung durchführen mit Methylprednison.
3: Medikamente können helfen, doch Marthas Alltag bleibt von der Krankheit geprägt. Auf der anderen Seite verstärkte die Diagnose aber auch in ihr einen tieferen Wunsch, den sie lange Zeit verdrängt hatte.
2: Als ich beim Arzt saß und meine Diagnose bekommen habe, kam im gleichen Atemzug die Frage, kann ich damit Kinder kriegen?
3: Heute sind Marthas Kinder 7 und 10 Jahre alt. Zu diesem Familienalltag gehört auch, dass Martha ihre Krankheit nicht versteckt.